Ja, tutti, die Patrie. Scheiße, Handy!

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Wenn da nur einer zu dir hält, dann halt auch du zu ihm. Ganz fest zu ihm. Gerade heute, in dieser kalten und lauten Zeit, da hilft ein kleines Stück Geborgenheit, alles zu überstehen. Du wirst sehen.

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0: Herzlich begrüßen wir die Gläubigen an den Radiogeräten und laden sie ein, mitzubeten. Im Namen des Vaters und des Sohnes und des Heiligen Geistes. Amen. Heiligstes Herz Jesu, du bist die verborgene Mitte unseres Lebens, der Kirche, der Heimat, der Welt. Lass die Kraft deiner Liebe auch heute sichtbar werden, in Gläubigkeit, Menschlichkeit und Solidarität mit denen, die sie brauchen. Lass aus dem Brot deiner Liebe das Grün der Hoffnung blühen. Wir bitten den Barmherzigkeitsrosenkranz. Ich glaube, Vater unser im Himmel, geheiligt werde dein Name. Dein Reich komme, dein Wille geschehe, wie im Himmel so erhaben.
1: Unser tägliches Brot gib uns heute und vergib uns unsere Schuld. Ja, wir vergeben uns unseren Schuldigen und führe uns nicht in Versuchung, sondern erlöse uns von den Bösen.
0: Gegrüßet seist du, Maria, voller Gnade, der Herr ist mit dir. Du bist gebenedeit unter den Frauen und gebenedeit ist die Frucht deines Leibes, Jesus.
1: Heilige Maria, unter Gottes, bitte für uns Sünder, jetzt und in der Stunde unseres Todes. Amen.
0: Ich glaube an Gott, den Vater, den Allmächtigen, den Schöpfer des Himmels und der Erde und an Jesus Christus, seinen eingeborenen Sohn, unseren Herrn.
1: Empfangen durch den Heiligen Geist, geboren von der Jungfrau Maria, gelitten unter Pontius Pilatus, gekreuzigt, gestorben und begraben, hinabgestiegen in das Reich des Todes, am dritten Tag aufgestanden und vom Tode, aufgefahren in den Himmel, er sitzt zu Rechten Gottes des allmächtigen Vaters, von dort wird er kommen zu richten die Lebenden. Ich glaube an den Heiligen Geist, die heilige katholische Kirche, die Gemeinschaft der Heiligen, Vergebung der Sünden, Auferstehung der Toten und das ewige Leben. Amen.
0: Ewiger Vater, ich opfer dir auf den Leib und das Blut, die Seele und die Gottheit deines über alles geliebten Sohnes, unseres Herrn Jesus Christus, um Verzeihung zu erlangen für unsere Sünden und die Sünden der ganzen Welt. Durch sein schmerzhaftes Leiden habe Erbarmen mit uns und mit der ganzen Welt. Durch sein schmerzhaftes Leiden habe Erbarmen mit uns und mit der ganzen Welt. Durch sein schmerzhaftes Leiden habe Erbarmen mit uns und mit der ganzen Welt. Durch sein schmerzhaftes Leiden habe Erbarmen mit uns und mit der ganzen Welt. Durch sein schmerzhaftes Leiden habe Erbarmen mit uns und mit der ganzen Welt. Durch sein schmerzhaftes Leiden habe Erbarmen mit uns und mit der ganzen Welt. Durch sein schmerzhaftes Leiden habe Erbarmen mit uns und mit der ganzen Welt. Durch sein schmerzhaftes Leiden habe Erbarmen mit uns und mit der ganzen Welt. Durch sein schmerzhaftes Leiden habe Erbarmen mit uns und mit der ganzen Welt. Durch sein schmerzhaftes Leiden habe Erbarmen mit uns und mit der ganzen Welt. Ewiger Vater, ich opfere dir auf den Leib und das Blut, die Seele und die Gottheit deines über alles geliebten Sohnes, unseres Herrn Jesus Christus, und Verzeihung zu erlangen für unsere Sünden und die Sünden der ganzen Welt. Durch sein schmerzhaftes Leiden habe Erbarmen mit uns und mit der ganzen Welt. Durch sein schmerzhaftes Leiden habe Erbarmen mit uns und mit der ganzen Welt. Durch sein schmerzhaftes Leiden habe Erbarmen mit uns und mit der ganzen Welt. Durch sein schmerzhaftes Leiden habe Erbarmen mit uns und mit der ganzen Welt. Durch sein schmerzhaftes Leiden habe Erbarmen mit uns und mit der ganzen Welt. Durch sein schmerzhaftes Leiden habe Erbarmen mit uns und mit der ganzen Welt. Durch sein schmerzhaftes Leiden habe Erbarmen mit uns und mit der ganzen Welt. Durch sein schmerzhaftes Leiden habe Erbarmen mit uns und mit der ganzen Welt. durch sein schmerzhaftes Leiden, hab Erbarmen mit uns und mit der ganzen Welt. Durch sein schmerzhaftes Leiden, hab Erbarmen mit uns und mit der ganzen Welt. Durch sein schmerzhaftes Leiden, hab Erbarmen mit uns und mit der ganzen Welt. Ewiger Vater, ich rufe dir auf, den Leib und das Blut des Seelen Gottheit deines über alles geliebten Sohnes, unseres Herrn Jesus Christus, um Verzeihung zu erlangen für unsere Sünden und die Sünden der ganzen Welt. Durch sein schmerzhaftes Leiden hab Erbarmen mit uns und mit der ganzen Welt. Durch sein schmerzhaftes Leiden hab Erbarmen mit uns und mit der ganzen Welt. Durch sein schmerzhaftes Leiden hab Erbarmen mit uns und mit der ganzen Welt. Durch sein schmerzhaftes Leiden hab Erbarmen mit uns und mit der ganzen Welt. Durch sein schmerzhaftes Leiden hab Erbarmen mit uns und mit der ganzen Welt. Durch sein schmerzhaftes Leiden hab Erbarmen mit uns und mit der ganzen Welt. Durch sein schmerzhaftes Leiden hab Erbarmen mit uns und mit der ganzen Welt. Durch sein schmerzhaftes Leiden hab Erbarmen mit uns und mit der ganzen Welt. Durch sein schmerzhaftes Leiden hab Erbarmen mit uns und mit der ganzen Welt. Durch sein schmerzhaftes Leiden hab Erbarmen mit uns und mit der ganzen Welt. Ewiger Vater, ich opfer dir auf, dein Leib und das Blut, die Seele und die Gottheit deines über alles geliebten Sohnes, unseres Herrn Jesus Christus, um Verzeihung zu erlangen für unsere Sünden und die Sünden der ganzen Welt. Durch sein schmerzhaftes Leiden hab Erbarmen mit uns und mit der ganzen Welt. Durch sein schmerzhaftes Leiden hab Erbarmen mit uns und mit der ganzen Welt. Durch sein schmerzhaftes Leiden hab Erbarmen mit uns und mit der ganzen Welt. Durch sein schmerzhaftes Leiden hab Erbarmen mit uns und mit der ganzen Welt. Durch sein schmerzhaftes Leiden hab Erbarmen mit uns und mit der ganzen Welt. Durch sein schmerzhaftes Leiden hab Erbarmen mit uns und mit der ganzen Welt. Durch sein schmerzhaftes Leiden hab Erbarmen mit uns und mit der ganzen Welt. Durch sein schmerzhaftes Leiden hab Erbarmen mit uns und mit der ganzen Welt. Durch sein schmerzhaftes Leiden hab Erbarmen mit uns und mit der ganzen Welt. Durch sein schmerzhaftes Leiden hab Erbarmen mit uns und mit der ganzen Welt. Ewiger Vater, ich hoffe dir auf, den Leib und das Blut, die Seele und die Gottheit deines über alles geliebten Sohnes, unseres Herrn Jesus Christus, um Verzeihung zu erlangen für unsere Sünden und die Sünden der ganzen Welt. Durch sein schmerzhaftes Leiden hab Erbarmen mit uns und mit der ganzen Welt. Durch sein schmerzhaftes Leiden hab Erbarmen mit uns und mit der ganzen Welt. Durch sein schmerzhaftes Leiden hab Erbarmen mit uns und mit der ganzen Welt. Durch sein schmerzhaftes Leiden hab Erbarmen mit uns und mit der ganzen Welt. Durch sein schmerzhaftes Leiden hab Erbarmen mit uns und mit der ganzen Welt. Durch sein schmerzhaftes Leiden hab Erbarmen mit uns und mit der ganzen Welt. Durch sein schmerzhaftes Leiden hab Erbarmen mit uns und mit der ganzen Welt. Durch sein schmerzhaftes Leiden hab Erbarmen mit uns und mit der ganzen Welt. Durch sein schmerzhaftes Leiden hab Erbarmen mit uns und mit der ganzen Welt. Durch sein schmerzhaftes Leiden hab Erbarmen mit uns und mit der ganzen Welt. Das Blut und Wasser aus dem Herzen Jesu als Quelle der Barmherzigkeit uns entströmt. Jesus, ich vertraue auf dich. Heiliger Gott, heiliger starker Gott, heiliger unsterblicher Gott, hab Erbarmen mit uns und mit der ganzen Welt. Heiliger Gott, Heilige Gott, starke Gott, heilige Gott, unsterbliche Gott. Hab Erbarmen mit uns und mit der ganzen Welt. Heiliger Gott, heiliger starke Gott, heiliger unsterbliche Gott, hab Erbarmen mit uns und mit der ganzen Welt. Wir beten gemeinsam das Gebet zum Barmherzigen Jesu. Barmherziger Jesus,
1: ich vertraue auf dich. Mir soll nicht mehr entschieden und beunruhigen. Ich vertraue auf dich, früh und spät, in Freuden und Tränen, in Versuchungen und Gefahren, im Glück und Unglück, im Leben und Tode, für Zeit und Ewigkeit. Ich vertraue auf dich beim Gebet und bei der Arbeit, bei Erfolgen und Misserfolgen, im Wachen und Ruhe, bei Liebsamen und Traurigkeit. Ja, selbst in meinen Fehlern und Sinnen bin ich unerschütterlich auf dich vertrauen. Du bist der Anfang meiner Hoffnung, der Stern meiner Wanderschaft, die Stütze meiner Schwachheit, die Verzeihung meiner Sünde, die Kraft meiner Tugend, die Vollendung meines Lebens, der Trost meiner Sterbestunde, die Freude und Wonne meines Himmels. Barmherziger Jesus, du starke Ruhe und sichere Urm meiner Seele, vermehre mein Vertrauen und vollende meinen Glauben an deine Macht und Güte. Wenn ich auch der Ärmste deiner Verehrer und der Letzte deiner Diener bin, so will ich doch groß und vollkommen sein im Vertrauen, dass du mein Heil und mein Vollkommen sein, meine Ewigkeit. Dies ist mein Vertrauen und meine Empfehlung bei dir jetzt in allen Zeit. Amen.
0: Meine Frau, in der Stunde meines Todes. Amen. Heiligstes Herz Jesu, Quelle alles Guten.
1: Ich bete dich an. Ich glaube an dich. Ich hoffe auf dich. Ich liebe dich und bereue alle meine Sünden. Denn schenke ich dieses mein armes Herz. Mache es demütig, geduldig, rein und allen deinen Wünschen entsprechen. Gib um, guter Jesus, dass ich in dir und du in mir lebst. Beschütze mich in Gefahren, triste mich in Trübsal und Bedrängnissen. Gewahre mir die Gelassenheit.

0: mit dir. Du bist gebenedeit unter den Frauen und gebenedeit ist die Frucht deines Leibes, Jesus. Heilige Maria, Mutter Gottes, bitte für uns Sünder, jetzt und in der Stunde unseres Todes. Amen.
1: Ehre sei dem Vater und dem Sohn und dem Heiligen Geist.
0: Mir, Amen, Sohn, jetzt und am Nationalteil, in die Ewigkeit. Amen.
1: Der Engel des Herrn brachte Maria die Botschaft.
0: Sie empfing vom Heiligen Geist.
1: Gegrüßet seist du, Maria, voller Gnade. Der Herr ist mit dir, bist gebenedeit unter den Frauen. Und gebenedeit ist die Frucht deines Leibes, Jesus.
0: Heilige Maria, Mutter Gottes, bitte für uns Sünder. Jetzt und in der Stunde unseres Todes. Amen.
1: Maria sprach, sie ist in die Macht des Herrn. Gegrüßet seist du, Maria, voller Gnade, der Herr ist mit dir, bist du gebenedeit unter den Frauen. Und gebenedeit ist die Frucht deines Leibes, Jesus.
0: Heilige Maria, Mutter Gottes, bitte für uns Sünder, jetzt und in der Stunde unseres Todes. Amen.
1: Und das Wort ist Fleisch geworden. Gegrüßet seist du, Maria, voller Gnade, der Herr ist mit dir, bist gebenedeit unter den Frauen. Und gebenedeit ist die Frucht deines Leibes, Jesus.
0: Heilige Maria, Mutter Gottes, bitte für uns Sünder, jetzt und in der Stunde unseres Todes. Amen.
1: Bitte für uns, Heilige Gottesmutter, dass wir miteinander verheißen an Christi. Lasset uns beten, allmächtiger Gott, gieße deine Gnade in unser Herzen ein. Und die Botschaft des Engels, handle die Menschwerdung Christi, deines Sohnes erkrankt. Lass uns durch sein Leiden und Kreuz zur Herrlichkeit der Arme verstehen. Gelangen, darum bitten wir in Christus unserem Herrn.
0: Amen. Amen.
1: Sei gegrüßt, O Königin, Mutter der Barmherzigkeit, unser Leben und unser Wein, unsere Hoffnung sei gegrüßt. Zu dir rufen wir die verbannten Kinder Evas, zu dir seufzen wir trauen und weinen in diesem Tag der Tränen.
0: Oder an uns unsere Fürsprecherin, wende deine barmherzige Hand auf uns zu und mach diesen Regen zeigen, O Jesus, die gebenedeite Frucht deines Leibes, O gütige, O milde, O süße Jungfrau Maria.
1: Wir beten für unsere Kranken, Brüder und Schwestern. Vater unser im Himmel, geheiligt werde
0: dein Name, dein Reich komme, dein Wille geschehe, wie im Himmel, so auf Erden. Und unser tägliches Brot gib uns heute und vergib uns unsere Schuld. Ja, wir vergeben unsere Schuld und führe uns nicht in Versuchung, sondern erlöse uns von unserem Bösen. Gegrüßet seist du, Maria, voller Gnade, der Herr ist mit dir. Du bist gebenedeit unter den Frauen und gebenedeit ist die Frucht deines Leibes, Jesus. Heilige Maria, Mutter Gottes, bitte für uns Sünder, jetzt und in der Stunde unseres Todes. Amen.
1: Wir beten für unsere Verstorbenen, Brüder und Schwestern. Herr, gib ihnen die ewige Ruhe.
0: Und das ewige Leben in ihnen.
1: Herr, lasse sie ruhen, in ewigen Frieden. Amen.

0: Also wir beten für den Frieden in der Welt. Da beten wir das Amsterdamer Friedensgebet. Herr Jesus Christus, Sohn des Vaters, wir beten gemeinsam. Herr Jesus Christus, Sohn des Vaters, sende jetzt deinen Geist über die Erde. Lass den Heiligen Geist wohnen in den Herzen aller Völker, damit sie bewahrt bleiben mögen vor Verfall und Heil und Krieg. Möge die Frau aller Völker, die Anschmiedung war, unsere fürchterliche Beziehung sein. Gegrüßet seist du, Maria, voller Gnade, der Herr ist mit dir. Du bist gebenedeit unter den Frauen und gebenedeit ist die Frucht deines Leibes, Jesus.
1: Heilige Maria, Mutter Gottes, bitte für uns Sünder, jetzt und in der Stunde unseres Todes. Amen.
0: Heilige Maria, Mutter Gottes, bitte für uns Sünder, jetzt und in der Stunde.

0: Erlösung für alle Priester und die noch, die noch im Seminar sind und sich vorbereiten auf den Priesterberuf. Beten wir für sie und beten wir für die zukünftigen und für die gegenwärtigen auch, für die Missionäre in unserem Lande. Gegrüßet seist du, Maria, voller Gnade, der Herr ist mit dir, bist gebenedeit unter den Frauen. Und gebenedeit ist die Frucht deines Leibes, Jesus.
1: Heilige Maria,
0: wir beten das allgemeine Gebet, Gotteslob 681, Nummer 3. Wir beten gemeinsam. Allmächtiger, ewiger Gott, Herr, himmlischer Vater, sieh an mit den Augen deiner Barmherzigkeit das Elend und die Not der Menschen. Erbarme dich aller Gläubigen, wie wir dein Sohn, unser Herr und Heiler, Jesus Christus, sich freiwillig in die Hände der Sünder gegeben und sein kostbares Blut am Strand des Kreuzes verlassen hat. Durch diesen Herrn Jesus Christus verschone uns, gütiger Vater, vor allen Strafen, wenn auch gegenwärtige und zukünftige Gefahren, Terror, Gewalt und Krieg, Krankheiten und Arbeitsunheit, erleuchte und stärke in allen guten und verantwortlichen Kirche und Welt, damit sie alles fördern, was deiner Ehre und unserem Heil dient, zum allgemeinen Frieden und zum Wohl der ganzen Welt.
1: Verleihe uns, O Gott des Friedens, welche Einheit im Glauben, Unschärfe, Spalte und Trennung, bekehre unsere Herzen zu deinem Fuße, der Besserung des Lebens. Entzünde in uns das Feuer deiner Liebe. Gib uns alle Hunger und Hunger nach aller Gerechtigkeit, damit wir deinen Willen gehorsam im Leben und Sterben dir gefallen.
0: Wie du willst, O Gott, dass wir bitten sollen, bitten wir dich für unsere Freunde und Feinde, für Gesunde und Kranke, für Betrübte und Bedrängte, für Lebende und Verstorbene.
1: Dir, O Gott, sei empfohlen unser Tun und Lassen, unser Handeln und Wandeln, unser Leben und Sterben. Lass uns hier in deiner Gnade leben und dort in der Gemeinschaft der Heiligen ewig loben und ehren. Das verleihe uns, Herr, himmlischer Vater, durch Jesus Christus, deinen lieben Sohn, unser Herr und Heiler, der mit dir und dem Heiligen Geist als derselbe Gott und lebt und herrscht in Ewigkeit. Amen.
0: Lasset uns beten, wie der Herr uns gelehrt hat. Vater unser im Himmel, geheiligt werde dein Name. Dein Reich komme, dein Wille geschehe, wie du uns auf Erden.
1: Und unser tägliches Brot gib uns heute und vergib uns unsere Schuld. Ja, wir vergeben unseren Schuldigen und führe uns nicht in Versuchung, sondern erlöse uns vom Bösen.
0: Gegrüßet seist du, Maria, voller Gnade. Der Herr ist mit dir, du bist gebenedeit unter den Frauen. Und gebenedeit ist die Frucht deines Leibes, Jesus.
1: Heilige Maria, Mutter Gottes, bitte für uns Sünder, jetzt und in der Stunde unseres Todes. Amen.
0: Und schließlich beten wir auch für unsere eigenen Anliegen und bitten Gottes Mutter um ihren Schutz. Und deinen Schutz und Schirm fliehen wir, O heilige Gottesmutter, verschmähe nicht unser Gebet und unsere Löwen, sondern rette uns jederzeit aus allen Gefahren, und du glorreiche und gebenedeite Frau, unsere Mutterin, unsere Fürsprecherin. Versöhne uns mit deinem Sohn und gib uns deinem Sohn, stelle uns vor deinem Sohn. Wir beten zu deinen heiligen Engeln, zu unserem Schutzengeln, besonders zum Erzengel Michael, dass er uns beschützen möge und die ganze Kirche. Heilige, erzähle Michael, du wirst der himmlischen Herrscher, verteidige diesen Kampf gegen die Bosheit und die Nachstellung des Teufels, sein Dienst, unser Schutz. Gott gebiete ihn, so bitten wir flehentlich, du aber wirst der himmlischen Herrscher. Schütze den Satan und alle anderen bösen Geister, die zum Verderben der Seelen weiter umschleichen, mit Gottes Kraft hinab in den Himmel. Amen. Heilige Maria, Mutter der Kirche, der Engel und Heilige Heil, bittet für uns. Wir beten noch drei Vater Unser. Vater Unser, geheiligt werde dein Name, dein Reich komme. Dein Wille geschehe im Himmel auf Erden.
1: Unser tägliches Brot gib uns heute und vergib uns unsere Schuld, wie auch wir vergeben unseren Schuldigen. Und führe uns nicht in Versuchung, sondern erlöse uns von dem Bösen.
0: Gegrüßt seist du, Maria, voll der Gnade, der Herr ist mit dir, du bist gebenedeit unter den Frauen und gebenedeit ist die Frucht deines Leibes, Jesus.
1: Heilige Maria, Mutter Gottes, bitte für uns Sünder, jetzt in der Stunde unseres Todes. Amen.
0: Also zum Schluss beten wir noch zur Mutter Gottes, wir beten die lauretanische Litanei. Herr, erbarme dich.
1: Herr, erbarme dich.
0: Christus, erbarme dich.
1: Christus, erbarme dich.
0: Herr, erbarme dich.
1: Herr, erbarme dich.
0: Christus, höre uns.
1: Christus, erbarme uns.
0: Gott, Vater im Himmel.
1: Erbarme dich.
0: Gott, Sohn, Erlöser der Welt.
1: Erbarme dich uns.
0: Gott, Heiliger Geist.
1: Erbarme dich uns.
0: Heilige Dreifaltigkeit, ein einiger Gott.
1: Erbarme dich uns.
0: Heilige Maria.
1: Bitte für uns.
0: Heilige Mutter Gottes.
1: Bitte für uns.
0: Heilige Jungfrau der Jungfrauen.
1: Bitte für uns.
0: Mutter Christi.
1: Bitte für uns.
0: Mutter der Kirche.
1: Bitte für uns.
0: Mutter der göttlichen Gnade.
1: Bitte für uns.
0: Du reine Mutter.
1: Bitte für uns.
0: Du falsche Mutter.
1: Bitte für uns.
0: Du versehrte Mutter.
1: Bitte für uns.
0: Du unbefleckte Mutter.
1: Bitte für uns.
0: Du liebenswürdige Mutter.
1: Bitte für uns.
0: Du wunderbare Mutter.
1: Bitte für uns.
0: Du Mutter des guten Rates.
1: Bitte für uns.
0: Du Mutter des Schöpfers.
1: Bitte für uns.
0: Du Mutter des Erlösers.
1: Bitte für uns.
0: Du Mutter der Barmherzigkeit.
1: Bitte für uns.
0: Du weiße Jungfrau.
1: Bitte für uns.
0: Ehrwürdige Jungfrau.
1: Bitte für uns.
0: Ehrwürdige Jungfrau.
1: Bitte für uns.
0: Mächtige Jungfrau.
1: Bitte für uns.
0: Gütige Jungfrau.
1: Bitte für uns.
0: Getreue Jungfrau.
1: Bitte für uns.
0: Du Spiegel der göttlichen Heiligkeit.
1: Bitte für uns.
0: Du Sitz der Weisheit.
1: Bitte für uns.
0: Du Ursache unserer Freude.
1: Bitte für uns.
0: Du Tempel des Heiligen Geistes.
1: Bitte für uns.
0: Du Tabernakel des ewigen Dreieinigen Herrlichkeit.
1: Bitte für uns.
0: Unsere Wohnung ganz Gott geweiht.
1: Bitte für uns.
0: Ein Geheimnis voller Rose.
1: Bitte für uns.
0: Der Turm Davids.
1: Bitte für uns.
0: Du elfenbeinerner Turm.
1: Bitte für uns.
0: Du goldenes Haus.
1: Bitte für uns.
0: Du Arche des Bundes.
1: Bitte für uns.
0: Du Pforte des Himmels.
1: Bitte für uns.
0: Du Morgenstern.
1: Bitte für uns.
0: Du Heil der Kranken.
1: Bitte für uns.
0: Du Zuflucht der Sünder.
1: Bitte für uns.
0: Du Trösterin der Bedrückten.
1: Bitte für uns.
0: Du Hilfe der Christen.
1: Bitte für uns.
0: Du Königin der Engel.
1: Bitte für uns.
0: Du Königin der Patriarchen.
1: Bitte für uns.
0: Du Königin der Propheten.
1: Bitte für uns.
0: Du Königin der Apostel.
1: Bitte für uns.
0: Du Königin der Märtyrer.
1: Bitte für uns.
0: Du Königin der Bekenner.
1: Bitte für uns.
0: Du Königin der Jungfrauen.
1: Bitte für uns.
0: Du Königin aller Heiligen.
1: Bitte für uns.
0: Du Königin ohne Makel der Erbsünde empfangen.
1: Bitte für uns.
0: Du Königin den Himmel aufgenommen.
1: Bitte für uns.
0: Du Königin des Heiligen Rosenkranzes.
1: Bitte für uns.
0: Du Königin der Familie.
1: Bitte für uns.
0: Du Königin des Friedens.
1: Bitte für uns.
0: Lamm Gottes, du nimmst du weg die Sünde der Welt.
1: Herr, verschone uns.
0: Lamm Gottes, du nimmst hinweg die Sünde der Welt.
1: Herr, erhöre uns.
0: Lamm Gottes, du nimmst hinweg die Sünde der Welt.
1: Herr,
0: bitte für unsere heilige Gottesmutter, auf das wir würdig werden der Verheißung in Christi. Bitte, Gott, du hast allen Menschen Maria zur Mutter gegeben. Höre auf ihre Fürsprache. Nimm von uns die Traurigkeit dieser Zeit, der reißt, aber gib uns die ewige Freude.
2: durch Christus und zum Herrn.
1: Amen.
2: Weihe an Maria, o meine Gebieterin, o meine Mutter, dir bin ich mich ganz da. Und um dir meine Hingabe zu bezeigen, weihe ich dir heute meine Augen, meine Ohren, meinen Mund, mein Herz, mich selber ganz und gar. Weil ich also dir gehöre, bitte Mutter, bewahre mich, beschütze mich, als dein Gut und Eigentum. Amen. Gelobt sei Jesus Christus, im Namen des Vaters, des Sohnes und des Heiligen Geistes.
1: Amen.
2: Maria mit dem Kindern.
1: Komm nahe an deinen Segen.

0: 10 vor 6.
1: Sammelgesetz zur Schule, drohende Strafen für Eltern umstritten. Fußball-WM ist eröffnet, Mexiko gewinnt, Auftaktspiel. Das Wetter, heute wird's wechselhaft. Ich bin Wilhelm Schatzer, guten Morgen.
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1: Der Landtag hat mit der Behandlung des Bildungssammelgesetzes begonnen. Landesrat Achammer hat einen Entwurf vorgelegt. Vor allem die Mitwirkungspflicht der Eltern hat schon für kontroverse Diskussionen gesorgt. Achammer möchte Sanktionen einführen zwischen 50 und 150 Euro, wenn Eltern ihre Kinder überhaupt nicht beim Lernen unterstützen. Mit dem Sammelgesetz eingeführt wird auch die Möglichkeit, auf das Zwischenzeugnis im Jänner zu verzichten und nur mehr am Ende des Schuljahres ein Zeugnis auszustellen. Die Entscheidung dafür soll bei den einzelnen Schulen liegen. Südtirols Wirtschaft ist etwas stärker gewachsen als im Trentino und im restlichen Italien. Die Banca d'Italia hat die Daten des vergangenen Jahres vorgelegt. Demnach verzeichnete Südtirol ein Wachstum von 0,6% gegenüber 0,5% im Trentino. Vor allem der Tourismus bei uns boomte. Die Löhne haben aber an Kaufkraft verloren, und zwar seit Jahren, berichtet die Notenbank. Auch wenn wir mehr verdienen, können wir uns für dieses Geld immer weniger kaufen. Am kleinen Montiklersee ist gestern Nachmittag ein Mann nach einem Herzstillstand gerettet worden. Badegäste waren dem 60-Jährigen zu Hilfe geeilt, brachten ihn ans Ufer und begannen mit den Erste-Hilfe-Maßnahmen, bis der Notarzt mit dem Rettungshubschrauber Pelikan 1 eingeflogen wurde. Der Mann wurde danach ins Bozner Krankenhaus eingeliefert. Seit Mitternacht gelten in der EU deutlich schärfere Asylregeln. Der Migration- und der Asylpakt ist in Kraft getreten. Mit dem Pakt will die EU die Ankunft von Migranten besser steuern und effizientere und einheitliche Asylverfahren schaffen. Außerdem ist ein Solidaritätsmechanismus vorgesehen, um besonders stark betroffene Länder zu entlasten. Künftig soll es schon an den EU-Außengrenzen Asylschnellverfahren geben. Während dieser Zeit sollen die betroffenen Menschen in speziellen Aufnahmezentren untergebracht werden. Die Fußball-Weltmeisterschaft ist eröffnet. WM mit Gastgeber Mexiko hat das Auftaktspiel gewonnen und Südafrika mit 2:0 besiegt. Bei diesem ersten WM-Spiel hat es mehr Platzverweise als Tore gegeben. Insgesamt 3 an der Zahl. Das ist ein neuer Rekord für ein Eröffnungsspiel. Das letzte Mal hat es vor 36 Jahren 2 rote Karten gegeben.
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1: Heute wird's wechselhaft mit Sonne und Wolken. Vor allem im Norden ist es trüb. Vom Reschen bis Brenner kann es auch zwischendurch regnen. Richtung Süden wird's zeitweise sonnig. Die Temperaturen steigen auf 18 bis 26 Grad. Jetzt hat es 3 Grad in Corvara, 6 Grad in Bruneck, 9 in Brixen, 11 in Schlanders und 12 Grad in Kaltern. Am Wochenende wird es sehr sonnig und wärmer, mit Höchstwerten bis 30 Grad und mehr.
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1: Und der wünscht Ihnen einen schönen guten Morgen. Willkommen hier bei Radio Grüne Welle zur Freitagsausgabe von Guten Morgen Südtirol. Heute ist der 12. Juni.

0: 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Nun ist es 6 Uhr und hier bei uns geht es jetzt weiter mit dem Nachrichtenmagazin von Radio Vatikan.
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2: Wo Kunst auf Glaube trifft, Leo XIV. In der weltbekannten Basilika Sagrada Familia. Wir können nicht an Jesus glauben und Krieg führen, erinnert der Papst von dort aus die Welt. Und Begegnung mit Migranten auf Gran Canaria, Appell an Europas Gewissen. Herzlich willkommen zu dieser Sondersendung zur Papstreise in Spanien, heißt sie Anne Preckel. Es war mehr als ein symbolischer Akt. Gläubige und Menschen in aller Welt haben am Mittwochabend mit Jubel und Staunen mitverfolgt, wie Papst Leo an der weltbekannten Basilika Sagrada Familia in Barcelona den über 170 Meter hohen Christusturm gesegnet hat. Licht kletterte den luftigen und filigranen Turm hoch gen Himmel, nachdem Leo XIV. Die Geburtsfassade mit Weihwasser besprengte und den höchsten Kirchturm der Welt segnete. Was er in der weltbekannten Basilika sagte, dazu hören Sie später mehr in dieser Sendung. Am Donnerstag, dem vorletzten Reisetag seiner Spanienreise, hat Leo XIV. Eindringlich auf das Drama von Bootsflüchtlingen und Migranten aufmerksam gemacht. Am frühen Morgen flog er von Barcelona aus zur Kanareninsel Gran Canaria. Wo sonst Urlauber und Touristen Ferien machen, hörte Papst Leo Migranten zu und lancierte einen eindringlichen Appell an die Europäische Union.
3: Porque hoy, aquí, junto al mar.
4: Heute stellt uns hier am Ufer des Meeres jedes Leben, das ankommt, die Frage, was von unserer Menschlichkeit übrig bleibt.
3: ¿Qué queda de nuestra humanidad?
4: Das sagte der Papst an diesem Donnerstag im Hafen von Arginegin in Las Palmas de Gran Canaria. Las Palmas de Gran Canaria liegt nur 150 Kilometer von der marokkanischen Küste entfernt. Nach einer Schätzung der NGO Caminando Fronteras starben allein in den ersten 5 Monaten des laufenden Jahres 2026 mehr als 1300 Bootsflüchtlinge bei dem Versuch, auf der sogenannten Atlantikroute Spanien zu erreichen.
3: Este drama debe convertirse en examen de conciencia.
4: Dieses Drama der Migranten muss zu einer Gewissensprüfung werden, forderte Leo, für die Herkunftsländer, die Bedingungen für Frieden, Gerechtigkeit und Entwicklung schaffen müssen, für die Transitländer, die aufgerufen sind, die Schwachen zu schützen und sie nicht in die Hände krimineller Netzwerke zu überlassen, für Europa, das nicht die Menschenwürde proklamieren kann und sich dabei nicht daran gewöhnen darf, dass das Mittelmeer und der Atlantik zu Friedhöfen ohne Grabsteine werden, für die internationale Gemeinschaft, die zu einer wirksamen und beharrlichen Zusammenarbeit aufgerufen ist. Wie sein Vorgänger in Lampedusa erinnerte auch Leo XIV. Auf Gran Canaria mit einem Gedenkkranz an alle, die den Versuch der Überfahrt nach Europa mit dem Leben bezahlt haben. Leo segnete außerdem ein Kreuz, das aus Holzfragmenten von Flüchtlingsbooten angefertigt war. Vor allem aber appellierte der Papst an Behörden, Politiker, internationale Organisationen, alle Konfessionen und Religionen sowie an alle Menschen guten Willens.
3: No basta gestionar llegadas.
4: Es reicht nicht aus, Ankünfte zu verwalten, Zahlen zu verteilen, Grenzen verstärkt zu sichern oder Todesfälle zu beklagen, wenn sie bereits eingetreten sind. Jedes Boot, das ankommt, bringt nicht nur Migranten mit sich, es bringt eine Frage mit sich. Welche Welt haben wir geschaffen, wenn so viele Brüder und Schwestern den Tod riskieren müssen, um Leben zu suchen? Zentraler Ausgangspunkt für den Papst war, wie überhaupt in den bisherigen Ansprachen seiner Spanienreise, die unveräußerliche Würde des Menschen. Die Menschenwürde erfordert legale und sichere Wege, Rettung und Hilfe, echte Zusammenarbeit gegen Menschenhändler, wirksamen Opferschutz, ernsthafte Aufnahme- und Integrationsprozesse sowie politische Maßnahmen, die es jedem Menschen ermöglichen, in seiner Heimat in Würde zu leben. Wir dürfen uns nicht daran gewöhnen, Tote zu zählen. Die Menschenwürde hat keinen Reisepass und verliert ihren Wert beim Überqueren einer Grenze nicht. Auf die jüngsten Verschärfungen im Asylrecht und Grenzregime der Europäischen Union ging der Papst nicht ein. Stattdessen erinnerte er, wie einst Johannes Paul II. Bei seinem berühmten Ausbruch gegen die Mafia 1993 in Agrigent, daran, dass wir uns alle dereinst vor Gott verantworten müssen. Und möge die Geschichte uns nicht vorwerfen, dass wir den Schmerz derer, die leiden, zu einem alltäglichen Anblick an unseren Küsten gemacht haben. Denn heute stellt uns hier am Ufer des Meeres jedes Leben, das ankommt, die Frage, was von unserer Menschlichkeit übrig ist. Früher oder später wird sich zeigen, ob wir diese Menschlichkeit zu bewahren wussten oder ob wir zuließen, dass die Gleichgültigkeit uns gelenkt hat. In seiner Rede beschrieb Papst Leo mafiöse Menschenschlepper und Menschenhändler mit biblischen Bildern von Meeresungeheuern. Und er wandte sich auch direkt an Flüchtlinge und Migranten. Er verneige sich vor ihrer Würde.
3: No son números ni expedientes.
4: Ihr seid keine Zahlen und keine Aktennummern. Ihr seid Menschen mit einer Familie und einem Zuhause, das ihr zurückgelassen habt. Mit Träumen, die niemand das Recht hat zu missachten. Aber ich möchte euch auch sagen, dass euer Leben geschützt werden muss. Überlasst eure Existenz nicht denen, die damit Handel treiben. Glaubt nicht denen, die euch ein leichtes Paradies im Tausch für euren Körper, euer Geld, euer Schweigen oder eure Freiheit versprechen. Diese falschen Versprechungen sind Sirenengesänge, sie sind Gewerbe des Todes.
3: Con industrias de muerte.
4: Einige Teilnehmende an der Begegnung mit dem Papst gaben in kurzen Ansprachen einen Einblick in das Drama der Migration. Ein Kapitän der Seenotrettung erklärte, er habe zusammen mit seinem Team in den letzten Jahren schätzungsweise mehr als 20.000 Menschen gerettet. Ich werde nie eine Mutter vergessen, die mit ihrem Kind in einem kleinen Boot unterwegs war, zwischen verletzten und leblosen Körpern. Als sie bereits sicher an Bord waren, näherte sich die Frau dem etwa 14-jährigen Kind, nahm ihm die Mütze und die Jacke ab und holte goldene Ohrringe hervor, um sie ihm anzustecken. Es war ein Mädchen. Sie weinte und ich weinte, denn ich bin Vater von zwei Teenagern. Es hätten meine Töchter sein können. Bei jeder Rettung sehen wir einen Menschen, dessen Leben direkt von uns abhängt.
5: A continuación escucharemos el testimonio de una víctima de trata.
4: Bedrückend war die Rede einer Nigerianerin namens Blessing, die aus Sicherheitsgründen nicht an der Begegnung teilnehmen konnte und deren Text also verlesen wurde. Da war davon die Rede, wie sie sich mit 22 Jahren in die Hände einer Mafia-Organisation gab, um ihr Land zu verlassen. Was folgte, waren Monate der Gefangenschaft noch in Nigeria, dann die riskante Überfahrt nach Europa. Während der Reise wurde ich von einem Mann aus der Mafia schwanger. Als wir in Spanien ankamen, nahmen sie mir mein Baby weg, um mich zur Prostitution zu zwingen. Sie behandelten mich sehr schlecht. Sie trennten mich von meinem Sohn. Er war 11 Monate alt, als die Polizei diejenigen festnahm, die mich gefangen hielten und ich ihn endlich bei mir haben konnte. Seitdem habe sich ihr Leben dank der sozialen Hilfe der Kirche langsam verändert. Es war nicht einfach und es gibt Tage, an denen die Hoffnung sehr klein wird. Aber ich habe gelernt, wieder an mich selbst zu glauben. Ich habe gelernt, dass ich es schaffen kann.
5: En la construcción de la fraternidad y la hospitalidad.
4: Ein Beitrag von Stefan Kempis, Radio Vatikan.
2: Nach der Begegnung mit Migranten stand für den Papst auf Gran Canaria ein Treffen mit Kirchenvertretern in der Kathedrale St. Anna auf dem Programm. 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Sie wird oft als Wunderwerk aus Kunst und Glaube bezeichnet oder auch als Bibel aus Stein. Papst Leo ist im Rahmen seiner Spanienreise am Mittwochabend, also vor seiner Weiterreise nach Gran Canaria, in der weltbekannten Basilika Sagrada Familia eingekehrt. Er wählte diesen Ort, um einen eindringlichen Friedensappell abzusetzen gegen Krieg, gegen Gewalt und gegen die Gleichgültigkeit.
6: Mit einer beeindruckenden Lichtfeier samt Feuerwerk und Chorgesang endete diesen Mittwochabend in Barcelona der historische Moment, auf den die katalanische Hauptstadt lange gewartet hatte. Am 100. Todestag Gaudís hat Papst Leo mit einer Gedenkmesse unter Segnung des Christusturms das bleibende Vermächtnis des katalanischen Architekten gewürdigt, für den seit 2020 ein Seligsprechungsverfahren läuft. Vor dem Gottesdienst betete der Papst in der Krypta der Sagrada Familia am Grab Antoni Gaudís. Der Bau der Kirche begann 1882, ihr Baumeister starb nach 43 Jahren Arbeit an dem Gotteshaus infolge eines Verkehrsunfalls. Die Kirche, UNESCO-Welterbe seit 2005, wird nach Gaudís Plänen weitergebaut. Die Fertigstellung des Gotteshauses soll in etwa 10 Jahren erfolgen. Ausgehend von den Worten des Psalmisten, Herr, unser Herr, wie gewaltig ist dein Name auf der ganzen Erde, beschrieb der Papst die Sagrada Familia in seiner Predigt als einen Ort der Einheit und der Begegnung mit Gott. Die Basilika öffne ihre Türen wie weit ausgebreitete Arme, um Menschen zum Hören auf Gottes Wort zur Gemeinschaft einzuladen. Diese Kirche ist ein einziges Gebäude, das aus vielen Steinen besteht. Ein Haus, das im Laufe der Jahre stetig wächst, nach einem einheitlichen Entwurf. Wir alle sind die lebendigen Steine dieses Bauwerks, das Christus als Fundament und Höhepunkt, als Anfang und Ende hat. Die Basilika Sagrada Familia ist weit mehr als nur ein Denkmal. Sie ist bis heute ein Bauwerk im Entstehen, das uns daran erinnert, dass das christliche Leben stets ein Weg ist, denn es handelt sich um ein Projekt, das Gott verwirklicht. Den Umstand, dass das Gotteshaus noch immer nicht vollendet ist, deutete der Papst als geistliches Bild für das Leben der Gläubigen. Seine Unvollkommenheit ist kein Mangel, denn sie zeugt von einer Sehnsucht. Sie bedeutet nicht ein Fehlen von etwas, sondern drückt ein Versprechen aus, das wir konsequent einhalten wollen, so Papst Leo. Im Zentrum der Predigt des Papstes stand die Botschaft, dass nicht der Mensch Gott einen Platz schafft, sondern Gott dem Menschen Heimat schenkt. Deutliche Worte fand der Papst, als er die Konsequenzen des Glaubens für das konkrete Leben beschrieb. Wir können nicht an Jesus glauben und Krieg führen. Wir können nicht an Jesus glauben und Unschuldige töten. Wir können nicht an Jesus glauben und diejenigen im Stich lassen, die leiden, die weinen, die vor Not fliehen. Mit Blick auf den Christusturm der Sagrada Familia verwies das Kirchenoberhaupt auf die Bedeutung des Kreuzes. Es sei kein Symbol des Todes, sondern der Hoffnung. Gott liebe den Menschen so sehr, dass er ein Werkzeug des Todes in ein Zeichen der Hoffnung verwandle. Denken wir also heute Abend daran, dass das Kreuz Christi, das sich auf der Spitze dieser Basilika befindet, das Kreuz der Letzten ist, die die Ersten werden, der Sünder, die Heilige werden, der Toten, die auferstehen werden, so der Papst. Abschließend rief Papst Leo dazu auf, den Glauben in konkretes Handeln umzusetzen. Die Größe der Sagrada Familia dürfe nicht als weltlicher Rekord verstanden werden, sondern als Zeichen für die Sendung der Kirche.

0: Hola, Papa León 14. ¿Le gusta el fútbol?
1: Todo el mundo sabe que a Sora juego tenis.
2: Ich muss gestehen, dass ich Tennis spiele und das sehr gerne. Aber Fußball mag ich auch. Das sagte der Papst auf die Frage eines 6-jährigen Kindes aus dem ärmeren Viertel in Barcelona. Mit seinem FC Barcelona, kurz Barça, beherbergt die katalanische Hauptstadt einen der bekanntesten Fußballclubs der Welt. Morgen, also an diesem Donnerstag, beginnt die Weltmeisterschaft und viele werden die Spiele verfolgen, so Leo. Fußball erinnert uns an etwas, das wir nicht vergessen dürfen. Das Leben ist kein Wettlauf, um sich allein zu profilieren, sondern ein Weg, den wir gemeinsam gehen lernen. Wer den Ball nicht passen kann, hat das Spiel noch nicht verstanden, auch wenn er Talent hat. Und wer nicht mit anderen und für andere leben kann, hat das Leben noch nicht verstanden. Auf eine Frage zum Umgang mit älteren Menschen sagte der Papst: Ja, Großeltern spielen im Leben der Familien eine sehr wichtige Rolle. Niemals sollten sie alleine gelassen werden. Wir dürfen nicht zulassen, dass Einsamkeit und Verlassenheit im Leben älterer Menschen zur Normalität werden. Das ist sehr traurig. In dieselbe Kerbe schlug er dann auch in seiner Ansprache in der Augustinuskirche. Ich möchte unterstreichen, dass wir als Christen dazu berufen sind, die Liebe Gottes zu jedem Mann und jeder Frau im konkreten Geflecht der Geschichte gegenwärtig zu machen. Das Buch Genesis berichtet uns, Gott schuf den Menschen als sein Bild. Als Bild Gottes schuf er ihn. Männlich und weiblich erschuf er sie. Darin liegt die unveräußerliche Würde jedes Menschen begründet.
1: Que podemos encontrar en la vida.
2: Das gelte gerade in der heutigen Zeit, wo der Sinn für die heilige Würde des Menschen verloren gegangen zu sein scheint. Das frühere Arbeiterviertel Raval, in dem die Augustinuskirche liegt, gehört zu den sozial komplexeren von Barcelona. Die meisten Einwohner hier sind Einwanderer.
3: Santo Padre, hablar hoy de las adicciones.
2: In kurzen Ansprachen an den Papst war von Drogen und von Menschenhandel die Rede. Dabei ist Raval kein Randviertel, sondern liegt mitten im historischen Zentrum der Stadt. Hier verläuft unter anderem die berühmte Rambla-Promenade in Richtung Hafen. Direkt neben der Augustinuskirche liegt ein Zentrum der Mutter-Theresa-Schwestern, die zusammen mit vielen freiwilligen Bedürftigen helfen. In der Kirche treffen sich außerdem regelmäßig die philippinischen Katholiken, die in Barcelona leben. Viele von ihnen arbeiten in der Seniorenbetreuung. Der Papst wich von seinem vorbereiteten Redetext ab, um spontan zu erzählen, dass er vor mehreren Jahrzehnten in seiner Zeit als Generalprior des Augustinerordens schon einmal auf der Durchreise diese Kirche besucht hat. Und schon damals sei ihm aufgefallen, dass das Viertel drumherum voller Leben sei.
1: Que Dios os bendiga.
2: Am Freitag, dem letzten Reisetag, machte der Papst noch Station auf der Kanareninsel Teneriffa, bevor er am Nachmittag nach Rom zurückfliegt. Unsere Live-Übertragungen auf Deutsch starten ab 10.25 Uhr im Internet. Neben unseren Berichten und den Wortlauttexten zu allen Papstreden auf unserer Homepage finden Sie auf unseren Social-Media-Kanälen YouTube, Instagram, X und Facebook zahlreiche Eindrücke zur Papstreise durch Spanien, darunter Bilderstrecken und Kurzvideos. Schauen Sie gern einmal rein. Anne Preckel verabschiedet sich an dieser Stelle sehr herzlich von Ihnen. 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

0: Guten Morgen, Südtirol. Heute ist der 12. Juni. Auch Päpste haben nicht immer nur Freunde. Das beweist das Attentat auf Papst Leo III. Ihm wurden vom römischen Adel schwere Vergehen vorgeworfen, unter anderem Meineid und Ehebruch. Während der Markusprozession am 25. April 799 wurde Papst Leo III. Überfallen, vom Pferd gezerrt, niedergeschlagen und ausgeraubt. Einigen Quellen zufolge schnitt man ihm sogar die Zunge heraus und blendete ihn. Der Papst aber überlebte dieses Attentat und so begann eine Reihe von Geschehnissen, die zu einem der bekanntesten Meilensteine des abendländischen Mittelalters führen sollten, der Kaiserkrönung Karls des Großen. Mehr über Papst Leo III. Und weitere Heilige und Selige des heutigen Tages erfahren Sie jetzt.
1: Papst Leo III. War, bevor er 795 Papst wurde, Kleriker und Gewandmeister an der Basilika San Giovanni in Laterano, sowie später Priester und Kardinal. Überlieferungen nach wurde er noch am Tag der Bestattung von Papst Hadrian I. einstimmig zum Papst gewählt. Leo III. War jener Papst, der Karl den Großen als Schutzherrn von Rom anerkannte und ihm die Schlüssel zum Grab des heiligen Petrus und einen Banner Roms sandte. Am Weihnachtstag des Jahres 800 krönte er Karl den Großen zum römischen Kaiser. Damit wurde die Grundlage für die Verbindung des deutschen Königtums und römischen Kaisertums geschaffen. Unter Papst Leo III. Begann in Rom auch eine rege Kirchenbautätigkeit und in Europa nahm die Entwicklung zu einer Gesellschaft ihren Anfang, in welcher der Kaiser die weltliche und der Papst die geistliche Macht innehatte. Papst Leo III. Starb am 12. Juni 816. Odulf wurde nach seiner Ausbildung an der Domschule von Utrecht zum Priester geweiht und später Mönch im Kathedralkloster St. Martin. Bischof Friedrich sandte ihn dann als Seelsorger an die neue Kirche zu Stavoren, wo er bis fast zum Ende seines Lebens hin wirkte. Zurück in seinem Heimatkloster starb Odulf um etwa 854. Der selige Guido Vagnotelli wurde um 1190 im Städtchen Cortona hoch über dem Trasimeno-See geboren. Sein Lehrmeister war kein geringerer als Franz von Assisi, welcher ihn schon bald zum Prediger wählte. Guido, den ein starkes Charisma umgab und um dessen Person sich augenscheinliche Wunder ereigneten, wurde schon zu Lebzeiten wie ein Heiliger verehrt. Am 12. Juni 1250 starb er und sein Grab war lange Zeit das Ziel vieler Wallfahrer. Der Sarg mit dem Leichnam des seligen Guido Vagnotelli war jahrhundertelang verschollen. Erst 1945 wurde er wiederentdeckt. Florida Cevoli wurde in Siena geboren und war eine mystisch begnadete Kapuzinernonne. 25 Jahre lang leitete sie das Kloster Città di Castello und galt als kluge Ratgeberin für viele bedeutende Persönlichkeiten. Florida hinterließ eine Vielzahl geistlicher Schriften. Ihr Todestag war der 12. Juni 1767. Papst Johannes Paul II. Sprach sie 1993 selig.
0: Thomas Ebner war das mit dem Blick auf den heutigen Namenstags- und Heiligenkalender. 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

0: 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Guten Morgen, ich bin Wilhelm Schatzer. Südtirols Wirtschaft ist stärker gewachsen als im Trentin und im restlichen Italien. Die Banca d'Italia hat die Daten von 2025 vorgelegt. Besonders der Tourismus bei uns boomte. Die Löhne haben aber an Kaufkraft verloren. Das Bildungssammelgesetz von Landesrat Achammer sorgt für kontroverse Diskussionen im Landtag. Besonders umstritten sind die geplanten Strafen, wenn Eltern ihre Mitwirkungspflicht vernachlässigen, also ihre Kinder beim Lernen überhaupt nicht unterstützen. Heute geht die Debatte im Landtag weiter. Aufmerksame Badegäste haben am kleinen Montiklasee einen 60-jährigen Mann gerettet. Er hatte einen Herzstillstand erlitten. Nach der ersten Hilfe wurde er ins Bozner Krankenhaus eingeliefert. Seit heute sind die neuen EU-Asylregeln in Kraft. Der Pakt sieht vor, dass es schon an den EU-Außengrenzen erste Asylschnellverfahren geben soll. Während dieser Zeit sollen die betroffenen Menschen in speziellen Aufnahmezentren untergebracht werden. Mexiko hat das Auftaktspiel der Fußball-WM gewonnen. Das Gastgeberland hat Südafrika 2:0 geschlagen. Das zweite Spiel jetzt in der Früh zwischen Südkorea und Tschechien endete 2:1.
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0: Jürgens und Jenny, Liebe ohne Leiden. 6.39 Uhr ist es nun hier bei Guten Morgen Südtirol. Zeit zum kurz Innehalten. Sie hören jetzt die Gedanken zum Tag und die kommen nun von Giuseppe Gannarini. Er ist Italienischlehrer im Realgymnasium in Schlanders.
1: Die Begegnung mit Gott kann aber auch alles andere als angenehm sein. Im Buch Genesis wird über Jakob erzählt, er habe nachts gegen einen geheimnisvollen Mann gekämpft, der ihn überfallen hatte. Als der Mann sieht, dass er Jakob nicht besiegen kann, berührt er sein Hüftgelenk, das sich ausrenkt. Als der Mann schließlich Jakob verlässt, segnet er ihn und gibt ihm einen neuen Namen. Nicht mehr Jakob wird man dich nennen, sondern Israel, Gottes Streiter, denn mit Gott und Menschen hast du gestritten und gesiegt. Jakob hat mit Gott von Angesicht zu Angesicht gerungen, hat ihn gepackt, festgehalten und den Geruch von seinem Schweiß gerochen. Dieses Ringen hat eine tiefere Bedeutung. Es ist ein Sinnbild für das Gebet. Hart und anstrengend wie ein Kampf ist das Beten und hinterlässt Spuren. Jakob selbst, hart getroffen, hinkt nach der Begegnung mit Gott an seiner Hüfte.
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0: Das war Musik aus dem Bustertal, Merrick und nur mit dir. Jetzt ist es 7:10 hier auf Radio Grüne Welle. Geht's nur mit den Nachrichten weiter. Wir hören uns dann im Anschluss daran in der zweiten Stunde. Guten Morgen Südtirol. Sprechen wir dann über das Herz-Jesu-Fest. Wir haben Veranstaltungstipps vorbereitet und vieles mehr. Bis gleich.
1: 7:10. Bildungssammelgesetz. Mögliche Strafen für Eltern sorgen für Diskussion. Banca d'Italia gibt gute Noten für Südtirols Wirtschaft. Das Wetter wechselhaft wird's heute. Ich bin Wilhelm Schatzer. Guten Morgen.
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1: Der Landtag hat mit der Behandlung des Bildungssammelgesetzes begonnen. Landesrat Achammer hat den Entwurf vorgelegt. Vor allem die Mitwirkungspflicht der Eltern hat schon für kontroverse Diskussionen gesorgt. Achammer möchte Sanktionen einführen zwischen 50 und 150 Euro, wenn Eltern ihre Kinder überhaupt nicht beim Lernen unterstützen. Mit dem Sammelgesetz eingeführt wird auch die Möglichkeit, auf das Zwischenzeugnis im Jänner zu verzichten und nur mehr am Ende des Schuljahres ein Zeugnis auszustellen. Die Entscheidung dafür soll bei den einzelnen Schulen liegen. Südtirols Wirtschaft ist etwas stärker gewachsen als im Trentino und im restlichen Italien. Die Banca d'Italia hat die Daten des vergangenen Jahres vorgelegt. Vor allem der Tourismus bei uns boomte. Die Löhne haben aber an Kaufkraft verloren. Und zwar seit Jahren, berichtet die Notenbank. Auch wenn wir mehr verdienen, können wir uns für dieses Geld immer weniger kaufen. Am kleinen Montikler See ist gestern Nachmittag ein Mann nach einem Herzstillstand gerettet worden. Badegäste waren dem 60-Jährigen zu Hilfe geeilt, brachten ihn ans Ufer und begannen mit den Erste-Hilfe-Maßnahmen, bis der Notarzt mit dem Rettungshubschrauber eingeflogen wurde. Der Mann wurde danach ins Bozner Krankenhaus eingeliefert. Die strengeren Migrationsregeln der europäischen Asylreform sind in Kraft. Dadurch sollen Schutzsuchende zwischen den Mitgliedsländern solidarischer verteilt und Asylverfahren schneller abgewickelt werden. Zudem gelten neue Regeln für als sicher deklarierte Herkunftsstaaten. Dieter Ebeling berichtet aus Brüssel.
3: Die neuen Regeln bedeuten Folgendes. Grundsätzlich wird an den EU-Außengrenzen kontrolliert. In Deutschland werden deswegen an den großen Flughäfen wie Berlin, Frankfurt, München oder Düsseldorf Zentren eingerichtet, in denen Migranten bleiben müssen. Und zwar dann, wenn sie aus Ländern mit einer Anerkennungsquote von weniger als 20% kommen. Oder wenn sie keine Papiere haben oder als Gefährder gelten. Dort können sie bis zu 3 Monate festgehalten werden.
1: Die Fußball-Weltmeisterschaft ist eröffnet. WM mit Gastgeber Mexiko hat das Auftaktspiel gewonnen und Südafrika mit 2:0 besiegt. Und jetzt in der Früh ist das zweite Spiel zu Ende gegangen. Südkorea hat gegen Tschechien 2:1 gewonnen. Diese WM ist die erste, die von 3 Ländern ausgerichtet wird. Das heißt, es gibt 2 weitere Eröffnungsfeiern. Die kanadische findet heute in Toronto vor dem ersten Spiel Kanada gegen Bosnien-Herzegowina statt. Und die Show in den USA gibt es morgen vor der Partie USA gegen Paraguay. Sonne, Wolken, Regen. Heute ist alles dabei. Gleich mehr zum Wetter.
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1: Einen Mix aus Sonne und Wolken erwarten wir heute. An der Grenze zu Nordtirol kann es auch etwas regnen. Richtung Süden wird es sonniger. 5 Grad hat es jetzt in Toblach, 4 in Wolkenstein, 14 Grad in Bozen, 9 in Saarntein und 6 Grad am Reschen. 18 bis 26 Grad werden es am Nachmittag. Am Wochenende wird es dann sehr sonnig und wärmer mit Höchstwerten bis 32 Grad.
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8: Guten Morgen wünscht Daniel Hofer aus der Landesverkehrsmeldezentrale. Die Brenner Staatsstraße bleibt nördlich von Weidbruck bis 17 Uhr nach einem Steinschlag gesperrt. Umleitung für Fahrzeuge bis zu 18 Tonnen über die Landesstraße Weidbruck-Laienried und die Staatsstraße Klausen-Pontives. Der Schwerverkehr wird über die Brennerautobahn umgeleitet. Auch die Landesstraße zwischen Kastelroth und Weidbruck, zwischen der Kreuzung Tissens und der Kreuzung St. Oswald, bleibt nach Mondabgängen gesperrt. Gute und sichere Fahrt!

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Laura van Berg, war das so leicht, dich zu mögen. Es ist nun 7:01. Noch einmal wünsche ich Ihnen jetzt einen wunderschönen guten Tag. Herzlich willkommen hier bei Radio Grüne Welle in der zweiten Stunde. Guten Morgen, Südtirol. Für Sie im Studio ist Florian Mayer. Und in Kürze geht es hier bei uns um das Thema Herz Jesu. Denn heute ist Herz Jesu Freitag und übermorgen am Sonntag feiern wir das Herz Jesu Fest.

0: Elke Martens war das. Guten Morgen, Südtirol. Es ist jetzt 6:05. Heute ist Freitag, der 12. Juni. Jetzt am dritten Freitag nach Pfingsten wird ja das Hochfest des Heiligsten Herzen Jesu begangen. Und am kommenden Sonntag, am Herz-Jesus-Sonntag, brennen wie jedes Jahr in Südtirol die Bergfeuer. Sie haben die Form von Kreuzen, Herzen oder zeigen das Zeichen Christi, INRI oder IHS. Und sie erinnern an das Herz-Jesu-Gelöbnis von 1796. Hören Sie mehr dazu von Tobias Simonini, Referent für Liturgie.
1: Drum geloben wir aufs Neue, Jesu Herz, dir ewige Treue. Das Lied Auf zum Schwur, das im Gotteslob unter der Nummer 847 zu finden ist, gehört in unserer Diözese untrennbar mit dem Herz-Jesu-Fest zusammen. Auch die Nummer 850, Jesu Herz, dich preist mein Glaube, wird gerne am Herz-Jesus-Sonntag im Gottesdienst, dem vielerorts eine feierliche Prozession folgt, gesungen. Beiden Liedern ist gemeinsam, dass sie jeweils einen Aspekt des Festes deuten. Doch ist nicht immer klar, was mit dem Fest, das in unserer Tradition so fest verwurzelt zu sein scheint und von Böllern begleitet wird und mit atemberaubenden Bergfeuern seinen Abschluss findet, eigentlich gemeint ist. Wenn wir einen Blick in das Direktorium werfen, so fällt als erstes ins Auge, dass wir es mit einem Hochfest zu tun haben, das immer am dritten Freitag nach Pfingsten gefeiert wird und bei uns immer am darauffolgenden Sonntag begangen wird. In der Herz-Jesu-Verehrung wird Jesus Christus unter dem Symbol seines Herzens als die personifizierte Liebe verehrt. Deshalb hören wir im Gottesdienst auch den Abschnitt aus dem Johannesevangelium, Kapitel 19, zum Beispiel die Verse 33 bis 35, wo es heißt: Als sie aber zu Jesus kamen und sahen, dass er schon tot war, zerschlugen sie ihm die Beine nicht, sondern einer der Soldaten stieß mit der Lanze in seine Seite, und sogleich floss Blut und Wasser heraus. Und der, der es gesehen hat, hat es bezeugt, und sein Zeugnis ist wahr. Und er weiß, dass er Wahres berichtet, damit auch ihr glaubt. Das durchbohrte Herz des Gekreuzigten gilt als Quelle der Sakramente und der Kirche. Deshalb heißt es in der Präfation des Hochfestes vom Heiligsten Herzen Jesu: Aus seiner geöffneten Seite strömen Blut und Wasser, aus seinem durchbohrten Herzen entspringen die Sakramente der Kirche. Das Herz des Erlösers steht offen für alle, damit sie freudig schöpfen aus den Quellen des Heils.
0: Das war Tobias Simonini, Referent für Liturgie unserer Diözese. Heute bzw. am Sonntag wird das Hochfest vom Heiligsten Herzen Jesu begangen. Jetzt folgt Musik und danach erfahren Sie noch mehr über die Entstehung der Herz-Jesu-Verehrung.

0: Amen, stolz war das und bergauf. Übermorgen ist der Herz-Jesus-Sonntag, der bei uns traditionell mit den Bergfeuern begangen wird. Diese Feuer, wir haben schon eingangs erwähnt, haben meist die Form von Kreuzen, Herzen oder Zeichen oder zeigen das Zeichen Christi und erinnern an das Herz-Jesu-Gelöbnis von 1796. Das Wort nun wieder an Tobias Simonini, Liturgiereferent unserer Diözese.
1: Entstanden ist die Herz-Jesu-Verehrung nicht erst mit Andreas Hofer und seinen Kameraden, sondern in der Mystik des Spätmittelalters. Befeuert wurden die mystischen Erfahrungen durch die Visionen der französischen Nonne Margareta Maria Alacoque. Diese volksfromme Form der Spiritualität wurde durch die Jesuiten vor allem im Rahmen ihrer Volksmission verbreitet. Im 18. und 19. Jahrhundert war die Herz-Jesu-Verehrung besonders aktuell. Das Fest wurde im Jahr 1856 von Papst Pius IX. Eingeführt. Dass das Herz-Jesu-Fest in Südtirol besonders gefeiert wird, geht auf ein Gelöbnis aus dem Jahr 1796 zurück, wo die Tiroler Landstände sich dem Heiligsten Herzen Jesu in der damaligen Pfarrkirche in Bozen, die heutige Konkathedrale unserer Diözese ist, anvertrauten. Sie erbaten göttlichen Beistand vor den französischen Truppen unter Napoleon zu erhalten. Sie gelobten, das Herz-Jesu-Fest in Zukunft besonders feierlich zu halten, wenn die Gefahr vorüberginge. Die Bergfeuer kamen als weit verbreiteter Brauch erst im 19. Jahrhundert dazu. Seither werden jedes Jahr die Herz-Jesu-Feuer entzündet und zeugen so von der Unauflösbarkeit des Bündnisses. Sie leuchten oft in Form von einem Herzen, von einem Kreuz, den Zeichen Christi Inri, also Jesus Nazarenus Rex Judeorum, oder IHS, den drei griechischen Anfangsbuchstaben des Namens Jesus. Aber auch in Form des Tiroler Adlers, der den Akzent weniger auf den Glauben, sondern vielmehr auf die Heimatverbundenheit setzt. Die Bergfeuer auf der Tschengelser Hochwand auf über 3300 Metern zählen vermutlich zu den höchsten Feuern in ganz Tirol. Letztlich bleibt das Herz-Jesu-Fest ein Zeichen der göttlichen Liebe zu den Menschen, wie auch das Tagesgebet formuliert. Allmächtiger Gott, wir verehren das Herz deines geliebten Sohnes und preisen die großen Taten seiner Liebe.

Die Mamas und die Papas waren das. Guten Morgen, Südtirol, 7.21 Uhr ist es nun. Wir schauen jetzt auf unser historisches Kalenderblatt des heutigen Tages. Was geschah so alles an einem 12. Juni? Am 12. Juni 2023 starb in Mailand der Vorsitzende der Partei Forza Italia und ehemalige italienische Ministerpräsident Silvio Berlusconi im Alter von 86 Jahren. Der Radikalreformer Boris Jelzin wurde am 12. Juni 1991 mit 57,3% der Stimmen zum ersten direkt gewählten Präsidenten der Russischen Föderation. Am 12. Juni 1964 wurde Nelson Mandela, der Führer des damals illegalen Afrikanischen Nationalkongresses, zusammen mit 7 Mitangeklagten wegen Subversion und Sabotage zu lebenslänglicher Haft verurteilt. Mandela blieb bis 1990 in Haft und wurde dann der erste schwarze Präsident Südafrikas. Am 12. Juni 1961 blitzte und donnerte es ununterbrochen rund um den Bozener Talkessel um 1 Uhr in der Früh. Hochspannungsmasten krachten zu Boden. 37 Hochspannungsmasten, 8 Eisenbahnmasten und 2 Hochdruckleitungen flogen in dieser Nacht in die Luft. Diese Explosionen gingen als Feuernacht in die Geschichte ein. Beim 24-Stunden-Rennen von Le Mans in Frankreich raste ein Mercedes-Pilot am 12. Juni 1955 mit seinem Wagen mit über 280 Stundenkilometern in die Zuschauertribüne. Obwohl 85 Menschen ums Leben kamen, wurde das Rennen zu Ende gefahren. Der bayerische König Ludwig II. Wurde am 12. Juni 1886 von einer Regierungskommission gefangen genommen, nachdem ihm ein Ärztegremium zuvor eine Erklärung gegeben hatte, dass er unheilbar geisteskrank und entmündigt werden musste. Am Abend des darauffolgenden Tages ertrank Ludwig II. Unter mysteriösen Umständen im Starnberger See. Auf dem Weg nach Ägypten eroberten französische Truppen am 12. Juni 1798 unter Napoleon I. in 2 Tagen die Mittelmeerinsel Malta. Diese war seit 1530 Hauptsitz des Johanniterordens. Mit dieser Kapitulation ging der letzte von Geistlichen gegründete Staat unter. Und nach der Eroberung Neapels wurde am 12. Juni 1442 der aragonesische König Alfons V., der Großmütige, zum Herrscher von Sizilien und Neapel gekrönt. Er machte Neapel zu seiner Residenz und gründete die erste humanistische Akademie. Soweit unser Blick auf das heutige historische Kalenderblatt. Nachzulesen wie immer auch auf unserer Homepage im Internet unter rgw.it. Guten Morgen, Südtirol. Es ist jetzt 7.24 Uhr.

0: Das war die Santoni Family. Jetzt ist es 7:30. Hier sind die Schlagzeilen.
1: 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Guten Morgen, ich bin Wilhelm Schatzer. Eine Autopsie soll die genaue Todesursache von Manfred Ricker klären. Der 67-Jährige war Ende Mai bei einer Auseinandersetzung an einer Tankstelle in Kardaun schwer verletzt worden und 2 Wochen danach gestorben. Geklärt werden soll, ob ein Faustschlag oder der anschließende Aufprall mit dem Kopf auf dem Boden die tödlichen Verletzungen verursacht hat. Südtirols Wirtschaft ist stärker gewachsen als im Trentino und im restlichen Italien. Die Banca d'Italia hat die Daten von 2025 vorgelegt. Besonders der Tourismus bei uns boomte. Die Löhne haben aber an Kaufkraft verloren. Das Bildungssammelgesetz von Landesrat Achammer sorgt für kontroverse Diskussionen im Landtag. Besonders umstritten sind die geplanten Strafen, wenn Eltern ihre Mitwirkungspflicht vernachlässigen, also ihre Kinder beim Lernen überhaupt nicht unterstützen. US-Präsident Donald Trump hat zuerst schwere Angriffe auf den Iran angekündigt und jetzt wieder abgesagt. Er begründet das mit laufenden Gesprächen mit der iranischen Führung. Und die Fußball-WM ist eröffnet. Mexiko hat das Auftaktspiel gegen Südafrika 2:0 gewonnen. Im zweiten Spiel in der Früh hat Südkorea Tschechien 2:1 geschlagen.
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7.38 Uhr ist es hierbei. Guten Morgen, Südtirol. Wir schauen uns nun die Veranstaltungstipps für den heutigen Freitag an. Heute ist der 12. Juni. In der Pfarrkirche in Niederlana bringen das Ensemble für alte Musik Vita e Anima und Peter Waldner an der Orgel heute Abend eine Rekonstruktion eines frühbarocken Vespergottesdienstes mit Werken von Johann Stadelmeier zur Aufführung. Beginn ist um 20.30 Uhr. Das Conductus Ensemble und der Gruppo Vocale Heinrich Schütz spielen heute ab 20 Uhr in der Pfarrkirche in Algund ein Konzert. Die Leitung hat der Solo-Violinist Marcello Ferra inne. Bis zum Sonntag noch gibt's beim Hochbustertaler Chörefestival Konzerte mit verschiedenen Chören aus aller Welt. Die Konzerte finden überall im oberen Bustertal, im Arntal, in Osttirol und in der Dreizinnenregion statt. Es sind sehr viele. Welcher Chor wann und wo auftritt, erfahren Sie im Internet unter dreizinnen.com. Im Park der Villa Freischütz in Meran spielt die Gruppe Praxenknecht heute ab 18 Uhr das Familienstück Bienen, Mayo und das verschollene Lied. Der Theaterverein Völs bringt heute Abend auf der Waldbühne Schollerkopf in Völs das Lustspiel Krimi auf der Insel zur Aufführung. Beginn ist um 21 Uhr. Im Bahnhofskino in Kaltern zeigt der Filmtreff heute ab 20 Uhr den französischen Film Dickertins Leben. Eine Feel-Good-Filmkomödie rund um unerwartetes Liebesglück und ungeplante Neuanfänge. Im Ariston-Kino in Meran zeigt der Filmclub um 18 Uhr den deutschen Film 4-3 von Adrian Goinger. Ein Film, der aufzeigt, dass das Leben nach einem Schicksalsschlag trotz allem weitergehen kann, wenn man es wagt, diesen Weg neu zu begehen. Ab 20.30 Uhr läuft der italienische Film Gioia Mia. Der Filmclub Bozen zeigt um 17.30 Uhr den niederländischen Film The Nord, der beim Trento Filmfestival mit dem Filmpreis der Stadt Bozen ausgezeichnet wurde, dem Goldenen Enzian. Ab 18 Uhr läuft die Filmkomödie No Good Man in italienischer Fassung. Um 18.15 Uhr zeigt der Filmclub den spanischen Film Amarga Navidad. Ab 20 Uhr beginnt im Filmclub Bozen die Vorführung des preisgekrönten deutsch-schweizerischen Dokumentarfilms Siri Hustvedt – Dance Around the Self. Regisseurin Sabine Liedl begleitete die Autorin für diesen Film 4 Jahre lang und zeichnet ihren Weg aus Minnesota nach New York sowie ihre tiefe Verbindung zu ihrem Ehemann, dem Schriftsteller Paul Auster, ein, der vor 2 Jahren verstorben ist. Um 20.15 Uhr läuft der Film Romeria il Mare dei Ricordi in spanischer Sprache mit italienischen Untertiteln. Und um 20.30 Uhr gibt's den japanischen Zeichentrickfilm Prinzessin Mononoke von Hayao Miyazaki zu sehen. Dieser Film läuft in Originalsprache, also auf Japanisch, mit italienischen Untertiteln. Soweit unsere heutigen Veranstaltungstipps.

0: Michael, war das richtig oder falsch? 7.45 Uhr ist es. Jetzt im Sommer finden monatlich Nachtwallfahrten nach Maria Weißenstein statt. Die Pfarrgemeinden von Deutschnofen und Petersberg und die Gemeinschaft der Serviten laden dazu herzlich ein. Mehr dazu nun von Roland Meyer, Pfarrer der Seelsorgeeinheit Deutschnofen, Welschnofen, Ecken, Petersberg und Gummer.
1: Das heilige Jahr 2025 hat den Anstoß gegeben, einmal im Monat eine Nachtwallfahrt nach Maria Weißenstein zu machen. Auch heuer wollten wir, die Gemeinschaft der Serviten und die Pfarrgemeinden von Deutschnofen und Petersberg, diese Wallfahrt weiterführen. Am zweiten Freitag der Monate Juni, Juli, August und September werden wir um 20 Uhr beim Vereinshaus in Petersberg starten. Entlang des Pilgerweges, der den 7 Schöpfungstagen gewidmet ist, werden wir betend und singend nach Weißenstein ziehen und um 21 Uhr circa den Gottesdienst feiern. Am Freitag, 12. Juni, findet die erste Nachtwallfahrt statt. Der Gottesdienst wird von der Pfarrgemeinde Steineck gestaltet. Zelebrant ist Pater John Marr von den Steyler Missionaren in Haslach.
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0: Das war Billy Ray Cyrus. Es ist jetzt gleich 10 vor 8. Hier auf Radio Grüne Welle gibt's nun wieder Nachrichten und Informationen zu Wetter und Verkehr. Nach 8 Uhr erwarten Sie dann unter anderem unser kleiner Anzeiger der Trödelmarkt und wir sprechen über Teigtaschen aus den Alpen und noch einiges mehr. Bis gleich.
1: 10 vor 8. Tödlicher Streit in Kardaun, Autopsie angeordnet. Bozen, endlich 10 neue Taxi-Lizenzen ausgeschrieben. Das Wetter, Sonne und Wolken. Ich bin Wilhelm Schatzer. Guten Morgen.
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1: Eine Autopsie soll die genaue Todesursache von Manfred Ricker klären. Der 67-Jährige war Ende Mai bei einer Auseinandersetzung an einer Tankstelle in Kardaun schwer verletzt worden. Dabei soll er vom 55-Jährigen Markus Dorfmann einen Faustschlag bekommen und danach mit dem Kopf auf den Asphalt gestürzt sein. 2 Wochen später ist er gestorben. Nun soll geklärt werden, ob der Schlag oder der Aufprall auf den Boden die tödlichen Kopfverletzungen verursacht hat. Anfang nächster Woche wird die Obduktion durchgeführt. Vom Ergebnis hängt auch ab, welche Anklage erhoben wird. Ob der Vorwurf des Mordversuchs in Körperverletzung mit Todesfolge abgeschwächt wird. Der Landtag hat mit der Behandlung des Bildungssammelgesetzes begonnen. Landesrat Achammer hat einen Entwurf vorgelegt. Vor allem die Mitwirkungspflicht der Eltern hat schon für kontroverse Diskussionen gesorgt. Achammer möchte Sanktionen einführen. Zwischen 50 und 150 Euro, wenn Eltern ihre Kinder überhaupt nicht beim Lernen unterstützen. Schon seit langem wird darüber geklagt, dass es in Bozen zu wenig Taxis gibt. Jetzt sollen endlich neue dazukommen. Der Stadtrat hat 10 neue Taxilizenzen ausgeschrieben. 5 davon sind für Fahrzeuge reserviert, die für die Beförderung von Menschen mit Behinderung ausgestattet sind. Dann kostet die Lizenz auch weniger. Eine normale Taxilizenz kostet nämlich 100.000 Euro. Bis 13. Juli dauert die Bewerbungsfrist. US-Präsident Donald Trump hat die angekündigten schweren Angriffe auf den Iran abgesagt. Er begründet das mit laufenden Gesprächen mit der iranischen Führung. Tina Eck berichtet aus den USA.
3: Jetzt sind die Verhandlungen mit dem Iran auf höchster Ebene offenbar doch so weit gediehen, dass weitere Bomben als Druckmittel erst einmal ausbleiben. Die Seeblockade der USA bleibt bestehen. Aber so geht es seit Wochen und so bleibt abzuwarten, ob eine Einigung oder ein Deal tatsächlich Form annehmen. Allerdings reagieren die Finanzmärkte auch immer sehr positiv auf solche Verkündigungen Trumps. So hat er auch diese erneute Kehrtwende wieder gut getimt.
1: Die Fußball-WM ist eröffnet. Mexiko hat das Auftaktspiel gegen Südafrika 2:0 gewonnen. Im zweiten Spiel in der Früh hat Südkorea Tschechien 2:1 geschlagen. Die Fußball-WM wird diesmal in 3 Ländern ausgetragen. Das heißt, dass es noch 2 Eröffnungsfeiern geben wird. Heute in Toronto vor dem Spiel Kanada gegen Bosnien-Herzegowina. Und morgen folgt die Show in den USA vor der Partie USA gegen Paraguay. Eine Mischung aus Sonne und Wolken haben wir heute. Gleich mehr zum Wetter.
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1: Sonne und Wolken haben wir heute. Im Norden des Landes kann es zwischendurch auch regnen. Richtung Süden ist es sonniger. Die Temperaturen steigen auf 18 bis 26 Grad. Jetzt messen wir 14 Grad in Leifers, 9 in Franzensfeste, 7 in Sandhintaufers und 12 Grad hat es in Schlanders. Am Wochenende wird es sehr sonnig und warmer mit Höchstwerten bis 32 Grad.
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8: Guten Morgen wünscht Daniel Hofer aus der Landesverkehrsmeldezentrale. Die Brenner Staatsstraße bleibt nördlich von Weidburg bis 17 Uhr nach einem Steinschlag gesperrt. Umleitung für Fahrzeuge bis zu 18 Tonnen über die Landesstraße Weidburg-Laienried und die Staatsstraße Klausen-Pontives. Der Schwerverkehr wird über die Brenner-Autobahn umgeleitet. Auch die Landesstraße zwischen Kastelroth und Weidbruck, zwischen der Kreuzung Dissens und der Kreuzung St. Oswald, bleibt nach Mondabgängen gesperrt. Gute und sichere Fahrt.

Wolfgang, Petri und ich schaff das schon. Guten Morgen, Südtirol. Es ist jetzt in wenigen Sekunden 8 Uhr. Ich wünsche Ihnen noch einmal einen wunderschönen guten Tag. Herzlich willkommen hier bei Radio Grüne Welle in der dritten Stunde des RGW Radioweckers. Heute ist Freitag, der 12. Juni und in Kürze gibt's den Trödelmarkt.

0: Das Electric Light Orchestra war das und Confusion. Und wir öffnen nun hier bei Guten Morgen Südtirol unseren kleinen Anzeiger, den RGW-Trödelmarkt. Hier ist Claudia Meierhofer mit dem ersten Teil der heutigen Angebote.
1: Zu kaufen gesucht wird ein Auto für Führerscheinneulinge. Angebote richten Sie bitte an 347 06 51 709. Gesucht wird eine gebrauchte Overlock-Nähmaschine in gutem Zustand. Die Rufnummer 333 28 24 220. Günstig verkauft wird ein komplettes, gut erhaltenes Einbettzimmer bestehend aus Bett und Schrank um 150 Euro. Die Rufnummer lautet 347 62 86 841. Folgende Gegenstände werden in Bozen verkauft: mehrere zusammenklappbare Campingliegestühle, Zelte für 2 und 4 Personen, ein Strandwagele auf 2 Rädern, das zur Liege umgebaut werden kann, verschiedene Matten, die zum Beispiel am Strand als Unterlagen verwendet werden können, ein neues Kletterseil mit 8 mm Durchmesser und 50 Meter lang, 2 sehr gut erhaltene Damenfahrräder und mehrere Rucksäcke in verschiedenen Größen. Telefon 348 88 45 170. Verschiedene Flohmarktsachen werden verschenkt. Telefon 347 77 33 083. Ein Mountainbike wird im Hochbustertal verkauft. Rufen Sie an unter 349 24 98 778. Günstig verkauft wird eine vierreihige steirische Harmonika Stimmung BS As Des. Telefon 340 18 19 198. Verkauft werden 3 neuwertige Zeiss-Ferngläser. Modell Victory FLT 10x56, Modell Victory FLT 8x42 und Modell Conquest T 10x32. Alle 3 Ferngläser sind im Bestzustand. Zone ist Bozen und die Rufnummer lautet 335 60 34 355. Alte, hochwertige und funktionstüchtige Radios aus den 50er und 60er Jahren werden günstig abgegeben. Telefon 320 07 96 138.
0: Danke, Claudia. Das war der erste Teil des Trödelmarktes. Wir machen nun etwas Musik und danach geht's mit den Anzeigen weiter.

0: Marianne Rosenberg, er gehört zu mir. Guten Morgen Südtirol, es ist jetzt 8.12 Uhr und weiter geht's nun mit dem Trödelmarkt. Hier ist nun wieder meine Kollegin Claudia Meierhofer, diesmal mit dem zweiten Teil der heutigen Anzeigen.
1: Ein Elektroherd Ariston mit 4 Kochfeldern und Backrohr wird im Raum Brixen gegen freiwillige Spende abgegeben. Telefon 347 51 80 582. Drei Flachbetten und ein Zustellbett, eventuell für eine Almhütte, sind zu verschenken. Rufen Sie an unter 349 77 33 083. Zwei Webstühle und andere alte Handwerksgeräte werden aus Platzgründen günstig verkauft. Telefon 320 07 96 138. Ein Taufkleid aus weißer Spitze ist um 40 Euro zu verkaufen. Ein langes Dirndl mit Bluse und grüner Schürze wird um 45 Euro verkauft. Die Rufnummer lautet 379 22 92 849. Eine Gefriertruhe wird sehr günstig abgegeben. Telefon 327 22 10 883. Über 30 Stück Weggläser zu je 300 Gramm sind in Untermais zu verschenken. Marke Quattro Stagioni. Die Rufnummern 0473 23 24 15 oder 333 61 40 154. Ein Smartphone Huawei P Smart 2021. Es ist unbenutzt, wird günstig abgegeben. Telefon 347 33 81 947. Zutrauliche Ziegen sind im Raum Eisacktal zu verkaufen. Telefon 388 46 18 230. Eine Couch 220 x 210 cm groß, ausziehbar, wird im Saarental gegen freiwillige Spende abgegeben. Telefon 338 50 27 547. Gut erhaltene Damenbekleidung Größe 40 42 wird günstig verkauft. Telefon 334 37 23 668. Und ein neuer Motorradhelm, schwarz, matt, Marke Nolan, Größe S mit passender Brille, wird wegen Fehlkaufs günstig verkauft. Die Zone ist Meran und die Telefonnummer lautet 334 37 23 668.
0: Dankeschön, Claudia. Das waren also die heutigen Trödelmarktanzeigen. Wenn auch Sie eine Anzeige für den Trödelmarkt aufgeben möchten oder wenn Sie nur was zu verkaufen haben, zu verschenken haben oder wenn Sie irgendetwas suchen, dann können Sie gerne da bei uns anrufen unter der Nummer 0471 30

0: Charlene war das und ihre aktuelle Single Kapitel 1. Es ist jetzt 8.19 Uhr. Wir schauen uns jetzt das Wetter in Südtirol an. Mehr dazu nun direkt aus dem Landeswetterdienst von Dieter Peterlin.
1: Einen schönen guten Morgen, es begrüßt Sie Dieter Peterlin. Heute wird es vorübergehend bewölkt, eine Warmfront zieht auf, bringt vor allem im Norden Südtirols dichtere Wolken und am Alpenhauptkamm beginnt es allmählich auch leicht zu regnen. Etwas Sonne geht sich dagegen in Richtung Süden aus, im Unterland wird es zeitweise sonnig. Die Temperaturen heute noch etwas gedämpft, maximal 15 bis 25 Grad. Das alles ändert sich dann am Wochenende. Der Sommer kehrt zurück. Morgen zunächst ein paar dünne Schleierwolken, danach viel, viel Sonne und deutlich wärmer, wieder bis zu 30 Grad morgen. Auch am Sonntag, am Herz-Jesus-Sonntag, viel Sonnenschein und sommerlich warm.
0: Ja, was wollen wir denn mehr? Dankeschön für diese Informationen an Dieter Peterlin vom Landeswetterdienst.

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0: Das waren die Nice Little Penguins. Jetzt ist es 8:30. Hier sind die Schlagzeilen.
1: 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Guten Morgen, ich bin Wilhelm Schatzer. Südtirols Raiffeisenkassen haben ein gutes Jahr hinter sich. Der Verband hat Bilanz gezogen. Die 39 Banken haben 219 Millionen Euro Gewinn gemacht. Eine Autopsie soll die genaue Todesursache von Manfred Ricker klären. Der 67-Jährige war Ende Mai bei einer Auseinandersetzung an einer Tankstelle in Kardaun schwer verletzt worden und 2 Wochen danach gestorben. Geklärt werden soll, ob ein Faustschlag oder der anschließende Aufprall mit dem Kopf auf den Boden die tödlichen Verletzungen verursacht hat. Bozen bekommt endlich weitere Taxis. Der Stadtrat hat jetzt 10 neue Lizenzen ausgestellt. 100.000 Euro kostet eine normale Taxi-Lizenz. US-Präsident Trump macht wieder Hoffnung auf ein baldiges Ende des Iran-Kriegs. Nach Gesprächen mit der höchsten Ebene der iranischen Führung zeichne sich eine Verhandlungslösung ab, sagte Trump. Und in den USA steht der mit Abstand größte Börsengang der Geschichte bevor. Elon Musk bringt seinen Raumfahrtkonzern SpaceX an die Börse. Er könnte damit der weltweit erste Billionär werden.
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0: Guten Morgen, Südtirol. Heute ist Freitag, der 12. Juni. Um ganz was Köstliches geht es nun da bei uns, um Teigtaschen aus den Alpen. So lautet der Titel des Kochbuchs, das Irene Hager geschrieben hat. Das Buch ist in der Edition Rezia erschienen. Wir haben die Autorin zu uns ins Studio eingeladen und sie gefragt, wie aufwendig die Herstellung von Teigtaschen eigentlich ist. Hier ihre Antwort.
1: Sagen wir mal so, es ist ein bisschen aufwendig, ja, weil es viel Arbeit ist, aber es ist nicht schwierig. So eine Teigtasche besteht aus zwei Komponenten. Das ist einmal der Teig und einmal die Füllung. Und wenn man den Rezepten im Buch folgt, dann kann man eigentlich nicht viel falsch machen. Aufwendig ist dann eben, wie gesagt, diese zwei Komponenten herzustellen und dann eben Teigtaschen daraus zu formen. Das braucht ein bisschen Übung vielleicht am Anfang und da ein bisschen Zeit. Aber das Ergebnis ist dann so lecker und so schön, sowas selber gemacht zu haben, dass sich die Mühe auf jeden Fall lohnt. Und wenn man schon einmal Teigtaschen macht, rentiert es sich ja dann gleich mehr zu machen und dann einfach einen Teil einzufrieren. Und dann hat man immer was Gutes daheim.
2: Stichwort den Rezepten in Ihrem Kochbuch folgen. Da gibt es ja auch, oder da werden ja auch verschiedene Arbeitsschritte bildlich dargestellt. Also das ist auch eine Erleichterung für diejenigen, die vielleicht nicht so viel kochen, beziehungsweise eben mit den Teigtaschen sich eigentlich nur im Kühlregal des Geschäfts befasst haben.
1: Ja, genau. Also es sind auch Bildbeschreibungen dabei. Es sind wirklich sehr genaue Schritt-für-Schritt-Beschreibungen dabei. Ich persönlich bin ja auch keine Köchin, also keine ausgebildete Köchin. Deswegen ist das für mich selber auch ganz selbstverständlich, dass ich solche klaren und einfachen Beschreibungen gebe. Weil ich selber habe es auch erst lernen müssen auf diese Art und Weise.
2: Frau Hager, was sind denn so die unterschiedlichen Komponenten bei den Teigtaschen, beziehungsweise was unterscheidet sie denn voneinander?
1: Also so ein Teigtaschengericht oder Teigtaschen bestehen für mich aus 3 bzw. 4 Komponenten. Einmal geht es um die Füllung. Und die Füllung ist eigentlich der Star in einem Teigtaschenrezept. Und die Füllung muss auch wirklich so gemacht werden, dass sie richtig lecker, dass sie richtig gut schmeckt. Da muss man sich Zeit lassen beim Abschmecken. Da muss man eigentlich so vom Gefühl her die am liebsten so hineinlöffeln. Die muss ganz, ganz gut sein. Und in die Füllung kommt auch immer ein Ei. Das ist deswegen, damit das die Füllung danach beim Kochen nicht ausfließt, falls die Teigtasche zum Beispiel aufgeht oder das nicht hält. Zweite Komponente sind natürlich die Teige. Und da gibt es halt unseren Schluzerteig, der halb aus Weizen, halb aus Roggen ist. Aber viele andere Nudelteige habe ich beschrieben, mit weißem Mehl, aber auch mit Vollkornmehl, mit ganz unterschiedlichen Mehlen, auch mit Kastanienmehl zum Beispiel oder Kichererbsenmehl. Oder auch Teige, die man einfärben kann mit Rohnen oder mit Spinat, damit sie schön grün werden. Und dritte Komponente bei den Teigtaschen ist natürlich die Form. Und da kann man sich spielen. Also man kann ganz einfach die Halbmonde machen oder man kann sie viereckig machen, dann sind sie noch einfacher herzustellen und schneller herzustellen. Oder man kann sie dann auch falten und Hütchen machen oder so.
2: Oder Ravioli. Eine Rose kann man daraus machen.
1: Genau, also. Oder eben diese schöne rote Rose kann man daraus formen. Das ist dann ein bisschen aufwendiger. Und da kann man sich aber dann auch, wie gesagt, spielen und ein bisschen ausprobieren. Und die letzte, vierte Komponente, die ist auch nicht zu verachten. Das ist das, was dann noch zuletzt oben drauf kommt. Ob das jetzt Nussbutter ist mit Schnittlauch und Parmesan, wie bei unseren Schlutzkrapfen, oder ein guter Sugo, oder einmal Brotbrösel, die in Butter gebraten sind, oder eine Speck-Zwiebel-Mischung, die man vorher anbratet. Also da kann man ja dann auch ganz unterschiedlich vorgehen.
0: Soweit Irene Hager, die Autorin des Buches Teigtaschen aus den Alpen, das in der Edition Rezia erschienen ist. Das ganze Interview finden Sie zum Nachhören auch in unserer Audiothek unter rgw.it.
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Das Knock-Album könnte etwa das und die Wahrheit. Die Wahrheit ist, es ist nun 8.46 Uhr, um 10 vor 9, also in knapp 3,5 Minuten hören Sie hier auf Radio Grüne Welle. Die nächsten Nachrichten um 9 Uhr übertragen wir dann den Gottesdienst live aus dem Bozner Dom und danach geht's mit Claudia Meierhofer durch diesen heutigen Freitagvormittag. Und ich würde mich freuen, wenn wir uns morgen wieder hören, in der Früh ab kurz vor 6 Uhr zu Guten Morgen Südtirol. Es verabschiedet sich Florian Mayer. Dankeschön im Namen des ganzen Teams fürs Zuhören. Und wir wünschen einen schönen und angenehmen Tag noch und weiterhin gute Unterhaltung mit Radio Grüne Welle. Auf Wiederhören.

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0: 10 vor 9.
1: Bozen, endlich kommen zusätzliche Taxis. USA, Elon Musk startet größten Börsengang aller Zeiten. Das Wetter, Sonne und Wolken. Ich bin Wilhelm Schatzer. Guten Morgen.
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1: Schon seit langem wird darüber geklagt, dass es in Bozen zu wenig Taxis gibt. Jetzt sollen endlich neue dazukommen. Der Stadtrat hat nun 10 neue Taxilizenzen ausgeschrieben. 5 davon sind für Fahrzeuge reserviert, die für die Beförderung von Menschen mit Behinderung ausgestattet sind. Dann kostet die Lizenz auch weniger. Eine normale Taxilizenz kostet nämlich 100.000 Euro. Bis 13. Juli dauert die Bewerbungsfrist. 2025 war ein gutes Jahr für Südtirols Raiffeisenkassen. Die 39 Banken haben 219 Millionen Euro Gewinn gemacht. Der Verband hat bei seiner Jahresversammlung Bilanz gezogen. Die Einlagen sind um 14% gestiegen, die Ausleihungen um 1%. Eine Autopsie soll die genaue Todesursache von Manfred Ricker klären. Der 67-Jährige war Ende Mai bei einer Auseinandersetzung an einer Tankstelle in Kardaun schwer verletzt worden. Dabei soll er vom 55-Jährigen Markus Dorfmann einen Faustschlag bekommen und danach mit dem Kopf auf den Asphalt gestürzt sein. 2 Wochen später ist er gestorben. Nun soll geklärt werden, ob der Schlag oder der Aufprall auf den Boden die tödlichen Kopfverletzungen verursacht hat. Anfang nächster Woche wird die Obduktion durchgeführt. Vom Ergebnis hängt auch ab, welche Anklage erhoben wird. Heute kommt es an der Wall Street zum größten Börsengang aller Zeiten. Elon Musks Weltraumfirma SpaceX verkauft ab heute mehr als 500 Millionen Aktien. Musk könnte damit der weltweit erste Billionär werden. Dina Eck, lohnt es sich für private Kleinanleger da einzusteigen?
3: Es ist auf jeden Fall ein hochspekulatives Abenteuer. SpaceX macht ja trotz starker Umsätze immer noch Milliardenverluste und die hohe Bewertung setzt extrem optimistische Zukunftserwartungen voraus. Zudem ist es ein ziemlich fetter Ausgabepreis mit $135 pro Aktie. Also, große Risikobereitschaft und ein dickes Fell sind nötig. Man sollte auf jeden Fall auch Verluste verkraften können. Aber die Nachfrage unter privaten Anlegern ist riesig. Wer also mitmachen will, sollte sich beeilen.
1: US-Präsident Trump schürt erneut Hoffnungen auf ein baldiges Ende des Iran-Kriegs. Er hatte angekündigten Angriffe auf den Iran abgesagt. Nach Gesprächen mit der höchsten Ebene der iranischen Führung zeichne sich eine Verhandlungslösung ab, sagte Trump. Wechselhaft ist es heute mit Sonne und Wolken. Wie weit die Temperaturen steigen, hören Sie gleich.
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1: Die Sonne tut sich schwer, es halten sich viele Wolken und am Alpenhauptkamm kann es auch immer wieder mal regnen. Richtung Unterland ist es etwas sonniger. 9 Grad hat es jetzt in Bruneck und in Sterzing, 14 in Auer, 15 in Meran und 8 Grad am Reschen. Am Nachmittag werden 17 bis 25 Grad. Sehr sonnig wird es am Wochenende und auch wärmer mit Höchstwerten bis 32 Grad.
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8: Guten Morgen aus der Landesverkehrsmeldezentrale. Ich bin Manuel Scutellaro. Weiterhin gesperrt bleiben die Landesstraße Weidburg-Kastloth zwischen der Abzeigung Tisenz und der Abzeigung nach St. Oswald sowie die Brenner Stadtstraße nördlich von Weidburg mit Umleitung wie Landesstraße Leinried und Stadtstraße Klausen-Pontives. Und Einbahnregelungen wegen Bauarbeiten gibt es auf der Finchgauer Stadtstraße bei Kastelbell, im Passaiteil zwischen Riffin und Saltaus, auf der Brenner Stadtstraße nördlich von Farn und im Saarntal bei Bunschen. unterwegs. Gute und sichere Fahrt.

0: Es ist 9 Uhr, Sie hören Radio Grüne Welle. Wir schalten nun live in den Bozner Dom und übertragen von dort die Heilige Messe.
1: Wir beginnen die heutige Eucharistiefeier mit dem Lied Nummer 850.

0: Im Namen des Vaters und des Sohnes und des Heiligen Geistes. Amen. Die Gnade unseres Herrn Jesus Christus, die Liebe Gottes des Vaters und die Gemeinschaft des Heiligen Geistes sei mit euch. Liebe Brüder und Schwestern, wenn wir das heiligste Herz Jesu feiern, erkennen wir, dass es jenseits von Leiden und Niederlagen jemanden gibt, für den wir unersetzlich sind. In der Lesung aus dem Buch Deuteronomium werden wir hören, dass Gott uns ins Herz geschlossen hat. Der himmlische Vater hält uns fest in seinem Herzen. Er lässt uns nicht heraus, weil er seinen eigenen Worten treu bleibt. Es sei denn, dass wir selber heraus wollen. Er ist der treue Gott, so sagt die Lesung. Und weil er treu ist, können wir immer zuversichtlich sein. Von dieser Treue Gottes dürfen wir lernen, auch treu zu sein. Aus seiner Barmherzigkeit öffnet uns der himmlische Vater den unendlichen Reichtum der Liebe im Herzen seines Sohnes Jesus. Das geöffnete, durchbohrte, blutende Herz Jesu, umgeben von Dornen, ist die Quelle aller Gnaden und unserer Erlösung. Es zeigt, wie sehr er uns liebt, wie sehr er sich um uns sorgt und wie dieses Herz für uns schlägt, um uns zu heilen, zu stärken und zu schützen und um uns zu retten. Möge das heiligste Herz Jesu alle Gnadenströme auf unser Land ausgießen, damit die Menschen wieder neu zu ihm finden und die Kraft und Schönheit unseres Glaubens entdecken können, auch durch unser Leben. Ich bekenne Gott dem Allmächtigen. Der allmächtige Gott, erbarme sich unser, erlasse uns die Sünden nach und führe uns zum ewigen Leben.
1: Amen.
0: Herr, erbarme dich unser.
1: Herr, erbarme dich unser.
0: Christus, erbarme dich unser.
1: Christus, erbarme dich unser.
0: Herr, erbarme dich unser.
1: Herr, erbarme dich unser.

0: Lasset uns beten. Allmächtiger Gott, wir verehren das Herz deines geliebten Sohnes und preisen die großen Taten seiner Liebe. Gib, dass wir aus dieser Quelle göttlichen Erbarmens die Fülle der Gnade und des Lebens empfangen. Darum bitten wir durch Jesus Christus, deinen Sohn, unseren Herrn und Gott, der in der Einheit des Heiligen Geistes mit dir lebt und herrscht in alle Ewigkeit.
1: Lesung aus dem Buch Deuteronomium. Mose sprach zum Volk: Du bist ein Volk, das dem Herrn, deinem Gott, heilig ist. Dich hat der Herr, dein Gott, ausgewählt, damit du unter allen Völkern, die auf der Erde leben, das Volk wirst, das ihm persönlich gehört. Nicht, weil ihr zahlreicher als die anderen Völker wäret, hat der Herr euch ins Herz geschlossen und ausgewählt. Ihr seid das Kleinste unter den Völkern. Weil der Herr euch liebt und weil er auf den Schwur achtet, den er euren Vätern geleistet hat, deshalb hat der Herr euch mit starker Hand herausgeführt und dich aus dem Sklavenhaus freigekauft, aus der Hand des Pharao, des Königs von Ägypten. Daran sollst du erkennen, der Herr, dein Gott, ist der Gott. Er ist der treue Gott. Noch nach 1000 Generationen bewahrt er den Bund und erweist denen seine Huld, die ihn lieben und seine Gebote bewahren. Denen aber, die ihn hassen, vergilt er ins Hahngesicht und tilgt einen jeden aus. Er zögert nicht, wenn er ihn hasst, sondern vergilt ihm ins Angesicht. Deshalb sollst du das Gebot bewahren und die Gesetze und die Rechtsentscheiden, auf die ich dich heute verpflichte, und du sollst sie halten. Wort des lebendigen Gottes.

Nehmt mein Joch auf euch und lernt von mir, denn ich bin gütig und von Herzen demütig.

0: Der Herr sei mit euch. Aus dem Heiligen Evangelium nach Matthäus. In jener Zeit sprach Jesus: Ich preise dich, Vater, Herr des Himmels und der Erde, weil du das vor den Weisen und Klugen verborgen und jetzt den Unmündigen offenbart hast. Ja, Vater, so hat es dir gefallen. Alles ist mir von meinem Vater übergeben worden. Niemand kennt von den Sohn, nur der Vater. Und niemand kennt den Vater, nur der Sohn. Und der, dem es der Sohn offenbaren will. Kommt alle zu mir, die ihr mühselig und beladen seid. Ich will euch erquicken. Nehmt mein Joch auf euch und lernt von mir, denn ich bin gütig und von Herzen demütig. Und ihr werdet Ruhe finden für eure Seele. Denn mein Joch ist sanft und meine Last ist leicht. Evangelium unseres Herrn Jesus Christus.
1: Lob sei dir, Christus. Ich glaube an Gott, den Vater, den Allmächtigen, den Schöpfer des Himmels und der Erde, und an Jesus Christus, seinen eingeborenen Sohn, unseren Herrn, empfangen durch den Heiligen Geist, geboren von der Jungfrau Maria, gelitten unter Pontius Pilatus, gekreuzigt, gestorben und begraben, hinabgestiegen in das Reich des Todes, am dritten Tage auferstanden von den Toten, aufgefahren in den Himmel. Er sitzt zur Rechten Gottes, des allmächtigen Vaters. Von dort wird er kommen, zu richten die Lebenden und die Toten. Ich glaube an den Heiligen Geist, die heilige katholische Kirche, Gemeinschaft der Heiligen, Vergebung der Sünden, Auferstehung der Toten und das ewige Leben. Amen. Jesus Christus offenbarte uns die Liebe Gottes. Zu ihm beten wir.
2: Festige die Treue der Ehegatten und gib ihnen eine opferbereite Liebe. Herr, erhöre unser Gebet. Versöhne alle, die sich zerstritten haben. Herr, erhöre unser Gebet.

0: In dieser heiligen Messe beten wir besonders am Jahrtag für Hans-Jörg Hübler. Und wir beten auch für Hans-Jörg und Anna Zacher, an die Geschwister Niedermeyer, an Wendelgard und Louis von Dellemann und Christiane Lageda, für Karl Mesner und beten zu Ehren des heiligen Antonius. Lasst uns beten auch für die Verstorbenen der letzten Tage. Wir nennen die Namen, die wir kennen. Norbert Kofler, Mita Olang, Peter Rizzardi, Neumarkt, Aloysia Meyer Strickner, Mittewald, Karl Lazzeri, Milland, Walter Etschel, Bozen, Herbert Torkler, Obermais, Irma Dorfmann, Gasser, Fulters und Maria Prinot, Pedros, Latsch. Für sie und auch für alle, die heute sterben werden, bitten wir dich. Nimm sie hinein in dein Reich der Liebe, des Lichts und lass sie sein bei dir. Herr, erhöre unser Gebet.
1: Herr, unser Gott, dein Sohn hat sein Leben für uns hingegeben. Erfülle uns mit seiner Liebe. Durch ihn, Christus, unseren Herrn. Amen.

0: Betet, Brüder und Schwestern, dass mein und euer Opfer Gott, dem allmächtigen Vater, gefalle. Allmächtiger Gott, sieh auf das durchbohrte Herz deines Sohnes, der uns geliebt und sich für uns hingegeben hat. Lass unser Opfer dir wohlgefallen und so Sühne für unsere Sünden werden. Darum bitten wir durch Christus, unseren Herrn.
1: Zum Sanctus singen wir heute die Nummer 713-4 und zum Agnus Dei die Nummer 203.
0: Der Herr sei mit euch.
2: Mit deinem Geist.
0: Erhebet die Herzen.
2: Wir haben sie beim Herrn.
0: Lasset uns danken dem Herrn, unserem Gott.
2: Das ist würdig und recht.
0: In Wahrheit ist es würdig und recht, dir, allmächtiger Vater, zu danken und dich mit der ganzen Schöpfung zu loben, durch unseren Herrn Jesus Christus. Am Kreuz erhört hat er sich für uns dahingegeben, aus unendlicher Liebe und alle an sich gezogen. Aus seiner geöffneten Seite strömen Blut und Wasser. Aus seinem durchbohrten Herzen entspringen die Sakramente der Kirche. Das Herz des Erlösers steht offen für alle, damit sie freudig schöpfen aus den Quellen des Heiles. Durch ihn rühmen dich deine Erlösten und singen mit den Chören der Engel das Lob deiner Herrlichkeit.

Ja, du bist heilig, großer Gott, und alle deine Werke verkünden dein Lob. Denn durch deinen Sohn, unseren Herrn Jesus Christus, und in der Kraft des Heiligen Geistes erfüllst du die ganze Schöpfung mit Leben und Gnade. Bis ans Ende der Zeiten versammelst du dir ein Volk, damit deinem Namen das reine Opfer dargebracht werde, vom Aufgang der Sonne bis zum Untergang. Darum bitten wir dich, allmächtiger Gott, heilige unsere Gaben durch deinen Geist, damit sie uns werden, Leib und Blut deines Sohnes, unseres Herrn Jesus Christus, der uns aufgetragen hat, dieses Geheimnis zu feiern. Denn in der Nacht, da er verraten wurde, nahm er das Brot und sagte Dank, brach es, reichte es seinen Jüngern und sprach: Nehmet und esset alle davon, das ist mein Leib, der für euch hingegeben wird.

Ebenso nahm er nach dem Mahl den Kelch, dankte wiederum, reichte ihn seinen Jüngern und sprach: Nehmet und trinket alle daraus, das ist der Kelch des neuen und ewigen Bundes, mein Blut, das für euch und für alle vergossen wird, zur Vergebung der Sünden. Tut dies zu meinem Gedächtnis.

0: Geheimnis des Glaubens.
1: Deinen Tod, o Herr, verkünden wir. Deine Auferstehung preisen wir. Bis du kommst, die Herrlichkeit.
0: Darum, gütiger Vater, feiern wir das Gedächtnis deines Sohnes. Wir verkünden sein heilbringendes Leiden, seine glorreiche Auferstehung und Himmelfahrt und erwarten seine Wiederkunft. So bringen wir dir mit Lob und Dank dieses heilige und lebendige Opfer dar. Schau gütig auf die Gabe deiner Kirche, denn sie stellt dir das Lamm vor Augen, das geopfert wurde und uns nach deinem Willen mit dir versöhnt hat. Stärke uns durch den Leib und das Blut deines Sohnes und erfülle uns mit seinem heiligen Geist, damit wir ein Leib und ein Geist werden in Christus.
1: Er mache uns auf immer zu einer Gabe, die dir wohlgefällt, damit wir das verheißene Erbe erlangen, mit deinen Auserwählten, mit der seligen Jungfrau und Gottesmutter Maria, mit dem heiligen Josef, mit deinen Aposteln und mit allen Heiligen, auf deren Fürsprache wir vertrauen. Barmherziger Gott, wir bitten dich, dieses Opfer unserer Versöhnung bringe der ganzen Welt Frieden und Heil. Beschütze deine Kirche auf ihrem Weg durch die Zeit. Du stärke sie im Glauben und in der Liebe. Deinen Diener, unserem Papst Leo, unserem Bischof Ivo, die Gemeinschaft der Bischöfe, unseren Priestern und Diakone, alle, die zum Dienst der Kirche bestellt sind, und das ganze Volk deiner Erlösten. Erhöre, gütiger Vater, die Gebete der hier versammelten Gemeinde und führe zu dir auch alle Söhne und Töchter, die noch fern sind von dir.
0: Erbarme dich unserer verstorbenen Brüder und Schwestern und aller, die in deiner Gnade aus dieser Welt geschieden sind. Nimm sie auf in deiner Herrlichkeit und mit ihnen lass auch uns, wie du verheißen hast, zu Tische sitzen in deinem Reich. Darum bitten wir dich durch unseren Herrn Jesus Christus, denn durch ihn schenkst du der Welt alle guten Gaben. Durch ihn und mit ihm und in ihm ist dir, Gott, allmächtiger Vater, in der Einheit des Heiligen Geistes, alle Herrlichkeit und Ehre, jetzt und in Ewigkeit. Amen. Lasset uns beten, wie der Herr uns zu beten gelehrt hat. Vater unser im Himmel, geheiligt werde dein Name, dein Reich komme, dein Wille geschehe, wie im Himmel so auf Erden. Unser tägliches Brot gib uns heute und vergib uns unsere Schuld, wie auch wir vergeben unseren Schuldigern. Und führe uns nicht in Versuchung, sondern erlöse uns von dem Bösen. Erlöse uns, Herr allmächtiger Vater, von allem Bösen und gib Frieden in unseren Tagen. Komm uns zu Hilfe mit deinem Erbarmen und bewahre uns vor Verwirrung und Sünde, damit wir voll Zuversicht das Kommen unseres Erlösers Jesus Christus erwarten.
1: Denn dein ist der Reich und die Kraft und die Herrlichkeit in Ewigkeit. Amen.
0: Der Herr hat zu seinen Aposteln gesagt: Frieden hinterlasse ich euch, meinen Frieden gebe ich euch. Deshalb bitten wir, Herr Jesus Christus, schau nicht auf unsere Sünden, sondern auf den Glauben deiner Kirche und schenke ihr nach deinem Willen Einheit und Frieden. Der Friede des Herrn sei alle Zeit mit euch.
1: Und mit deinem Geist.
0: Gebt einander ein Zeichen des Friedens und der Versöhnung.

0: Seht das Lamm Gottes, das hinwegnimmt die Sünde der Welt.
1: Aber ich spreche nur ein Wort, so wird meine Seele gesund.

Lasset uns beten. Herr unser Gott, du hast uns gestärkt mit dem Sakrament jener Liebe, durch die dein Sohn alles an sich zieht. Entzünde auch in uns das Feuer seiner Liebe, damit wir in unseren Brüdern und Schwestern ihn erkennen und ihm dienen. Darum bitten wir durch ihn, Christus, unseren Herrn. Amen. Der Herr sei mit euch. Gott, unser Vater, segne euch mit allem Segen des Himmels, damit ihr rein und heilig lebt vor seinem Angesicht. Amen. Er lehre euch durch das Wort der Wahrheit, er bilde euer Herz nach dem Evangelium Christi und gebe euch Anteil an seiner Herrlichkeit. Amen. Amen. Ich schenke euch jene geschwisterliche Liebe, an der die Welt die Jünger Christi erkennen soll. Amen. Das gewähre euch auf die Fürsprache der Gottesmutter Maria und des heiligen Josef, der dreieinige Gott, der Vater und der Sohn und der Heilige Geist. Amen. Geht hin in Frieden.

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0: Vergelt's Gott. Heute ist Freitag, der 12. Juni. Am Mikrofon begrüßt Sie herzlich Claudia Meierhofer. Nun blicken wir auf den heutigen Namenstags- und Heiligenkalender. Auch Päpste haben nicht immer nur Freunde. Dies bewies das Attentat auf Papst Leo III. Ihm wurde vom römischen Adel schwere Vergehen vorgeworfen, unter anderem Meineid und Ehebruch. Während der Markusprozession am 25. April 799 wurde der Papst überfallen, vom Pferd gezerrt, niedergeschlagen und ausgeraubt. Einige Quellen zufolge schnitt man ihm sogar die Zunge heraus und blendete ihn. Der Papst aber überlebte das Attentat und so begann eine Reihe von Geschehnissen, die zu einem der bekanntesten Meilensteine des abendländischen Mittelalters führen sollten: der Kaiserkrönung Karls des Großen. Mehr über Papst Leo III. Und weitere Heilige und Selige des heutigen Tages erfahren Sie jetzt von Thomas Ebner.
4: Papst Leo III. War, bevor er 795 Papst wurde, Kleriker und Gewandmeister an der Basilika San Giovanni in Laterano, sowie später Priester und Kardinal. Überlieferungen nach wurde er noch am Tag der Bestattung von Papst Hadrian I. einstimmig zum Papst gewählt. Leo III. War jener Papst, der Karl den Großen als Schutzherrn von Rom anerkannte und ihm die Schlüssel zum Grab des heiligen Petrus und einen Banner Roms sandte. Am Weihnachtstag des Jahres 800 krönte er Karl den Großen zum römischen Kaiser. Damit wurde die Grundlage für die Verbindung des deutschen Königtums und römischen Kaisertums geschaffen. Unter Papst Leo III. Begann in Rom auch eine rege Kirchenbautätigkeit und in Europa nahm die Entwicklung zu einer Gesellschaft ihren Anfang, in welcher der Kaiser die weltliche und der Papst die geistliche Macht innehatte. Papst Leo III. Starb am 12. Juni 816. Odulf wurde nach seiner Ausbildung an der Domschule von Utrecht zum Priester geweiht und später Mönch im Kathedralkloster St. Martin. Bischof Friedrich sandte ihn dann als Seelsorger an die neue Kirche zu Stavoren, wo er bis fast zum Ende seines Lebens hin wirkte. Zurück in seinem Heimatkloster starb Odulf um etwa 854. Der selige Guido Vagnotelli wurde um 1190 im Städtchen Cortona hoch über dem Trasimeno-See geboren. Sein Lehrmeister war kein geringerer als Franz von Assisi, welcher ihn schon bald zum Prediger wählte. Guido, den ein starkes Charisma umgab und um dessen Person sich augenscheinliche Wunder ereigneten, wurde schon zu Lebzeiten wie ein Heiliger verehrt. Am 12. Juni 1250 starb er und sein Grab war lange Zeit das Ziel vieler Wallfahrer. Der Sarg mit dem Leichnam des seligen Guido Vagnotelli war jahrhundertelang verschollen. Erst 1945 wurde er wiederentdeckt. Florida Cevoli wurde in Siena geboren und war eine mystisch begnadete Kapuzinernonne. 25 Jahre lang leitete sie das Kloster Città di Castello und galt als kluge Ratgeberin für viele bedeutende Persönlichkeiten. Florida hinterließ eine Vielzahl geistlicher Schriften. Ihr Todestag war der 12. Juni 1767. Papst Johannes Paul II. Sprach sie 1993 selig.
0: Soweit alles Wissenswerte zu den heutigen Tagesheiligen. Diesen Text finden Sie zum Nachlesen auch auf unserer Homepage. Jetzt um 9.42 Uhr halten wir kurz inne mit den Gedanken zum Tag. In dieser Woche werden sie von Giuseppe Gannarini gestaltet. Er unterrichtet Italienisch am Realgymnasium in Schlanders.
5: Die Begegnung mit Gott kann aber auch alles andere als angenehm sein. Im Buch Genesis wird über Jakob erzählt, er habe nachts gegen einen geheimnisvollen Mann gekämpft, der ihn überfallen hatte. Als der Mann sieht, dass er Jakob nicht besiegen kann, berührt er sein Hüftgelenk, das sich ausrenkt. Als der Mann schließlich Jakob verlässt, segnet er ihn und gibt ihm einen neuen Namen. Nicht mehr Jakob wird man dich nennen, sondern Israel, Gottes Streiter, denn mit Gott und Menschen hast du gestritten und gesiegt. Jakob hat mit Gott von Angesicht zu Angesicht gerungen, hat ihn gepackt, festgehalten und den Geruch von seinem Schweiß gerochen. Dieses Ringen hat eine tiefere Bedeutung. Es ist ein Sinnbild für das Gebet. Hart und anstrengend wie ein Kampf ist das Beten und hinterlässt Spuren. Jakob selbst, hart getroffen, hinkt nach der Begegnung mit Gott an seiner Hüfte.

0: 10 vor 10.
1: Brixen, Mann mit langem Messer erwischt. Nordtirol, Kapelle mit männlichen Marketendern und doch zum Schützenfest eingeladen. Das Wetter, die Wolken überwiegen. Ich bin Wilhelm Schatzer, schönen Vormittag.
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1: Die Karabiniere haben in Brixen einen Mann mit einem 24 cm langen Messer aufgegriffen. Er hatte sich am Bahnhof aufgehalten. Es handelt sich um einen 29-jährigen türkischen Staatsangehörigen ohne festen Wohnsitz in Italien. Er wurde angezeigt. 2025 war ein gutes Jahr für Südtirols Raiffeisenkassen. Die 39 Banken haben 219 Millionen Euro Gewinn gemacht. Der Verband hat bei seiner Jahresversammlung Bilanz gezogen. Die Einlagen sind um 14% gestiegen, die Ausleihungen um 1%. Schauen wir zu unseren Nachbarn in Tirol. Nach dem Wirbel um die Ausladung einer Musikkapelle zum Bezirksschützenfest in Hall in Tirol sind nun wieder versöhnliche Töne angeschlagen worden. Die Schützen, die die Musikkapelle wegen eines männlichen Marketenders ausgeladen hatten, haben die Kapelle nun wieder eingeladen und sich entschuldigt. Die Schützen sollen eingestanden haben, dass es nicht gehe, einem anderen Verein zu sagen, in welcher Zusammensetzung er ausrücken soll. Zum Bezirksschützenfest wird die Musikkapelle allerdings doch nicht kommen. Nach der Auslagung hätten die Mitglieder der Kapelle bereits andere Pläne gemacht. Das berüchtigte Wetterphänomen El Niño ist zurück. Das teilt die US-Wetterbehörde mit. Das regelmäßig wiederkehrende Wetterphänomen hat sich seit Monaten angekündigt und könnte für mehr Extremwetter sorgen. Dina Eck berichtet aus den USA.
3: Dürren, Fluten, Überschwemmungen, Hitzewellen und schwere Unwetter. El Niño hat eine breite Palette an Wetterkatastrophen. Und hinzu kommen extreme globale Temperaturen. Zuletzt war El Niño vor 3 Jahren in Erscheinung getreten, was dann 2024 zum heißesten Jahr in der Wettergeschichte gemacht hatte. Die Wahrscheinlichkeit, dass auch jetzt ein sehr starkes El Niño-Ereignis droht, liegt nach Ansicht der Wetterforscher bei 63%. El Niño ist vor allem in der Südhalbkugel zu spüren. Europa bleibt weitgehend verschont.
1: In den USA steht der mit Abstand größte Börsengang der Geschichte bevor. Tech-Milliardär Elon Musk geht mit seinem Raumfahrtkonzern SpaceX an die Börse. Mehr als 500 Millionen Aktien werden abgegeben. SpaceX steigt mit dem Börsengang auf Anhieb zum 7. wertvollsten börsennotierten Unternehmen in den USA auf. Und Musk könnte damit der weltweit erste Billionär werden. Viele Wolken und etwas Sonne. Gleich mehr zum Wetter.
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1: Viele Wolken und nur wenig Sonne haben wir heute. Vom Reschen bis Brettau sind auch ein paar Regenschauer möglich. 13 Grad hat es jetzt in Laas, 12 in Franzensfeste, 9 Grad in St. Martin in Thurn und 14 Grad in Auer. Die Höchstwerte kommen am Nachmittag auf 17 bis 25 Grad. 2 richtige Sonnentage erwarten uns am Wochenende und das Thermometer steigt dann auf 24 bis 32 Grad.
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10: Schönen Vormittag aus der Landesverkehrsmeldezentrale wünscht Renate Stauder. Auf der Pustertaler Staatsstraße kommt es zwischen Fintel und Schabs zu Staus in beiden Richtungen wegen Aufräumarbeiten. Die Landesstraße Kastelroth-Weidbruck ist zwischen der Abzweigung Dissens und der Abzweigung St. Oswald nach Murenabgängen gesperrt. Die Brenner Staatsstraße ist nördlich von Weidbruck bis 17 Uhr nach einem Steinschlag gesperrt. Die Umleitung für Fahrzeuge bis zu 18 Tonnen erfolgt über die Landesstraße Weidbruck-Kleinried und die Staatsstraße Klausenbund-Dieves. Die Umleitung für Fahrzeuge über 18 Tonnen erfolgt über die Brenner Autobahn. Eine Einbahnregelung wegen Arbeiten gibt es unter anderem auf der Brenner Staatsstraße nördlich von Farm und abschnittsweise zwischen Klausen und Kardaun und auf der Staatsstraße Klausen-Pontives zwischen Klausen und Leyen-Riert. Gute Fahrt!
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11: Ich grüße Sie ganz herzlich heute am Freitag. Es ist der 12. Juni. Heute begehen wir ja das Hochfest des Heiligsten Herzens Jesu. Auch das wird in unserem Vormittagsprogramm heute Thema sein, und zwar ab 11 Uhr. Zunächst bleiben wir bei den Themen jetzt im ersten Teil unserer Sendung. In wenigen Minuten, das heißt nach nur einem Musikstück, begrüße ich bei mir im Studio die Landesbäuerin Antonia Ecker und mit dabei hat sie das Kochbuch von Generation zu Generation, die Südtiroler Bauernküche. Wir werden gemeinsam darin blättern und erfahren unter anderem, welche Geschichten und kulinarischen Leckerbissen sich im Buch befinden und vielleicht verrät uns die Landesbäuerin auch ihr ganz persönliches Lieblingsrezept. Mit dabei im ersten Teil unseres Vormittagsprogrammes ist natürlich auch der Trödelmarkt und zwar wie immer gegen 22:30. Soweit also der Blick auf die Themen. Jetzt gibt's Musik von Andrea Jürgen. Und danach ist die Landesbäuerin Antonia Ecker zu Gast bei mir im Studio.

0: Im Studio von Radio Grüne Welle begrüße ich die Landesbäuerin Antonia Ecker. Hallo und schön, dass du da bist.
1: Ja, ein herzliches Willkommen auch meinerseits den Hörern von der Grünen Welle.
0: Also, wenn die Südtiroler Bäuerinnenorganisation und die Seniorenvereinigung im Südtiroler Bauernbund Rezepte sammeln, dann entsteht mehr als nur ein Kochbuch, es entsteht ein kulinarisches Erbe. Antonia Ecker, wie kam es eigentlich zu dieser Zusammenarbeit?
1: Ja, die Idee ist natürlich von der Anthesia geboren worden, irgendwie. Irgendwie hat man sie schon selber auch, aber die Zusammenarbeit ist dann entstanden, als wir die Rezepte auf dem Welten sammeln. Natürlich sind wir da auch an die Senioren Bäuerinnen herangetreten, weil natürlich die größere Wissen haben als für die jungen Bäuerinnen. Und deswegen ist noch diese Zusammenarbeit zwischen Seniorenvereinigung und Südtiroler Bäuerinnenorganisation entstanden. Und die war eine fruchtbringende Zusammenarbeit, das sieht man dann auch an diesem Buch.
0: Mhm. Das Buch ist hier von Generation zu Generation, so heißt es im Titel und der Untertitel Südtiroler Bauernküche. Also die über 40 gesammelten Rezepte sind ja zum Teil über 100 Jahre alt. Woher haben Sie diese Rezepte bekommen und wie schwierig war es dann zum Beispiel auch, diese in eine genaue Schritt-für-Schritt-Anleitung zu übersetzen?
1: Ja, die Rezepte haben wir natürlich von vielen älteren Bäuerinnen bekommen. Und diese Schritt-für-Schritt-Rezeptsammlung ist dann schwierig gewesen, weil die meisten Rezepte ja mündlich überliefert werden, so wie das Buch auch sagt, von Generation zu Generation. Und jeder hat dann ein bisschen eine feine Abwandlung auch oft einmal in Mengenangaben. Und ja, eine Handvoll, aber diese Handvoll ist oft sehr... Die Hände sind ja nicht immer gleich groß oder eine Prise Salz. Das ist dann schon schwierig, eben das dann in ein Rezept zu fassen. Aber für jemanden, der keine Ahnung von einem Rezept hat oder das nie gesehen hat, das Kochen, muss man noch schon ein bisschen üben und das genauer angeben, damit das Rezept dann auch gelingt.
0: Nach welchen Kriterien wurden denn die über 40 Rezepte für das Buch ausgewählt?
1: Ja, das war eine Herausforderung. Das war wirklich eine Herausforderung, weil wir mehr als 40 Rezepte eingekriegt haben. Und dann haben wir einfach gesagt, wir möchten überall ein bisschen... Also ein bisschen Gleichgewicht haben, einmal von den Vorspeisen, Hauptspeisen, Nachspeisen, aber eben auch von den Talschaften, dass jedes Tal ein bisschen vertreten ist, damit jeder sich da wiederfindet. Und halt auch vom, wir wollten ein bisschen bekannte Rezepte drinnen haben, auch weniger bekannte und eben da ein bisschen eine Auswahl zu treffen. War am Anfang schwieriger, aber es ist dann relativ dann leicht gegangen. Wir haben da wirklich einen guten gemeinsamen Nenner gefunden zwischen der Seniorenvereinigung und der Bäuerinnenorganisation und das Ergebnis eben.
0: Lässt sich sehen.
1: Ist da zu sehen.
0: Die Rezepte stammen, du hast es gerade auch schon angesprochen, aus allen Teilen Südtirols, oder?
1: Ja, man hat versucht, alle Talschaften mit einzubeziehen, weil es ihnen sehr wichtig ist, dass sich alle da wiederfinden können, alle Bäuerinnen, alle Senioren, aber auch die Menschen aus dem nicht-bäuerlichen Umfeld. Ich glaube, diese Kultur soll einfach weitergegeben werden, soll nicht vergessen werden.
0: Und gerade auch für die Leute aus dem nichtbäuerlichen Umfeld, gibt es da irgendwie noch eine spezielle Hilfe, dass man vielleicht dann so was wie einen Kochkurs auch anbietet?
1: Das haben wir auch gesagt, das möchten wir dazu anbieten. Und da haben wir jetzt schon bald einmal ein paar Termine ausgemacht mit der Weiterbildungsgenossenschaft im Südtiroler Bauernbund. Und da ist der erste Termin schon am 19. Juni in Mochter. Und da sind die Anmeldungen bis zum 16. Juni in der Weiterbildungsgenossenschaft des Südtiroler Bauernbundes. Der nächste Termin ist am 26. Juni in Steinegg und der nächste ist am 3. Juli in Niederhasen. Wir sind da jeweils bei einer Bäuerin auf ihrem Hof und ich glaube, da tun wir nicht allein das Kochen vermitteln, sondern auch ein bisschen Hofgeschichte mit. Ich glaube, das ist ja auch eine Gelegenheit von Menschen aus der nichtbäuerlichen Welt mit der Landwirtschaft in Kontakt zu treten und wir hoffen, dass dieses Angebot angenommen wird, auch wenn es jetzt vielleicht ein bisschen kurzfristig ist. Der Kurs findet jeweils von 5 Uhr Nachmittag bis ca. 8 Uhr Ende, lassen wir ein bisschen offen. Und das ist natürlich auch eine Kursgebühr und man hat ja da auch ein Menü. Kursgebühr von 73,20 Euro. Jetzt weiß ich selber nicht, dieser Kursbeitrag verwundert mich ein bisschen, dass genau 20 Cent da hinten sind, aber jedenfalls 73,20 Euro und ich darf mich freuen, wenn viele Menschen diese Gelegenheit nutzen, um Rezepte aus dem Kochbuch gemeinsam mit einer Bäuerin
0: nachzukochen. Mhm. Wird dann vor Ort entschieden, was gekocht wird?
1: Ja, das ist schon vorgegeben, aber lasst euch überraschen. Wir möchten da ein bisschen Überraschungen, ein bisschen neugierig machen. dabei sein lassen.
0: Ist sicher eine gute Idee. An dieser Stelle machen wir eine ganz kurze musikalische Pause. Mein Gast heute im Studio ist die Landesbäuerin Antonia Ecker und wir blättern heute im Buch von Generation zu Generation Südtiroler Bauernküche. Bleiben Sie dran, wir sind gleich zurück.

0: Ich grüße Sie noch einmal ganz herzlich. Hier im Studio von Radio Grüne Welle sprechen wir heute über ein ganz besonderes Kochbuch. Es trägt den Titel von Generation zu Generation und es ist entstanden durch eine Zusammenarbeit der Südtiroler Bäuerinnenorganisation mit der Seniorenvereinigung im Südtiroler Bauernbund. Und darin enthalten sind 40 ganz, ganz tolle Rezepte, die vor allem aus dem bäuerlichen Umfeld kommen und vor allem schon über 100 Jahre alt sind. Und mein Gast im Studio ist die Landesbäuerin Antonia Ecker. Hallo Antonia, oder Dona, sagt man zu dir auf, genau. Gell? Schön, dass du da bist.
1: Ja, gerne.
0: Dona, welches Rezept im Buch hat denn eigentlich so die älteste oder faszinierendste Entstehungsgeschichte?
1: Bei der ältesten, da tun wir uns schwer, weil ich glaube, es ist ganz schwierig nachzuvollziehen, was da das älteste Rezept ist. Aber das Faszinierende ist wirklich das Rezept mit den Birnmehlnocken. Das ist ein Mehl aus Birnen, was in einer bestimmten Gegend, und zwar in der Verdingser Gegend, eben gemacht wird. Und da ist eine Bäuerin, eine Altbäuerin, die sich um dieses Birnmehl sehr umtut. Und deswegen, das ist wirklich eine große Arbeit, es herzustellen und dann damit zu kochen. Das ist natürlich aus der Not entstanden wahrscheinlich, wo eben Lebensmittelmangelware waren und man wollte alles verwerten. Und dass diese Kultur oder dieses Rezept weiter erhalten wird, ist auch ein bisschen einem kleinen Liederprojekt zu verdanken. In dieser Aktionsgruppe darf ich auch dabei sein. Und da habe ich diese Zutat das erste Mal gehört und bin dann ganz neugierig geworden und bin jetzt ganz dankbar, dass auch eines dieser Rezepte da drinnen ist.
0: Mhm. Und wen es interessiert, da gibt es auch einen Biermehlweg, gell? Den genau. Kann man beschreiten, genau. Mit ja. Informationstafeln. Habe ich auch schon gemacht, weil vorher habe ich nichts gewusst von den Biermehl.
1: Genau, und ich glaube, es ist ganz wichtig, dass sich Menschen umtun, um solche Güter zu erhalten.
0: Das Kapitel Fleisch und Innereien zeigt eine ganz komplette Verwertung der Tiere. Das ist ja eigentlich auch eine ganz aktuelle Philosophie, oder?
1: Auf jeden Fall, aber für die Bauerschaft eine Notwendigkeit, weil man hat wirklich nicht zu viel Lebensmittel gehabt und früher waren viele Menschen auf dem Hof und man hat eben natürlich vor Weihnachten geschlachtet und man wollte natürlich alles verwerten. Und das wollte man da ein bisschen aufzeigen, dass da auch wieder die Rezepte drin sind, zum Beispiel von der Blutwurst oder von den Innereien, das Bäuschel und eben die Suppe und das Bauernbratel. Und alle die Dinge ist uns ein Anliegen. Man spricht immer wieder von Nachhaltigkeit und von Lebensmittelverschwendung. Und genau dem wollte man ein bisschen auch entgegenwirken, nicht bewusst, aber unbewusst, dass man eben aufzeigt, dass wirklich viele Zutaten einfache Zutaten sind und eben ein köstliches Gericht machen.
0: Und es geht natürlich auch um Saisonalität. Also das Buch beschreibt eine Küche, die mit dem kochte, was Hof und Garten hergegeben haben, gell?
1: Auf jeden Fall, weil die Salbeiblätter hat es nur im Frühjahr gegeben, zum Beispiel. Nicht? Oder die Küche, die einfache Küche auf der Alm, da gibt es die Sahner Nocken zum Beispiel. Man hat da mit dem wenigen gekocht, was man gehabt hat auf der Alm. Und es war halt ein gutes Gericht.
0: Wie hat sich die Südtiroler Bauernküche eigentlich so im Laufe der Generationen verändert?
1: Ja, man hat, man war offen auch für neue Zutaten. Besonders bei den Gewürzen sieht man, dass manche Dinge dabei sind, die es sicher früher nicht gegeben hat. Nicht? Pfeffer hat man sicher am Anfang nicht so gehabt, hat man sicher mit Kräuter gewürzt. Ich denke mal, Salz war kostbar. Mhm. Oder zum Beispiel ist ein Rezept mit der Paradeispasta, Paradeis-Tomatenkonzentrat. Mhm. Das hat es sicher früher nicht gegeben, aber schon im Laufe der Zeit dazugekommen. Und ich glaube, das ist einfach die geschichtliche Entwicklung, die man halt da sieht, wo eben Kulturen ins Land hereinkommen und wo man halt das auch ein bisschen mitnimmt.
0: Mhm. Gibt es eigentlich auch eine traditionelle Zutat im Buch, die heute droht, wirklich in Vergessenheit zu geraten?
1: Ich denke mal, der Buchweizen ist einer dieser Zutaten, die auch nicht mehr so beliebt oder wieder vielleicht eine Renaissance erlebt. Aber der sicher nicht, Buchweizen wird sicher nicht so viel eingesetzt in der Küche. Und ich glaube, es ist ja einfach ein vorzügliches Getreide. Und das soll nicht in Vergessenheit geraten. Und deswegen sind da einige Rezepte drinnen, wo eben Buchweizen mitverwendet wird.
0: Mhm. Im Dialekt sagen wir ja Schwarzblenden.
1: Genau. Mhm. Und das, wenn ich jetzt eine persönliche Geschichte, wenn ich die einbringen darf, Früher war es einfach so, dass der Buchweizen schwer zum Putzen war. Da war halt da immer auch Sand drinnen. Mhm. Und ich kann mich erinnern, diese sandigen Buchweizenknädel, da ist halt der halbe ist hinuntergegangen und dann ist halt vorbei gewesen, weil es einfach geknirscht hat. Natürlich, und jetzt der Buchweizen ist immer noch ein bisschen grob und der knirscht immer noch. Und ich habe immer das Gefühl, es kommt wieder dieser Sand zum Vorschein.
0: Mhm. Also eine schöne Geschichte noch am Rande zum Buchweizen dazu oder zu einem schwarzblendenden Mehl. Ich würde sagen, an dieser Stelle machen wir noch einmal eine kurze musikalische Pause. Und gleich danach sprechen wir noch ein bisschen über den allgemeinen Inhalt des Buches, weil da geht es zum Beispiel auch darum, was die junge Generation heute, also junge Menschen, wenn sie dieses Buch aufschlagen, gibt es da vielleicht eine Botschaft, die sie darin finden können. Das und mehr werden wir noch im dritten und letzten Teil des Gespräches hier hören. Bleiben Sie dran.

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1: Ich grüße Sie noch einmal, liebe Hörerinnen und Hörer. Mein Gast im Studio ist die Landesbäuerin Antonia Ecker. Hallo und schön, dass ihr da bist.
2: Ja, fein, gerne. Freue mich wieder, in so einen Ratscher weiterzuführen.
1: Ja, Teil geht allem gut. Was zum Kochen haben wir auch schon fast da. Also das Kochbuch von Generation zu Generation, Südtiroler Bauernküche. Da blättern wir heute allerweil drinnen. Das Buch enthält ja auch Texte über die bäuerliche Lebensweise. Also mit dem fängt das Buch an. So zum Beispiel die Einrichtung der Küche, so wie es halt früher war.
2: Ja, und mit der Einrichtung der Küche hängt auch die Zusammenhalt der Rezepte zusammen, weil natürlich mit einer einfachen Küche kannst du auch einfach kochen. Es sind auch viele Rezepte dabei, wo man etwas lang kochen muss, das ist möglich gewesen, aber man hat ja keinen Garofen und nichts gehabt, man hat einen offenen Herd teilweise gehabt und wo der Rauch noch in der Kuchel war, nicht? Und das hat sich noch mit der Zeit ein bisschen verändert, bis jetzt zur modernen Küche jetzt auch auf. Aber manche Rezepte muss man allem noch gleich kochen wie damals, nicht? Am Blenden musst du mit einem Feuer kochen, tut man sich viel höher auf einen Elektroherd. Aber es geht auch mit den modernen Mitteln, nicht? Aber ich glaube, es ist schon wichtig, dass man diese Geschichte auch mitgeben kann, damit man auch ein bisschen Heimat miterlebt und dass es vielleicht auch ein bisschen Zufriedenheit in den Menschen weitergibt. Weil man merkt alleweil, es soll immer mehr und mehr sein und eigentlich die Menschen früher sein auch mit einfachen Dingen, mit einem einfachen Essensplan sehr zufrieden gewesen. Was vielleicht früher ist gewesen, dass man miteinander gekocht hat, dass es viele gebraucht hat, um dieses Essen herzurichten. Sehen wir einmal zum Beispiel die Verarbeitung von Fleisch. Das war ja eine ganze Zeremonie für den ganzen Hof. Und das war wirklich, es hat alle gebraucht, um das alles zu verarbeiten. Oder zum Beispiel beim Kapfen machen, da hat es auch viele Frauen gebraucht, die da zusammengeholfen haben. Und das hat man eigentlich auf bestimmte Festtage hingemacht. Eben, da sind auch viele Rituale mit dem Essen miteinander verbunden. Und ich glaube, auf das soll man sich auch wieder zurückbesinnen und da die wieder ein bisschen leben. Ich glaube, das tat auch in den Familien gut, wenn man das auch miteinander kocht und miteinander genießt.
1: Und du hast auch gerade die Zufriedenheit angesprochen. Ist das vielleicht auch so einer von den Werten, abseits des Kochens, die du den Leserinnen und Lesern des Buches auch noch mitgeben möchtest?
2: Ja, ich möchte es schon mitgeben, dass wirklich die Menschen früher mit dem Wenigen ganz glücklich waren, relativ glücklich waren. Sicher, es hat Armut gegeben, aber gerade auf den Höfen raus haben sie mit dem Wenigen, was sie gehabt haben, oft auch tolle Gerichte gemacht, dass man sich oft direkt wundert. Nicht? Waren die Menschen schon kreativ und dass sie das einfach auch so weitergeben haben. Und das möchte man auch weitergeben, weil es sind wirklich ganz wenige Rezepte, wo es viele Zutaten braucht.
1: Not macht einfach auch oft erfinderisch. Wenn heint ein junger Mensch dieses Buch aufschlägt, was ist denn so die wichtigste Botschaft, die sie beim Nachkochen vielleicht mitnehmen sollten?
2: Ja, dass man ein gutes Lebensmittel wählt und dass man das kocht, was saisonal typisch ist. Man kann einen Zigorisalat nicht im Winter machen, zum Beispiel, oder eine Salbeikirchel. Muss man machen im Frühjahr, wenn es da ist. Nicht? Und das sind halt auch Zutaten, die auch für die Gesundheit in dem Moment oft ausgleichend waren. Nicht? Der Zigori ist bitter und der hat noch ein bisschen gereinigt nach dem Winter.

0: Im Winter hat man Sauerkraut gehabt, das hat ein bestimmtes Ferment gehabt, was auch die Magentätigkeit angeregt hat. Und auch, wie man sich auch Gedanken gemacht hat, Fleisch haltbar zu machen durchs Räuchern. Nicht? Natürlich ist das nicht allem das Gesündeste, aber man hat so halt versucht, auch die Sachen länger zu erhalten. Nicht? Aber wichtig ist schon die Saisonalität, die da eben im Buch drinnen ist und eben auch teilweise auch auf die Wiederverwertung. Weil es sind auch viele Rezepte oder einige Rezepte, wo man eben Brot anders verwendet, nicht im Knödel oder im Scheiterhaufen. Da wird altes Brot verwertet, nicht? Oder ein Roggenbrot im Buchweizen, in Schwarzblenden, in Knödel. Mhm. Ich sage, dass man wirklich nichts wegschmeißen muss. Das ist vielleicht auch ein bisschen eine Botschaft, was man da weitergeben möchte. Mhm.
1: Ja, einen Scheiterhaufen habe ich gerade zufällig auch aufgeplättelt. Da mache ich auch ab und zu mal im Winter hindurch, passt mir sehr gut. Und nachher ist mir noch was aufgefallen, also die Gerstsuppe. Panitscha mit Germplatteln. Die heißt auf einmal Panitscha.
0: Ja, weil die Jadertaler einfach ein bisschen auf ihre Sprache Wert gelegt haben und sie möchten um das eben so drinnen haben und ins Forsan anlegen, dass man auch die Talschaften ein bisschen sichtbar macht. Und das eben durch die ladinische Bezeichnung haben wir das auch bewusst hineingekriegt.
1: Ja, vielleicht jetzt noch dein ganz persönliches Lieblingsrezept, Antonia Ecker. Gibt es eins?
0: Ja, es gibt zwei.
1: Ah, na sag.
0: Und so einmal die Erdäpfelblattler mit Sauerkraut. Mhm. Und das geht noch gleich leicht zu kombinieren mit den Zwetschgenknödel, weil es der gleiche Tag ist. Mhm. Die haben Bets gern. Und oft einmal mache ich mir es total für mich allein auch, weil wenn auch niemand daheim ist, ich habe das so gern. Bets.
1: Ja, super. Ein bisschen etwas es gibt es auch noch, habe ich da gesehen, zum Beispiel dann Zelten, gell?
0: Ja,
1: Zelten.
0: Von Zelten darf ich noch etwas dazu sagen. Mhm. Da gibt es verschiedene Formen von Zelten. In der Bozener Gegend ist es ohne Brotteig dabei. Man hat ein bisschen bessere finanzielle Mittel gehabt und hat sich da die ganzen getrockneten Früchte dazu kaufen können. Und im ländlichen Raum hat man eben Brotteig dazu getan, weil die trockenen Früchte einfach dreier gewesen sind. Und dann hat man das ein bisschen mit Brottag verlängert und es ist trotzdem ein tolles Zeltenbrot geworden.
1: Ja, da freue ich mich schon gleich einmal, das eine und das andere auszuprobieren. Und wie du gesagt hast, vielleicht gehen wir noch einmal kurz auf die, wie heißt das genau, Südtiroler Bauernküche ein. Also das ist so ein kleiner Kochkurs, gell?
0: Ja, das ist eine Kochkursreihe in Zusammenarbeit mit der Weiterbildungsgenossenschaft im Südtiroler Bauernbund. Und der erste Kochkurs findet am 19. Juni in Mochter statt bei einer Bäuerin. Der nächste am 26. Juni in Steineck. Und der dritte am 3. Juli in Niederrasen, jeweils bei einer Bäuerin auf ihrem Hof. Und der beginnt allem um 5 Uhr Nachmittag bis ca. 8 Uhr, was eigentlich nicht so genau, und kostet ca. 73 Euro Kursgebühr.
1: Mhm. Und wie meldet man sich am besten nun?
0: Man meldet sich über die Weiterbildungsgenossenschaft im Südtiroler Bauernbund und es ist leicht über online zu finden. Es ist sicher auch interessant, bei dem Kochbuch haben natürlich viele Bäuerinnen mitgewirkt, die Rezepte geliefert haben, aber wir haben auch viele Bäuerinnen gehabt, die mit Begeisterung diese Rezepte nachgekocht haben. Und es war auch toll, die Fototermine mit ihnen zu machen. Und das war schon eine Herausforderung, aber auch ein tolles Erlebnis. Natürlich hat man danach auch miteinander alles genossen, weil man wollte ja nachhaltig sein und nichts wegschmeißen, sondern man hat alles miteinander gekocht bei jedem Kochrezept. Und ich denke mal, genauso dieses gemeinsame Erlebnis sollen alle die haben, die da irgendetwas nachkochen, miteinander und miteinander genießen. Viel Vergnügen beim Nachkochen. Ja. Danke.
1: Da hatte ich sagen, lassen wir das als Schlusswort stehen. Danke dir, Antonia Ecker, dass du zu uns ins Studio gekommen bist. Landesbäuerin und natürlich immer engagiert in eigentlich allen Belangen, was die Bäuerinnen umgeht.
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1: Ja, und wenn Sie mögen, finden Sie das soeben ausgestrahlte Gespräch mit Antonia Ecker zum Nachhören jederzeit auf unserer Webseite in der Audiothek unter rgw.it oder natürlich auch auf unserer Facebook-Seite. Ja, und die Landesbäuerin hat uns einige Bücher hier gelassen, einige Kochbücher, die geben wir gerne an Sie weiter. Alles, was Sie dafür tun müssen, ganz einfach nur bei uns hier anrufen und schnell sein. Unsere Telefonnummer 0471 30 00 92.

0: Das war übrigens Musik aus Südtirol, aus dem Sarntal, Vivien Thaler. Ja, bitte nicht mehr anrufen, die Bücher sind vergeben, da freuen sich schon einige Damen drauf, auf das Kochbuch der Südtiroler Bäuerinnenorganisation. Ein wirklich sehr gelungenes Werk und ja, wir wünschen Ihnen allen viel Spaß beim Kochen. Jetzt ist es 10:33 Uhr und das heißt, wir öffnen jetzt die Tore unseres Trödelmarktes. Hier ist meine Kollegin Anni Kommiss mit dem ersten Teil der Durchsagen.
1: Zu kaufen gesucht wird ein Auto für Führerschein-Neulinge unter 347 06 51 709. Gesucht wird eine gebrauchte Overlock-Nähmaschine in gutem Zustand unter 333 28 24 220. Günstig verkauft wird ein komplettes, gut erhaltenes Einbettzimmer, bestehend aus Bett und Schrank, und zwar wird es um 150 Euro verkauft, unter 347 62 86 84 1. Folgende Gegenstände werden in Bozen verkauft: mehrere zusammenklappbare Campingliegestühle, Zelte für 2 und 4 Personen, ein Strandwagele auf 2 Rädern, das zur Liege umgebaut werden kann, verschiedene Matten, die zum Beispiel am Strand als Unterlagen verwendet werden können, ein neues Kletterseil mit 8 mm Durchmesser und 50 Meter lang, 2 sehr gut erhaltene Damenfahrräder und mehrere Rucksäcke in verschiedenen Größen. Das alles unter 348 88 45 170. Verschiedene Flohmarktsachen werden verschenkt unter 349 77 33 083. Ein Mountainbike wird im Hochbustertal verkauft unter 349 24 98 77 8. Günstig verkauft wird eine vierreihige steirische Harmonika mit der Stimmung B.S. Astes, und zwar unter 340 18 19 19 8. Verkauft werden 3 neuwertige Zeiss-Ferngläser, 2 sind Modell Victory FLD 10x56 bzw. 8x42 und eines Modell Conquest T 10x32. Alle 3 Ferngläser sind in Bestzustand. Verkauft werden sie im Raum Bozen unter folgender Telefonnummer 335 60 34 35 5.
0: Dankeschön, Anni, das war der erste Teil des Trödelmarktes. Jetzt gibt's Musik und dann hören Sie die restlichen Anzeigen.

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0: Mittlerweile ist es 10.40 Uhr geworden. Wir sind noch mittendrin in unserer Rubrik Trödelmarkt. Und hier ist meine Kollegin Anniko Miss mit dem zweiten Teil der Durchsagen.
1: Alte, hochwertige und funktionstüchtige Radios aus den 1950er und 60er Jahren werden günstig abgegeben unter 320 07 96 138. Ein Elektroherd Ariston mit 4 Kochfeldern und Backrohr wird im Raum Brixen gegen eine freiwillige Spende abgegeben unter 347 51 80 58 2. 3 Flachbetten und ein Zustellbett, eventuell für eine Almhütte, sind zu verschenken unter 349 77 33 083. 2 Webstühle und andere alte Handwerksgeräte werden aus Platzgründen günstig verkauft unter 320 07 96 138. Ein Taufkleid in weißer Spitze ist um 40 Euro zu verkaufen. Ein langes Dirndl mit Bluse und grüner Schürze wird um 45 Euro abgegeben. Und zwar unter 379 22 92 84 9. Eine Gefriertruhe wird sehr günstig abgegeben unter 327 22 10 88 3. Über 30 Stück Weckgläser zu je 300 Gramm sind in Untermais zu verschenken. Marke Quattro Stagioni und die Telefonnummer dazu 0473 23 24 15 oder Handynummer 333 61 40 154. Ein Smartphone Huawei P-Smart 2021 unbenutzt wird günstig abgegeben unter 347 33 81 94 7. Zutrauliche Ziegen sind im Raum Eisacktal zu verkaufen unter 388 46 18 230. Und eine Couch 220 x 210 cm groß, ausziehbar, wird im Sarental gegen eine freiwillige Spende abgegeben. Auch hier die Telefonnummer 338 50 27 54 7.
0: Dankeschön, Anni. Das waren also die Durchsagen im heutigen Trödelmarkt. Das soeben Gehörte gibt's zum Nachlesen. 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

So, jetzt gibt's noch Musik aus Südtirol und zwar von Jason Nussbaumer. Dann ist es auch schon wieder Zeit für die nächsten Kurznachrichten um 10 vor 11. Und eines der Themen dann im zweiten Teil unseres Vormittagsprogrammes ab 11 Uhr ist der heutige Freitag. Denn am dritten Freitag nach Pfingsten, also heute am 12. Juni, wird das Hochfest des Heiligsten Herzens Jesu begangen. Und dann übermorgen am Herz-Jesu-Sonntag, da brennen wie jedes Jahr in Südtirol die Bergfeuer. Darüber werden wir sprechen mit Tobias Simonini, Referent für Liturgie in unserer Diözese.

0: 10 vor 11. Bozen-Meran JG fordert mehr Tempo bei Ausbau der Zuglinie. Brixen mit Messer bewaffneter Mann erwischt. Das Wetter wechselhaft. Ich bin Wilhelm Schatzer. Schönen Vormittag.
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0: Die junge Generation der SVP im Burggrafenamt schlägt Alarm. Sie fordert mehr Tempo beim Ausbau der Bahnlinie zwischen Meran und Bozen. Wenn ein Zug heute für diese Strecke 50 Minuten braucht, dann sei das für eine der wichtigsten Mobilitätsachsen Südtirols einfach zu langsam, sagt die JG. Das sind 41 km/h und habe mit einem zeitgemäßen öffentlichen Nahverkehr nichts zu tun. Es brauche den zweigleisigen Ausbau. Der gehe aber viel zu langsam vor sich, sagt die JG. Wenn dieser Ausbau erst 2038 umgesetzt ist, dann sei das zu spät. Die Karabiniere haben in Brixen einen Mann mit einem 24 cm langen Messer aufgegriffen. Er hatte sich am Bahnhof aufgehalten. Es handelt sich um einen 29-jährigen türkischen Staatsangehörigen ohne festen Wohnsitz in Italien. Er wurde angezeigt. Das Krankenhaus Innichen erweitert seine Notfallausstattung. In den kommenden Wochen werden 6 neue halbautomatische Defibrillatoren installiert, die bei Herzstillstand eingesetzt werden können. Das Ziel ist, die Sicherheit für Patienten, Besucher und das Personal zu erhöhen. US-Präsident Trump macht wieder Hoffnung auf ein Ende des Iran-Kriegs. Wir haben gerade eine großartige Einigung im Krieg mit dem Iran erzielt, behauptete Trump im Weißen Haus. Die Dokumente für ein Abkommen sollten in Kürze fertiggestellt und vielleicht schon an diesem Wochenende in Europa unterzeichnet werden. Aus dem Iran kam jedoch prompt ein Dementi. Tennis: beim Grand Slam Turnier in Wimbledon gibt es heuer mehr Preisgeld. Es wird um 20% erhöht und macht umgerechnet insgesamt fast 75 Millionen Euro aus. Der Rasenklassiker beginnt am 29. Juni. Die Veranstalter in Wimbledon reagieren damit auf die Spieler, die bei den French Open eine höhere Gewinnbeteiligung gefordert hatten. Viele Wolken und nur wenig Sonne gibt's heute. Gleich mehr zum Wetter.
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7: Die Wolken überwiegen, die Sonne kommt wenig durch. 10 Grad hat es jetzt in Hintermatel, 17 in Meran, 18 Grad in Bozen und 11 Grad in Bruneck. Maximal 17 bis 25 Grad werden es am Nachmittag. Zum Wochenende. Da erwarten uns 2 Sonnentage und die Temperaturen steigen auf 24 bis 32 Grad.
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9: Daniel Hofer begrüßt Sie aus der Landesverkehrsmeldezentrale. Kolonnenverkehr und Staubildungen wegen Überlastung gibt es auf der Finchgauer Staatsstraße in Fahrtrichtung Meran zwischen Rabland und Döll und in Fahrtrichtung Reschen zwischen Algund und Döll sowie auf der Pustertaler Staatsstraße in Fahrtrichtung Bruneck bei Kienz. Immer auf der Pustertaler Staatsstraße in Fahrtrichtung Brixen zwischen Fintel und Schaps sowie in Fahrtrichtung Bruneck zwischen der Autobahn Ein- und Ausfahrt Brixen fahren und Schaps kommt es zu Kolonnenverkehr und Stau wegen Arbeiten und wegen eines Feuerwehreinsatzes. Weitere Wartezeiten und Staubbildungen wegen Arbeiten auf der Brenner Staatsstraße nördlich von Farn und auf der Staatsstraße Klausen-Pontives zwischen Klausen und Laienried. Die Brenner Stadtstraße ist nördlich von Weidburg bis 17 Uhr nach einem Steinschlag gesperrt. Und auch die Landesstraße Kastelroth-Weidburg zwischen der Abzweigung Dissens und der Abzweigung St. Oswald bleibt nach Murenabgängen.
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12: Ich begrüße Sie noch einmal ganz herzlich. Schon sind wir im zweiten Teil unseres Vormittagsprogrammes. Es ist immer noch Freitag, der 12. Juni und mit großen Schritten geht's Richtung Wochenende.

So schwungvoll sind wir schon mal hineingestartet in den zweiten Teil unseres Vormittagsprogrammes. Es ist jetzt Punkt 11 Uhr. Ja, am heutigen Freitag, 12. Juni, feiert die katholische Kirche ja das Hochfest des Heiligsten Herzens Jesu. Dieses tiefgründige Christusfest findet traditionell am dritten Freitag nach Pfingsten statt und rückt die bedingungslose, verletzliche Liebe Gottes zu den Menschen in den Mittelpunkt. Darüber werden wir in wenigen Minuten mit Tobias Simonini sprechen. Anschließend hören Sie ein Interview mit Manfred Zöschk, alias Luis aus Südtirol. Nach 20 Jahren auf der Bühne ist er jetzt auf Abschiedstour durch Südtirol, Deutschland und Österreich. Ja, und natürlich auch mit dabei haben wir ein paar Veranstaltungstipps für Sie für den heutigen Freitag. Die hören Sie dann wie immer gegen 11:30 Uhr. Jetzt gibt's aber erstmal zwei Musikstücke.

0: Mit ganz angenehmen Klängen von Robbie Williams und Nicole Kidman geht es hier durch den Vormittag bei Radio Grüne Welle. Schön, dass wir Sie an diesem Freitag begleiten dürfen. Ja, heute am dritten Freitag nach Pfingsten wird das Hochfest des Heiligsten Herzens Jesu begangen und am Herz-Jesu-Sonntag, also übermorgen, brennen wie jedes Jahr in Südtirol die Bergfeuer. Sie haben die Form von Herzen, Kreuzen oder zeigen das Zeichen Christi, INRI und IHS. Sie erinnern an das Herz-Jesu-Gelöbnis von 1796. Hören Sie nun Tobias Simonini, er ist Referent für Liturgie in unserer Diözese.
1: Drum geloben wir aufs Neue, Jesu Herz, dir ewige Treue. Das Lied Auf zum Schwur, das im Gotteslob unter der Nummer 847 zu finden ist, gehört in unserer Diözese untrennbar mit dem Herz-Jesu-Fest zusammen. Auch die Nummer 850, Jesu Herz, dich preist mein Glaube, wird gerne am Herz-Jesus-Sonntag im Gottesdienst, dem vielerorts eine feierliche Prozession folgt, gesungen. Beiden Liedern ist gemeinsam, dass sie jeweils einen Aspekt des Festes deuten. Doch ist nicht immer klar, was mit dem Fest, das in unserer Tradition so fest verwurzelt zu sein scheint und von Böllern begleitet wird und mit atemberaubenden Bergfeuern seinen Abschluss findet, eigentlich gemeint ist. Wenn wir einen Blick in das Direktorium werfen, so fällt als erstes ins Auge, dass wir es mit einem Hochfest zu tun haben, das immer am dritten Freitag nach Pfingsten gefeiert wird und bei uns immer am darauffolgenden Sonntag begangen wird. In der Herz-Jesu-Verehrung wird Jesus Christus unter dem Symbol seines Herzens als die personifizierte Liebe verehrt. Deshalb hören wir im Gottesdienst auch den Abschnitt aus dem Johannesevangelium, Kapitel 19, zum Beispiel die Verse 33 bis 35, wo es heißt: Als sie aber zu Jesus kamen und sahen, dass er schon tot war, zerschlugen sie ihm die Beine nicht, sondern einer der Soldaten stieß mit der Lanze in seine Seite, und sogleich floss Blut und Wasser heraus. Und der, der es gesehen hat, hat es bezeugt, und sein Zeugnis ist wahr. Und er weiß, dass er Wahres berichtet, damit auch ihr glaubt. Das durchbohrte Herz des Gekreuzigten gilt als Quelle der Sakramente und der Kirche. Deshalb heißt es in der Präfation des Hochfestes vom Heiligsten Herzen Jesu: Aus seiner geöffneten Seite strömen Blut und Wasser, aus seinem durchbohrten Herzen entspringen die Sakramente der Kirche. Das Herz des Erlösers steht offen für alle, damit sie freudig schöpfen aus den Quellen des Heils.
0: Sie hörten Tobias Simonini. Er ist Referent für Liturgie in unserer Diözese. Heute bzw. am Sonntag wird ja das Hochfest vom Heiligsten Herzen Jesu begangen. Jetzt folgt ein Musikstück und gleich danach erfahren Sie mehr über die Entstehung der Herz-Jesu-Verehrung.

0: Übermorgen ist ja Herz-Jesus-Sonntag, der bei uns traditionell mit Bergfeuern begangen wird. Sie haben die Form von Kreuzen, Herzen oder zeigen das Zeichen Christi und erinnern an das Herz-Jesu-Gelöbnis von 1796. Nun das Wort wieder an Tobias Simonini. Er ist Referent für Liturgie in unserer Diözese.
1: Entstanden ist die Herz-Jesu-Verehrung nicht erst mit Andreas Hofer und seinen Kameraden, sondern in der Mystik des Spätmittelalters. Befeuert wurden die mystischen Erfahrungen durch die Visionen der französischen Nonne Margareta Maria Alacoque. Diese volksfromme Form der Spiritualität wurde durch die Jesuiten vor allem im Rahmen ihrer Volksmission verbreitet. Im 18. und 19. Jahrhundert war die Herz-Jesu-Verehrung besonders aktuell. Das Fest wurde im Jahr 1856 von Papst Pius IX. Eingeführt. Dass das Herz-Jesu-Fest in Südtirol besonders gefeiert wird, geht auf ein Gelöbnis aus dem Jahr 1796 zurück, wo die Tiroler Landstände sich dem Heiligsten Herzen Jesu in der damaligen Pfarrkirche in Bozen, die heutige Konkathedrale unserer Diözese ist, anvertrauten. Sie erbaten göttlichen Beistand vor den französischen Truppen unter Napoleon zu erhalten. Sie gelobten, das Herz-Jesu-Fest in Zukunft besonders feierlich zu halten, wenn die Gefahr vorüberginge. Die Bergfeuer kamen als weit verbreiteter Brauch erst im 19. Jahrhundert dazu. Seither werden jedes Jahr die Herz-Jesu-Feuer entzündet und zeugen so von der Unauflösbarkeit des Bündnisses. Sie leuchten oft in Form von einem Herzen, von einem Kreuz, den Zeichen Christi Inri, also Jesus Nazarenus Rex Judeorum, oder IHS, den drei griechischen Anfangsbuchstaben des Namens Jesus. Aber auch in Form des Tiroler Adlers, der den Akzent weniger auf den Glauben, sondern vielmehr auf die Heimatverbundenheit setzt. Die Bergfeuer auf der Cengelser Hochwand auf über 3300 Metern zählen vermutlich zu den höchsten Feuern in ganz Tirol. Letztlich bleibt das Herz-Jesu-Fest ein Zeichen der göttlichen Liebe zu den Menschen, wie auch das Tagesgebet formuliert. Allmächtiger Gott, wir verehren das Herz deines geliebten Sohnes und preisen die großen Taten seiner Liebe. Gib, dass wir aus dieser Quelle göttlichen Erbarmens die Fülle der Gnade und des Lebens empfangen.
0: Sie hörten Tobias Simonini, Referent für Liturgie in unserer Diözese, über das Hochfest des Heiligsten Herzen Jesu. Am Sonntag, also übermorgen, begehen wir ja den Herz-Jesus-Sonntag. Musik.

Heute ist Freitag, der 12. Juni. Schön, dass wir Sie durch diesen Freitag begleiten dürfen. Und jetzt noch ein sehr interessantes Thema für Sie. 20 Jahre ist Manfred Zöschk als Louis aus Südtirol auf der Bühne gestanden. Jetzt verabschiedet er sich mit einer ausgedehnten Tournee durch Südtirol, Deutschland und Österreich. Mein Kollege Felix Schiffelhuber hat mit Manfred Zöschk telefoniert und ihn gefragt, ob er auf der Straße jemals als Louis aus Südtirol erkannt und angesprochen wurde oder eher als Kabarettist und Privatmann Manfred Zöschk.

0: Ja, ist ganz verschieden. Also mittlerweile ist es schon so, durch das, dass ich öfter in Zeitungen und Fernsehen als Privatperson war, dass man mich als Privatperson kennt. Und interessanterweise, viele wissen, dass ich Manfred heiße und trotzdem sagen sie Luis zu mir. Und das ist, ja, das finde ich eigentlich interessant, weil da merkt man schon, dass eine gewisse Authentizität da ist beim Luis, weil sie in mir einfach in Manfred überhaupt nicht sehen, sondern nur den Luis, obwohl ich ganz anders ausschaue als Manfred.
1: Ich kann mir dann vorstellen, dass der Abschied vom Louis auch emotional für dich sein muss, oder?
0: Das wird auf jeden Fall kommen, ja. Da mache ich mir aber keine Gedanken. Das lasse ich auf mich zukommen, weil ich bin schon recht emotional. Mir ist ja jetzt einmal gegangen bei einer Vorführung, wo so tolles Publikum war und die sind aufgestanden und haben applaudiert und da habe ich schon nasse Augen gekriegt. Also da bin ich schon emotional geworden, weil ich mir denke, mei, ich spiele in der Halle nicht mehr und da habe ich echt treue Fans gehabt und so. Also, das war schon, das ist, aber da muss man durch. Das gehört zum Leben.
1: Was kommt dann eigentlich nach dem Louis? Hast du dann schon konkrete Pläne oder denkst du da noch gar nicht daran?
0: Gar nicht. Ich habe eigentlich mein ganzes Leben lang nie darüber nachgedacht, was einmal kommen wird. Ich habe es immer so laufen lassen. Das habe ich gelernt von meiner Frau, die ist aus Kapstadt, Südafrika, die haben ein bisschen eine lockere Mentalität. Man weiß ja nicht, was kommt und deswegen soll man es auf sich zukommen lassen. Und bis jetzt hat es immer funktioniert, super funktioniert mit dem nicht lang vorausplanen. Und ja, weil ich bin ein total unstrukturierter Mensch. Also extrem unstrukturiert.
1: Das heißt, deine Kinder sind dann in zwei verschiedenen Welten aufgewachsen, mehrsprachig wahrscheinlich und dann auch in mehreren Kulturen zwischen Nordtirol, Südtirol und Südafrika.
0: Ja, also aufgewachsen sein sie eigentlich in Nordtirol. Aber wir machen ja immer, wir haben ja viel Kontakt zu unserer Verwandtschaft im Ulntal in Südtirol, das sind wir auch laufend. Und also die Mentalität von meiner Frau, die Offenheit, die Direktheit und das haben sie natürlich mitgekriegt von der Frau. Und ich finde, es ist eine totale tolle Mischung, weil sie wachsen nachher dementsprechend selbstbewusst auf und das ist schon geil. Mehrsprachigkeit, das hat interessanterweise nicht wirklich funktioniert. Wir haben es probiert, aber nicht wirklich konsequent durchgezogen. Beim Ältesten ist es noch gegangen, weil die Frau mit ihrem Englisch geredet hat und die Deutsche, aber irgendwann einmal der Zweite hat sich einfach geweigert, Englisch zu reden. Er hat immer auf Deutsch geantwortet. Und trotzdem haben sie alle richtig gut Englisch gelernt. Also nicht nur von der Schule, auf wenn was heißt halt, die Jungen kennen ja alle Englisch, die Medien und also die lesen Bücher auf Englisch, also sie haben es mehr oder weniger selber beigebracht. Aber es hat mit der Zweisprachigkeit nicht funktioniert.
2: Ganz privat ist hier der Kabarettist Manfred Zöschk bekannt, vor allem für seine Figur Luis aus Südtirol. Auf seiner Abschiedstournee macht er übrigens auch in Südtirol Station, und zwar in Brixen, Meran und Bruneck.

0: Das war Dalia Lavie und mittlerweile ist es ganz genau 11:30. Das heißt natürlich jetzt Zeit, um auf den Veranstaltungskalender zu schauen. Was wird heute in Südtirol so geboten am Freitag, 12. Juni? Das weiß wie immer mein Kollege Florian Mayer für Sie.
1: In der Pfarrkirche in Niederlana bringen das Ensemble für alte Musik Vita e Anima und Peter Waldner an der Orgel heute Abend eine Rekonstruktion eines frühbarocken Vesper-Gottesdienstes mit Werken von Johann Stadelmeier zur Aufführung. Das Konzert beginnt um 20.30 Uhr. Das Conductus Ensemble und der Gruppo Vocale Heinrich Schütz spielen heute Abend um 20 Uhr in der Pfarrkirche in Allgund. Die Leitung hat bei dem Konzert der Solo-Violinist Marcello Fera inne. Bis zum Sonntag noch gibt es in diesen Tagen beim Alta Pusteria International Choir Festival Konzerte mit verschiedenen Chören aus aller Welt. Diese Konzerte finden im oberen Pustertal, im Ahrntal, in Osttirol und in der Dreizinnenregion statt. Welcher Chor wann und wo auftritt, erfahren Sie unter dreizinnen.com. Im Park der Villa Freischütz in Meran spielt die Gruppe Praxenknecht heute ab 18 Uhr das Familienstück Bienen, Major und das verschollene Lied. Der Theaterverein Völs bringt heute Abend auf der Waldbühne Schollerkopf in Völs das Lustspiel Krimi auf der Insel zur Aufführung. Beginn ist um 21 Uhr. Im Bahnhofskino in Kaltern zeigt der Filmtreff heute Abend um 20 Uhr den französischen Film Ticket ins Leben. Eine Feel-Good-Filmkomödie rund um unerwartetes Liebesglück und ungeplante Neuanfänge. Im Ariston-Kino in Meran zeigt der Filmclub heute um 18 Uhr den deutschen Film 4-3 von Adrian Goinger. Ein Film, der aufzeigt, dass das Leben nach einem Schicksalsschlag trotz allem weitergehen kann, wenn man es wagt, diesen Weg neu zu begehen. Ab 20.30 Uhr läuft der italienische Film Gioia Mia. Der Filmclub Bozen zeigt um 17.30 Uhr den niederländischen Film The North, der beim Trento Filmfestival mit dem Filmpreis der Stadt Bozen, dem Goldenen Enzian, ausgezeichnet wurde. Ab 18 Uhr läuft die Filmkomödie No Good Man in italienischer Fassung. Ab 18.15 Uhr sehen Sie heute im Filmclub Bozen den spanischen Film Amarga Navidad von Pedro Almodóvar in Originalsprache mit italienischen Untertiteln. Um 20 Uhr beginnt im Filmclub Bozen heute die Vorführung des preisgekrönten deutsch-schweizerischen Dokumentarfilms Siri Hustvedt – Dance Around the Self. Um 20.15 Uhr läuft im Filmclub Bozen der Film Romeria – Il mare dei ricordi in spanischer Sprache mit italienischen Untertiteln. Und ab 20.30 Uhr ist der neu restaurierte japanische Zeichentrickfilm Prinzessin Mononoke von Hayao Miyazaki zu sehen. Dieser Filmklassiker läuft in japanischer Originalsprache mit italienischen Untertiteln.
0: Dankeschön, Florian. Ich würde sagen, Sie haben da wieder mal die Qual der Wahl. Nochmal zum Nachlesen gibt es diese Veranstaltungstipps natürlich auch auf unserer Webseite, wie immer unter rgw.it.

0: Jetzt um gleich 11:37 Uhr schauen wir noch, welche Themen Sie dann erwarten in den ausführlichen Nachrichten. Einige habe ich hier schon vorliegen. 74 Euro plus 5 Euro, warum Cecheda-Touristen heuer sogar zweimal zahlen müssen. Herz-Jesu-Monat, wollen die Schützen eine Gegenaktion zum bunten Pride-Monat und Brand im E-Bike-Geschäft. In der Werkstatt eines Fahrradgeschäftes in Lana ist ein Feuer ausgebrochen. Brandursache war der Akku eines Elektrofahrrads. Das Feuer hat auch auf das Geschäft übergegriffen. Jetzt denken viele von uns wohl gerade ans eigene E-Bike, das daheim in der Garage an der Steckdose hängt. Stefanie Terzer.
1: Ja, die meisten Bikes werden natürlich nachts geladen, damit der Akku voll ist, wenn man am nächsten Tag in der Früh losfahren will. Oder wer noch ein altes Modell hat, der bringt den Akku vielleicht sogar zum Aufladen in die eigene Wohnung. Wie gefährlich das alles tatsächlich ist und ob wir uns jetzt Rauchmelder mit einer Verbindung zu unseren Handys in die Garage hängen sollten, darüber sprechen wir gleich in unserem Südtirol-Journal Mittagsmagazin.
0: Danke, Steffi. Das Mittagsmagazin gibt's bei uns um 10 vor 12.

0: Wir haben jetzt noch 8 Sendeminuten in unserem Vormittagsprogramm. Die füllen wir natürlich gleich noch mit Musik. Und da wir Sie ja rund um die Uhr begleiten mit unserer Musik, unseren Themen und Unterhaltung, haben wir natürlich auch für heute Abend schon wieder was vorbereitet. Mein Kollege Felix hat da was für Sie.
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0: Ja, danke schön, Felix. So, jetzt gibt's wie gesagt noch Musik und zwar gleich 2-mal aus Südtirol. Lassen Sie sich überraschen, was Sie da gleich hören werden. Und damit verabschiede ich mich für heute Vormittag von Ihnen. Wir steuern ja auf ein ganz besonderes Wochenende zu, wie heute schon mehrfach angesprochen. Am Sonntagabend erstrahlen unsere Gipfel wieder im traditionellen Schein der Herz-Jesu-Feuer und das Wetter sollte laut Bericht ja auch mitspielen. Ja, bei allem, was Sie am Wochenende vorhaben, wünsche ich Ihnen gutes Gelingen. Danke für Ihr Interesse und Ihre Aufmerksamkeit, sagt Claudia Meierhofer. Machen Sie es gut und auf Wiederhören.

0: 10 vor 12. 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
1: Schönen guten Tag, ich bin Stefanie Terzer. Massentourismus auf der Cicceda, warum das Drehkreuz dort auch heuer wieder steht. Und E-Bike-Akku in Flammen aufgegangen. Wie geht sicheres Aufladen wirklich? Für Gäste kostet ein Ausflug auf den Tourismus-Hotspot Cicceda in Gröden heuer stolze 79 Euro. 74 Euro für die Berg- und Talfahrt mit der Seilbahn, das sind fast 50% mehr als noch im letzten Sommer. Und oben angekommen sind dann nochmal 5 Euro fällig. Und zwar für das Drehkreuz. An das können Sie sich sicher noch erinnern. Die 4 Grundstückbesitzer hatten es letzten Sommer aufgestellt. Durch ihre Wiesen verläuft der Wanderweg zum berühmten Fotospot. Nun zahlen Touristen ja heuer um einiges mehr für die Seilbahn. Marlies Winkler, trotzdem steht auch das Drehkreuz wieder.
2: Georg Rabanzer ist einer der Grödner Grundbesitzer, die das Drehkreuz betreiben. Und er sagt:
3: Wir haben uns entschlossen, wieder das Drehkreuz aufzustellen, weil es hat sich in Endeffekt nichts geändert. Die Situation ist allem wie voriges Jahr. Und unsere Hoffnung war gewesen, dass sich etwas bewegt. Aber in Endeffekt hat sich nichts bewegt als beim Alten. Und deswegen haben wir auch als beim Alten gelassen.
2: Es würden weiterhin unzählige Touristen kommen, die Wiesen zertrampeln und Müll hinterlassen. Die vom Tourismusverein eingesetzten Ranger seien zwar gut gemeint gewesen, hätten aber auch keine große Besserung gebracht, kritisiert Rabanzer. Die Grundbesitzer fühlen sich vom Land alleine gelassen. Es seien Treffen versprochen worden, die nie stattgefunden haben. Und bei den Treffen, die es wegen der Cicceda mit dem Land gegeben hat, seien die Grundbesitzer nicht eingeladen worden. Deshalb kassieren sie nun wieder. Verständnis dafür hat Ellie de Musner von den Grünen. Sie ist spezialisiert auf nachhaltigen Tourismus.
4: Da ist einfach eine Asymmetrie eigentlich in der Balance zwischen Menschen, die da hochgehen, zwischen Geld, das auf einer Seite verdient wird, und auf der anderen Seite müssten die anderen eigentlich alle nur zuschauen und irgendwie Opfer sein dieser ganzen Masse, die auf das Cicceda hinaufgeht.
2: Tobias Moroder ist der Bürgermeister von St. Ulrich. In seiner Gemeinde steht die Talstation der Cicceda-Bahn. Dass die höheren Preise nicht weniger Gäste bringen werden, sei schon im Vorfeld klar gewesen.
5: Ich stehe sehr skeptisch zum Drehkreuz dazu. Das ist aber irgendwo auch als Hilferuf zu interpretieren. Und ich denke, dass in Zukunft hoffentlich eine Einigung zwischen Grundbesitzern und vielleicht der Cicceda-Bahn gefunden werden könnte. Also das wäre die optimale Lösung, wenn man sich irgendwo treffen könnte und eine Einigung finden könnte.
2: Um mit der Cicceda-Bahn zu fahren, müssen Gäste heuer nicht nur mehr zahlen, sondern auch vorher online reservieren. Es sei nicht das Ziel, dass weniger Gäste kommen, sagt der Präsident des Tourismusvereins Gröden, Christoph Finatzer, sondern dass sie sich besser verteilen. Und dazu, dass das Drehkreuz heuer wieder steht, sagt Finatzer:
6: Da muss sich die Bahn mit den Grundbesitzern eine Einigung finden, nicht? Also da soll sich niemand einmischen. Es gibt einige, die haben Besitz und die wollen ihr Recht durchbringen. Und solange es da keine Klarheit gibt, wird es auch ein Drehkreuz geben.
2: Zwischen den Liftbetreibern und den Grundbesitzern hat es noch keine Aussprache gegeben. Eine Einigung zwischen diesen beiden Seiten würde wahrscheinlich auch nicht dazu führen, dass weniger Gäste auf die Cicceda fahren, sondern dass die Grundbesitzer diese Art Schadensgeld statt von den Gästen direkt von den Liftbetreibern bekommen.
1: Die Werkstatt des Fahrradgeschäfts Staffler in Lana ist verwüstet. Verkohlte Regale liegen auf dem Boden. Der Boden ist voller Asche, die Wände schwarz. Gestern um diese Zeit hat es in der Werkstatt gebrannt. Auslöser war ein beschädigter E-Bike-Akku. Beim Laden hat er sich stark erhitzt und dann entzündet. Günter Husnelder, Vizekommandant der Freiwilligen Feuerwehr Lana, war beim Einsatz dabei.
7: Wir sind da umgekommen, sind auch gleich mit Notenschutz hin, zur Brandbekämpfung. Haben es zum Glück gleich unter Kontrolle gehabt. Zugleich haben wir noch auch das Geschäft belüftet, was länger gedauert hat, weil es war eine große Rauchentwicklung. Und zuletzt hat man auch gesehen, dass es ein paar tägliche Rauchschäden im Geschäft und in der Werkstatt unten war.
1: Immer mehr von uns haben selbst daheim ein E-Bike. Florian Scheringer, da hat man jetzt beim Laden ein ungutes Gefühl.
8: Grundsätzlich sei das Aufladen kein Problem, sagt der Meraner Brandschutzexperte Toni Gögele. Viele laden ihre E-Bikes über Nacht. Die meisten machen das in der Garage. Man sollte aber unbedingt auf ein paar Dinge achten.
9: Das allererste, ich sollte nur Original-Ladegeräte verwenden und sehr darauf achten, dass gerade bei Mountainbikes und so weiter, wo die Batterien mechanischen Belastungen ausgesetzt werden, dass die nicht beschädigt sind. Und sobald man sieht, dass irgendwas kaputt ist oder eine Delle oder so, dann sollte man das Akku absolut vom Fachmann kontrollieren lassen und gegebenenfalls austauschen.
8: Und ganz wichtig sei auch, dass man das Rad nicht in der Nähe von irgendwelchen brennbaren Stoffen auflädt. 2 Meter Abstand sollten ausreichen. Wenn wirklich etwas schiefgehen sollte, hilft ein Rauchmelder. Wenn der aber in der Garage ist und man ihn von der Wohnung aus nicht hört, gibt es andere Möglichkeiten, sagt der Brandschutzexperte.
9: Wenn ich dem akustisch nicht höre, wenn der im Raum losgeht, gibt es sogenannte vernetzte Rauchwarnmelder, die, wenn einer losgeht, gehen alle los, die man in der Wohnung hat. Und deswegen könnte man da einen zweiten oder dritten montieren, den man dann auch hört. Wenn das im Keller ist, also da muss man immer schauen, ob die Signale dann sich auch ausbreiten. Gerade bei Stahlbeton ist das etwas schwierig.
8: Bevor man sich so eine Anlage zulegt, könnte man das E-Bike dann nicht einfach über Nacht in der Wohnung aufladen? Gögele?
9: Nein. Die Nacht rate ich dringend ab, weil die Nacht kriegt man es nicht mit. Weil wenn der Mensch schläft, dann wird zum Beispiel der Geruchssinn komplett ausgeschaltet. Also die Leute meinen immer, sie merken, wenn es brennt, und genau das Gegenteil ist der Fall. Deswegen die Nacht würde ich nicht laden, überhaupt nicht in der Wohnung, sondern ich würde das immer an einem sicheren Ort laden, im Freien, wenn es möglich ist. Und wenn es nur in der Wohnung geht, nur dann, wenn die Leute wach sind und aufmerksam sind.
8: Und wenn man bemerkt, dass der E-Bike-Akku heiß wird oder sich sogar entzündet, dann sollte man, wenn möglich, sofort den Stecker ziehen und gleich die Feuerwehr rufen. Einen brennenden Akku selbst zu löschen, das ist nämlich nicht leicht.
2: Die junge Generation der SVP sagt, der Ausbau der Bahnlinie zwischen Meran und Bozen muss schneller gehen. Gleich mehr dazu in unseren Kurznachrichten.
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2: Die junge Generation in der SVP im Burggrafenamt schlägt Alarm. Sie fordert mehr Tempo beim Ausbau der Bahnlinie zwischen Meran und Bozen. Wilhelm Schatzer mit den Kurznachrichten.
13: Wenn ein Zug heute für die Strecke Bozen-Meran 50 Minuten braucht, dann sei das für eine der wichtigsten Mobilitätsachsen Südtirols einfach zu langsam. Die JG, das sind 41 km/h. Und habe mit einem zeitgemäßen öffentlichen Nahverkehr nichts zu tun. Es brauche den zweigleisigen Ausbau. Der gehe aber viel zu langsam vor sich, sagt die JG. Wenn dieser Ausbau erst 2038 umgesetzt ist, dann sei das zu spät. Die Carabinieri haben in Brixen einen Mann mit einem 24 cm langen Messer aufgegriffen. Er hatte sich am Bahnhof aufgehalten. Es handelt sich um einen 29-jährigen türkischen Staatsangehörigen ohne festen Wohnsitz in Italien. Er wurde angezeigt. In Südtirol sind 258.000 Menschen erwerbstätig. Das ist ein Plus von 0,4% im Vergleich zum Vorjahr. Das Astat hat die neuesten Beschäftigungszahlen vorgelegt. Leicht zurückgegangen ist die Zahl der Beschäftigten in der Landwirtschaft. Die Arbeitslosenrate ist weiterhin sehr niedrig. Sie liegt bei 1,9%. Das sind 4.800 Arbeitslose. Das Krankenhaus Innichen erweitert seine Notfallausstattung. In den kommenden Wochen werden 6 neue halbautomatische Defibrillatoren installiert, die bei Herzstillstand eingesetzt werden können. Das Ziel ist, die Sicherheit für Patienten, Besucher und das Personal zu erhöhen. Zwei Ärzte in Neapel sind nach der misslungenen Herztransplantation bei einem Kleinkind im vergangenen Dezember jetzt suspendiert worden. Der Voruntersuchungsrichter hat ein vorläufiges Berufsverbot für den Herzchirurgen und seine Stellvertreterin verhängt, und zwar für 12 bzw. 7 Monate. Den beiden wird Falschbeurkundung vorgeworfen. Sie sollen angegeben haben, mit der OP erst begonnen zu haben, als das Spenderherz aus Bozen im Krankenhaus in Neapel angekommen war. Laut Ermittlungen entspricht das aber nicht den Tatsachen. Der zweijährige Bub ist 2 Monate nach der missglückten Operation verstorben. In der Toskana wurde eine illegale Druckerei für Falschgeld ausgehoben. Ein Kolumbianer wurde angezeigt. Er hatte in seiner Wohnung gefälschte Banknoten im Wert von 10, 20 und 50 Euro hergestellt und dann über den Messenger-Dienst Telegram verkauft. Der Versand erfolgte über private Paketdienste. Die gefälschten Banknoten wurden dann in mehreren europäischen Ländern in Umlauf gebracht.
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13: Der Iran-Krieg wird die Weltwirtschaft stärker bremsen als gedacht. Die Weltbank rechnet mit dem schwächsten Wachstum seit dem Beginn der Corona-Pandemie. Für heuer schraubt das Institut seine Prognose auf 2,5% herunter. Im vergangenen Jahr war die globale Wirtschaft noch um 2,9% gewachsen. Wenn der Krieg nicht bald zu Ende ist und Schiffsverkehr und Rohstoffhandel durch die Meerenge von Hormuz noch länger andauern, dann könnte das weltweite Wirtschaftswachstum noch weiter absinken, rechnet die Weltbank. Jetzt schauen wir auf die aktuellen Entwicklungen an den Börsen. Der DAX in Frankfurt ist 1,7% im Plus und der MIP-Index in Mailand legt aktuell 2% zu.
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2: In Deutschland ist es schon verboten, in Österreich wird gerade darüber diskutiert. Lachgas, eine immer beliebtere Partydroge. Auch hier bei uns in Südtirol wurden schon Lachgaspartys organisiert. Zu bekommen ist das Lachgas ziemlich einfach. Es ist in Kartuschen zur Herstellung von Schlagsahne drin und die gibt's in vielen Läden zu kaufen. Das Gas wird entweder direkt aus der Flasche inhaliert oder aus Luftballons eingeatmet. Die Wirkung hält nur kurz an, aber das Gas sorgt dafür, dass man entspannter wird, weniger Angst empfindet und die Schmerzempfindlichkeit sinkt. Harmlos ist Lachgas aber auf keinen Fall, warnt der Notfallmediziner Alex Zanvetor.
14: Die wichtigste akute Gefahr ist eigentlich die Hypoxie, also Sauerstoffmangel, weil das Lachgas meist pur, also ohne weitere Sauerstoffbeimengungen oder Beimischungen, inhaliert wird. Und deswegen führt es dann auch zu Schwindel, zu Benommenheit, zu Koordinationsstörungen bis hin zur Bewusstlosigkeit. Also das ist schon einmal die größte Gefahr.
2: Außerdem kann man sich auch Kälteverbrennungen an den Lippen holen, denn das Gas in der Flasche ist gekühlt. Lachgas wirkt direkt auf das zentrale Nervensystem. Deshalb kann es langfristig zu Schäden an den Nerven kommen, sagt der Neurologe Leopold Saltuari.
15: Als Neurologe muss ich sagen, es wird eindeutig verharmlost. Wahrscheinlich wissen wir über alle Folgen, Langzeitfolgen, noch nicht Bescheid, weil es ja in relativ kurzer Zeit verwendet wird. Ich persönlich glaube, dass es eine durchaus ernstzunehmende Droge ist, die mittelfristig durchaus zu Schäden des peripheren und zentralen Nervensystems führen kann.
2: Lachgas wird aber auch für medizinische Zwecke genutzt, als Narkose Mittel zum Beispiel. Guido Singer, der Präsident der Südtiroler Zahnärztekammer, sagt, vor allem Zahnärzte setzen Lachgas ein.
16: Gerade bei Angstpatienten hat es eine Rechtfertigung, weil der Patient in eine Art Dämmerzustand gebracht wird und die Möglichkeit besteht, dass man eben die so reibungslos behandeln kann.
2: Das österreichische Bundesland Tirol hat schon vor 2 Jahren ein Verbot von Lachgas einführen wollen. Damals hat es das Verbot aber nicht in das Jugendschutzgesetz geschafft. Jetzt diskutiert die Politik in Österreich erneut darüber.
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2: Heute gibt es einen Mix aus Wolken und etwas Sonne. Dieter Peterlin vom Landeswetterdienst. Wie geht's denn mit dem Wetter weiter?
17: Ja, morgen kehrt der Sommer zurück. Es wird nicht nur deutlich sonniger als heute, sondern auch deutlich wärmer. Die Temperaturen machen einen richtigen Sprung nach oben und erreichen in Bozen und Meran wieder die 30-Grad-Marke. Auch am Sonntag, am Herz-Jesus-Sonntag, viel Sonnenschein und sommerliche Temperaturen. Nächste Woche geht es auch meist sonnig und heiß weiter. Höchstens ein paar lokale Gewitter sind da dann wieder möglich.
2: Das war das Südtirol-Journal Mittagsmagazin vom Freitag. Ich bin Stefanie Terzer. Schönen Tag noch.
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19: Hier ist die Landesverkehrsmeldezentrale. Auf der Bussertaler Staatsstraße zwischen Findl und der Autobahn Einfach Bixenfarn sind die Aufräumarbeiten beendet. Der Stau löst sich langsam auf. Kolonnenverkehr wegen Überlastung gibt es im Finchgau Richtung Reschen zwischen Forst und Döll und in Richtung Meran zwischen Rabland und Döll. Allen unterwegs, gute Fahrt!

0: 10:50.
1: Mehr Beschäftigte und weniger Arbeitslose in Südtirol. Vorsicht beim Aufladen von E-Bike-Akkus. Das Wetter ist heute noch trüb, ab morgen wird's schön. Ich bin Sabrina Fleischmann, grüß Gott.
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1: In Südtirol sind 258.000 Menschen erwerbstätig. Das ist ein Plus von 0,4% im Vergleich zum Vorjahr. Die Quote der Erwerbstätigen liegt bei 73%. Das Astat hat jetzt die neuesten Beschäftigungszahlen vorgelegt. Leicht zurückgegangen ist die Zahl der Beschäftigten in der Landwirtschaft. Die Arbeitslosenrate bei uns in Südtirol ist weiterhin sehr niedrig. Sie liegt bei 1,9%. Auch im Rest von Italien ist die Entwicklung auf dem Arbeitsmarkt positiv. Im ersten Trimester hat die Zahl der Beschäftigten um 0,3% zugenommen. Die Arbeitslosenquote liegt im italienweiten Durchschnitt bei 5,3% und ist damit deutlich höher als in Südtirol. Nach dem Brand in einem Fahrradgeschäft in Lana fragen sich einige, ob E-Bike-Akkus gefährlich sind. Das Feuer in Lana war ja durch einen defekten Akku beim Laden ausgelöst worden. Grundsätzlich seien die Akkus kein Problem, sagte Meraner Brandschutzexperte Toni Gögele. Um auf Nummer sicher zu gehen, sollte man sich aber am Ladeort, etwa in der Garage, Rauchmelder zulegen.
2: Wenn ich dem akustisch nicht höre, wenn der im Raum losgeht, gibt es sogenannte vernetzte Rauchwarnmelder, die, wenn einer losgeht, gehen alle los, die man in der Wohnung hat. Und deswegen könnte man da einen zweiten oder dritten montieren, den man dann auch hört, wenn das im Keller ist. Also da muss man immer schauen, ob die Signale dann sich auch ausbreiten. Gerade bei Stahlbeton ist das etwas schwierig.
1: Generell sollte man E-Bikes nie über Nacht aufladen oder wenn man nicht daheim ist, sagt Gögele. Und immer mit 1 oder 2 Metern Sicherheitsabstand zu brennbaren Stoffen. 2 Ärzte in Neapel sind nach der misslungenen Herztransplantation bei einem Kleinkind im vergangenen Dezember jetzt suspendiert worden. Der Voruntersuchungsrichter hat ein vorläufiges Berufsverbot für den Herzchirurgen und seine Stellvertreterin verhängt. Den beiden wird Falschbeurkundung vorgeworfen. Sie sollen angegeben haben, mit der OP erst begonnen zu haben, als das Spenderherz aus Bozen am Krankenhaus in Neapel angekommen war. Laut Ermittlungen entspricht das aber nicht den Tatsachen. Der 2-jährige Bub war 2 Monate nach der missglückten Operation verstorben. Jetzt gibt es doch Hoffnung auf ein Ende des Irankriegs. US-Präsident Trump hat ein baldiges Rahmenabkommen mit dem Iran in Aussicht gestellt. Und nun spricht auch der Iran von einem möglichen bevorstehenden Verhandlungsabschluss. Ein entsprechender Text sei fast komplett, sagte der iranische Außenamtssprecher. Es handelt sich dabei um ein Rahmenabkommen, das als Grundlage für weitere Gespräche dienen soll. In der Toskana wurde eine illegale Druckerei für Falschgeld ausgehoben. Ein Kolumbianer wurde angezeigt. Er hatte in seiner Wohnung gefälschte Banknoten im Wert von 10, 20 und 50 Euro hergestellt und dann über den Messenger-Dienst Telegram verkauft. Der Versand erfolgte über private Paketdienste. Die gefälschten Banknoten wurden dann in mehreren europäischen Ländern in Umlauf gebracht. Die Wolken lassen nur einzelne Sonnenstrahlen durch. Mehr zum Wetter gleich.
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1: Die Sonne hat heute nicht viel zu melden. Es ist dicht bewölkt und hin und wieder fallen auch ein paar Regentropfen. Die Temperaturen bleiben gedämpft mit maximal 17 bis 25 Grad. Aktuell messen wir in Meran 22, in Bozen sind es 20, in Brixen 19. Bruneck meldet 14, Schlanders und Sterzing 16 und Wolkenstein kühle 12 Grad. Morgen Samstag sind in der Früh noch ein paar Schleierwolken zu sehen, aber danach hat die Sonne das Sagen und es wird sommerlich warm. Auch der Sonntag bringt uns schönes Sommerwetter.
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5: 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Guten Nachmittag aus der Landesverkehrsmeldezentrale. Ich bin Manuel Scutellaro. Die Brenner Staatsstraße ist nördlich von Waldburg noch bis 17 Uhr nach einem Steinschlag gesperrt. Die Umleitung erfolgt über die Landesstraße Leinried und die Stadtstraße Klausen-Pontives. Und auch die Landesstraße Waldburg-Kastelroth bleibt zwischen der Abzweigung Tisenz und der Abzweigung St. Oswald nach Murenabgängen weiterhin gesperrt. Allen unterwegs gute und sichere Fahrt.
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0: 10 vor 2.
1: Südtirols Arbeitsmarkt steht gut da. Brandgefahr durch E-Bike-Akkus. Das Wetter hat viele Wolken und etwas Sonne zu bieten. Ich bin Sabrina Fleischmann, guten Nachmittag.
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1: Südtirol hat mehr Beschäftigte und weniger Arbeitslose. Im ersten Quartal ist die Zahl der Arbeitslosen gesunken. Die Beschäftigung hat um 0,4 Prozentpunkte zugenommen, berichtet das Landesstatistikamt Astat. Auch im Rest von Italien ist die Entwicklung auf dem Arbeitsmarkt positiv. Die Quote der Erwerbstätigen ist im ersten Trimester auf 63% gestiegen. Südtirol liegt mit 73% deutlich darüber. Umgekehrt ist es bei der Arbeitslosenrate. Sie liegt im italienweiten Durchschnitt bei 5,3%, bei uns sind es nur 1,9%. Wenn E-Bike-Akkus beschädigt sind, können sie beim Laden anfangen zu brennen. Das ist gestern Mittag in einem Fahrradgeschäft in Lana passiert. Wenn man zu Hause sein E-Bike auflädt, sollte man das nur mit dem originalen Ladegerät und mit Sicherheitsabstand zu brennbaren Stoffen tun. Das sagte Meraner Brandschutzexperte Toni Gögele. Und?
2: Die Nacht rate ich dringend ab, weil die Nacht kriegt man es nicht mit, weil wenn der Mensch schläft, dann wird zum Beispiel der Geruchssinn komplett ausgeschaltet. Also die Leute meinen immer, sie merken, wenn es brennt, und genau das Gegenteil ist der Fall. Deswegen die Nacht würde ich nicht laden, überhaupt nicht in der Wohnung, sondern ich würde das immer an einem sicheren Ort laden, im Freien, wenn es möglich ist. Und wenn es nur in der Wohnung geht, nur dann, wenn die Leute wach sind und aufmerksam sind.
1: Und wenn man bemerkt, dass der E-Bike-Akku sehr heiß wird oder sich sogar entzündet, sollte man, wenn möglich, sofort den Stecker ziehen und gleich die Feuerwehr rufen. Einen brennenden Akku selbst zu löschen, ist nämlich nicht leicht. Zwei Ärzte in Neapel sind nach der misslungenen Herztransplantation bei einem Kleinkind im Dezember jetzt suspendiert worden. Ein Gericht hat ein vorläufiges Berufsverbot für den Herzchirurgen und seine Stellvertreterin verhängt. Den beiden wird Falschbeurkundung vorgeworfen. Sie sollen angegeben haben, mit der OP erst begonnen zu haben, als das Spenderherz aus Bozen am Krankenhaus in Neapel angekommen war. Laut Ermittlungen entspricht das aber nicht den Tatsachen. Der zweijährige Bub war 2 Monate nach der missglückten Operation verstorben. Am Lago Maggiore ist ein Hubschrauber mit 4 Personen an Bord abgestürzt. Ein Insasse ist dabei ums Leben gekommen, die anderen 3 wurden verletzt. Der private Hubschrauber soll kurz zuvor von einer Villa in der Gegend gestartet sein. Zur Absturzursache gibt es noch keine Informationen. Und Trauer um den britischen Künstler David Hockney. Er ist im Alter von 88 Jahren in London gestorben. Hockney gehörte zu den einflussreichsten Vertretern der zeitgenössischen Kunst. Berühmt wurde er in den 1960er Jahren mit seinen Poolbildern. Heute ist das Wetter noch wechselhaft. Morgen kommt der Sommer zurück.
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1: Im Süden geht sich jetzt etwas Sonne aus. Im Norden bleibt es dicht bewölkt und dort fallen hin und wieder auch ein paar Regentropfen. Mit den Temperaturen geht's Schritt für Schritt nach oben. In Saloren werden jetzt 22 Grad gemessen. In Sarntein und in Kortspeischlander sind es 18. Mühlen in Taufers meldet 14. Und in St. Martin in Thurm werden knapp 15 Grad gemessen. Morgen gibt es in der Früh ein paar Schleierwolken, danach wird sich aber überall die Sonne durchsetzen und die Temperaturen werden sommerlich warm. Im Edge-Edge-Tal wird die 30-Grad-Marke geknackt.
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6: Schönen Nachmittag wünscht Renate Stauder aus der Landesverkehrsmeldezentrale. Die Landesstraße Kastelroth-Waldbruck ist zwischen der Abzweigung Dissens und der Abzweigung St. Oswald nach Murenabgängen gesperrt. Die Brennach Staatsstraße ist nördlich von Weidbruck noch bis 17 Uhr nach einem Steinschlag gesperrt. Die Umleitung für Fahrzeuge bis 18 Tonnen erfolgt über die Landesstraße Weidbruck-Leinried und die Staatsstraße Klausenbund-Dievers. Die Umleitung für Fahrzeuge über 18 Tonnen erfolgt über die Brenner Autobahn. Eine Einbahnregelung wegen Arbeiten gibt es unter anderem auf der Brenner Staatsstraße nördlich von Farm und auf der Staatsstraße Klausenbund-Dievers zwischen Klausen und Leinried. Gute Fahrt!
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0: 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Ich hab dich lieb.
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0: 10 vor 3.
1: Umweltverbände glauben nicht an Wiederherstellung der steinernen Stadt in den Dolomiten. Grundbesitzer auf der Seceda verlangen wieder Eintritt. Das Wetter ist zum Teil bewölkt und zum Teil sonnig. Ich bin Sabrina Fleischmann, guten Nachmittag.
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1: Wiedergutmachung ist nicht immer möglich, das sagen Umwelt- und Alpinverbände zur Verbreiterung eines Skiweges in der steinernen Stadt am Sellerjoch. Durch die Arbeiten war das Naturdenkmal beschädigt worden und die Landesregierung hat eine Wiederherstellung angeordnet. Aber nicht alles, was zerstört wurde, könne wieder repariert werden. Das kritisieren AVS, Dachverband für Natur- und Umweltschutz und Heimatpfleger. Sie wollen jetzt die Wiederherstellungsarbeiten der Liftgesellschaft genau beobachten. Und für die Zukunft fordern sie mehr Respekt für geschützte Natur- und Landschaftsräume. Heuer müssen Touristen für einen Ausflug auf die Seceda in Grödel eine stolze Summe zahlen. Es sind 74 Euro statt wie bisher 52 für die Berg- und Talfahrt mit der Seilbahn. Für die vier Grundbesitzer ändert das nichts. Sie haben auch heuer wieder das Drehkreuz aufgestellt und verlangen 5 Euro. Einer der Grundbesitzer ist Georg Rabanzer. Er sagt:
2: Wir haben uns entschlossen, wieder das Drehkreuz aufzustellen, weil es hat sich im Endeffekt nichts geändert. Die Situation ist allem wie voriges Jahr und unsere Hoffnung war gewesen, dass sich etwas bewegt, aber im Endeffekt hat sich nichts bewegt als beim Alten und deswegen haben wir auch alles beim Alten gelassen.
1: Es würden weiterhin unzählige Touristen kommen, die Wiesen zertrampeln und Müll hinterlassen, sagt Rabanzer. Die Grundbesitzer fühlen sich vom Land im Stich gelassen. Es seien Treffen versprochen worden, die nie stattgefunden haben. Und bei den Treffen, die es gegeben hat, seien die Grundbesitzer nicht eingeladen worden. Zwei junge Südtiroler haben mit Erfolg am Lehrlingswettbewerb der Zimmerer in Niederösterreich teilgenommen. Georg Kaser von der Firma Oberauch in Farn hat sich den ersten Platz gesichert und Hannes Kral von der Asta GmbH in Jenisien wurde Dritter. Dieses gute Ergebnis zeige die hohe Qualität der Handwerksausbildung in Südtirol, in den Betrieben und auch in den Berufsschulen, schreibt der LVH. Papst Leo XIV. Beendet heute seine einwöchige Spanienreise. Auf der Kanareninsel Teneriffa hat er ein großes Aufnahmelager für Bootsmigranten besucht und er hat sich mit Sozialverbänden getroffen, die sich um Flüchtlinge kümmern. Dabei hat der Papst scharfe Kritik an Schleppern und anderen Profiteuren von Flucht und Migration geübt und sie zur Umkehr aufgefordert. Teneriffa ist die letzte Etappe der Papstreise. Nach einer großen Messe am Nachmittag fliegt er heute wieder zurück nach Rom. Am Lago Maggiore ist ein Hubschrauber mit 4 Personen an Bord abgestürzt. Der Schweizer Pilot ist dabei ums Leben gekommen. Die 3 Passagiere aus Deutschland wurden verletzt. Der private Hubschrauber war von einer Villa gestartet, die die Deutschen gemietet hatten. Zur Absturzursache gibt es noch keine genaueren Informationen. Das Wetter ist heute noch wechselhaft. Ab morgen wird's richtig schön.
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1: Wolken, ein paar Regenschauer und etwas Sonne, so geht's durch den Nachmittag. Bei den Temperaturen messen wir aktuell 24 Grad bei der Leimburg. In Langdaufer sind es 11, Oberfintel meldet 16 und in Benz im Sarntal werden 15 Grad gemessen. Morgen gibt es in der Früh noch ein paar Schleierwolken. Danach wird sich im ganzen Land die Sonne durchsetzen und es wird sommerlich warm. Auch der Sonntag bringt uns viel Sonne und sommerliche Temperaturen.
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6: Daniel Hofer begrüßt Sie aus der Landesverkehrsmeldezentrale. Auf der Brennerautobahn in Fahrtrichtung Norden zwischen Sterzing und dem Brenner gibt es Kolonnenverkehr und Staubbildungen wegen Überlastung. Weitere Verzögerungen und Wartezeiten wegen Arbeiten auf der Stadtstraße im oberen Finchgau oberhalb von Burgais, auf der Brenner Stadtstraße nördlich von Farn und auf der Stadtstraße Klausen-Pontives zwischen Klausen und Laienried. Die Brenner Stadtstraße ist nördlich von Weidburg weiterhin bis 17 Uhr nach einem Steinschlag gesperrt. Und auch die Landesstraße Kastelroth-Weidburg ist zwischen der Abzweigung Dissens und der Abzweigung St. Oswald nach Murnabgängen gesperrt. Gute und sichere Fahrt!
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1: Hier sind die heutigen Anzeigen. Zu kaufen gesucht wird ein Auto für Führerschein-Neulinge unter 347 06 51 709. Gesucht wird eine gebrauchte Overlock-Nähmaschine in gutem Zustand unter 333 28 24 220. Günstig verkauft wird ein komplettes, gut erhaltenes Einbettzimmer, bestehend aus Bett und Schrank, und zwar wird es um 150 Euro verkauft, unter 347 62 86 84 1. Folgende Gegenstände werden in Bozen verkauft: mehrere zusammenklappbare Campingliegestühle, Zelte für 2 und 4 Personen, ein Strandwagele auf 2 Rädern, das zur Liege umgebaut werden kann, verschiedene Matten, die zum Beispiel am Strand als Unterlagen verwendet werden können, ein neues Kletterseil mit 8 mm Durchmesser und 50 Meter lang, 2 sehr gut erhaltene Damenfahrräder und mehrere Rucksäcke in verschiedenen Größen. Das alles unter 348 88 45 170. Verschiedene Flohmarktsachen werden verschenkt unter 349 77 33 083. Ein Mountainbike wird im Hochbustertal verkauft unter 349 24 98 77 8. Günstig verkauft wird eine vierreihige steirische Harmonika mit der Stimmung B.S. Astes, und zwar unter 340 18 19 19 8. Verkauft werden 3 neuwertige Zeiss-Ferngläser, 2 sind Modell Victory FLD 10x56 bzw. 8x42 und eines Modell Conquest T 10x32. Alle 3 Ferngläser sind in Bestzustand. Verkauft werden sie im Raum Bozen unter folgender Telefonnummer: 335 60 34 35 5. Alte, hochwertige und funktionstüchtige Radios aus den 1950er und 60er Jahren werden günstig abgegeben unter 320 07 96 138. Ein Elektroherd Ariston mit 4 Kochfeldern und Backrohr wird im Raum Brixen gegen eine freiwillige Spende abgegeben unter 347 51 80 58 2. 3 Flachbetten und ein Zustellbett, eventuell für eine Almhütte, sind zu verschenken unter 349 77 33 083. 2 Webstühle und andere alte Handwerksgeräte werden aus Platzgründen günstig verkauft unter 320 07 96 138. Ein Taufkleid in weißer Spitze ist um 40 Euro zu verkaufen. Ein langes Dirndl mit Bluse und grüner Schürze wird um 45 Euro abgegeben. Und zwar unter 379 22 92 84 9. Eine Gefriertruhe wird sehr günstig abgegeben unter 327 22 10 88 3. Über 30 Stück Weggläser zu je 300 Gramm sind in Untermais zu verschenken, Marke Quattro Stagioni, und die Telefonnummer dazu 0473 23 24 15 oder Handynummer 333 61 40 154. Ein Smartphone Huawei P-Smart 2021 unbenutzt wird günstig abgegeben unter 347 33 81 94 7. Zutrauliche Ziegen sind im Raum Eisacktal zu verkaufen unter 388 46 18 230. Und eine Couch 220 x 210 cm groß, ausziehbar, wird im Sarental gegen eine freiwillige Spende abgegeben. Auch hier die Telefonnummer 338 50 27 54 7. Soweit die heutigen Anzeigen. 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Private Verkaufsanzeigen, Kaufgesuche und Stellengesuche sind kostenlos.
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0: 10 vor 4.
1: Auf der Cecilia steht wieder ein Drehkreuz. Grundbesitzer kassieren Eintritt. Umweltschützer beklagen Zerstörung der steinernen Stadt in den Dolomiten. Das Wetter ist bunt gemischt mit Sonne, Wolken und Regen. Ich bin Sabrina Fleischmann. Guten Nachmittag.
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1: Auf der Cecilia in Gröden steht auch heuer wieder das Drehkreuz der Grundbesitzer. Sie verlangen 5 Euro pro Gast. Begründet wird das damit, dass sich seit dem letzten Sommer nichts verändert habe. Obwohl die Seilbahn für Gäste um einiges teurer geworden ist, würden immer noch Wiesen zertrampelt und Müll liegen gelassen. Tobias Moroder ist der Bürgermeister von St. Ulrich. In seiner Gemeinde steht die Talstation der Cecilia-Bahn. Er sagt:
2: Ich stehe sehr skeptisch zum Drehkreuz dazu. Das ist aber irgendwo auch als Hilferuf zu interpretieren. Und ich denke, dass in Zukunft hoffentlich eine Einigung zwischen Grundbesitzern und vielleicht der Cecilia-Bahn gefunden werden könnte. Also das wäre die optimale Lösung, wenn man sich irgendwo treffen könnte und eine Einigung finden könnte.
1: Bisher hat es aber noch keine Aussprache gegeben zwischen den Liftbetreibern und den Grundbesitzern. Wiedergutmachung ist nicht immer möglich. Das sagen Umwelt- und Alpinverbände zur Verbreiterung eines Skiweges in der steinernen Stadt am Sellerjoch. Durch die Arbeiten war das Naturdenkmal beschädigt worden. Die Landesregierung hat zwar eine Wiederherstellung angeordnet, aber nicht alles, was zerstört wurde, könne wieder repariert werden, kritisieren AVS, Heimatpfleger und Dachverband für Natur- und Umweltschutz. Für die Zukunft fordern sie mehr Respekt für geschützte Natur- und Landschaftsräume. In Meran gibt es wieder 3 Tage lang Akrobatik, Musik, Theater und Clowns. Das Straßenkunstfestival Asphalt Art wird jetzt um 16 Uhr offiziell eröffnet und dauert dann bis Sonntagabend. Es ist bereits die 20. Auflage. Zum Jubiläum wird wieder ein buntes Programm mit Künstlerinnen und Künstlern aus aller Welt geboten, bei freiem Eintritt. Mexiko setzt weiter auf urbane Seilbahnen und auf Know-how aus Südtirol. Das Seilbahnunternehmen Leitner realisiert in Mexiko 4 neue Projekte, 2 davon in Mexiko-Stadt. Sie werden die Außenbezirke mit dem Zentrum verbinden. Die Investitionen belaufen sich auf insgesamt 720 Millionen Euro. In der Antarktis ist die höchste Junitemperatur aller Zeiten gemessen worden. Laut dem Nationalen Wetterdienst von Argentinien wurde an der Forschungsstation Esperanza am 6. Juni 15,4 Grad gemessen. Das ist ein neuer Rekord. Die normale Juni-Durchschnittstemperatur beträgt eigentlich minus 6 Grad. Weil es so warm ist, schmilzt das Eis in der Antarktis derzeit schneller als üblich. Bei uns in Südtirol schaffen wir am Wochenende die 30-Grad-Marke. Mehr zum Wetter gleich.
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1: Wolken, ein paar Regenschauer und stellenweise blauer Himmel. So wechselhaft geht's durch den Nachmittag. Die aktuellen Temperaturen in St. Martin in Bassaia werden 22 Grad gemessen. In Freienfeld sind es 17, in St. Walburg in Olten 19. Terent meldet aktuell 12 Grad und 15 sind es in Toblach. Das Wochenende beginnt morgen noch mit ein paar Schleierwolken, danach gibt es aber Sonne pur und die Temperaturen werden sommerlich. Im Etschtal wird die 30-Grad-Marke erreicht. Auch der Sonntag wird schön und warm.
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7: 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Guten Nachmittag aus der Landesverkehrsmeldezentrale. Die Brenner Staatsstraße ist nördlich vom Weidbruck bis heute 17 Uhr nach einem Steinschlag gesperrt. Die Umleitung für Fahrzeuge bis zu 18 Tonnen erfolgt um die Landesstraße Weidbruck-Leinried und die Staatsstraße Klausen-Bundives. Für Fahrzeuge über 18 Tonnen über die Brenner Autobahn. Gesperrt ist auch die Landesstraße Weidbruck-Kastelroth zwischen der Kreuzung Dissens und der Kreuzung St. Oswald. Allen unterwegs, gute Fahrt!
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1: Heute ist Freitag, der 12. Juni. In der Pfarrkirche in Niederlana bringen das Ensemble für alte Musik Vita e Anima und Peter Waldner an der Orgel heute Abend eine Rekonstruktion eines frühbarocken Vespergottesdienstes mit Werken von Johann Stadelmeier zur Aufführung. Das Konzert beginnt um 20.30 Uhr. Das Conductus Ensemble und der Gruppo Vocale Heinrich Schütz spielen heute Abend um 20 Uhr in der Pfarrkirche in Allgund. Die Leitung hat bei dem Konzert der Solo-Violinist Marcello Fera inne. Bis zum Sonntag noch gibt es in diesen Tagen beim Alta Pusteria International Choir Festival Konzerte mit verschiedenen Chören aus aller Welt. Diese Konzerte finden im oberen Pustertal, im Ahrntal, in Osttirol und in der Dreizinnenregion statt. Welcher Chor wann und wo auftritt, erfahren Sie unter dreizinnen.com. Im Park der Villa Freischütz in Meran spielt die Gruppe Praxenknecht heute ab 18 Uhr das Familienstück Bienen, Major und das verschollene Lied. Der Theaterverein Völs bringt heute Abend auf der Waldbühne Schollerkopf in Völs das Lustspiel Krimi auf der Insel zur Aufführung. Beginn ist um 21 Uhr. Im Bahnhofskino in Kaltern zeigt der Filmtreff heute Abend um 20 Uhr den französischen Film Ticket ins Leben. Eine Feel-Good-Filmkomödie rund um unerwartetes Liebesglück und ungeplante Neuanfänge. Im Ariston-Kino in Meran zeigt der Filmclub heute um 18 Uhr den deutschen Film 4-3 von Adrian Goinger. Ein Film, der aufzeigt, dass das Leben nach einem Schicksalsschlag trotz allem weitergehen kann, wenn man es wagt, diesen Weg neu zu begehen. Ab 20.30 Uhr läuft der italienische Film Gioia Mia. Der Filmclub Bozen zeigt um 17.30 Uhr den niederländischen Film The North, der beim Trento Filmfestival mit dem Filmpreis der Stadt Bozen, dem Goldenen Enzian, ausgezeichnet wurde. Ab 18 Uhr läuft die Filmkomödie No Good Man in italienischer Fassung. Ab 18.15 Uhr sehen Sie heute im Filmclub Bozen den spanischen Film Amarga Navidad von Pedro Almodóvar in Originalsprache mit italienischen Untertiteln. Um 20 Uhr beginnt im Filmclub Bozen heute die Vorführung des preisgekrönten deutsch-schweizerischen Dokumentarfilms Siri Hustvedt – Dance Around the Self. Um 20.15 Uhr läuft im Filmclub Bozen der Film Romeria – Il mare dei ricordi in spanischer Sprache mit italienischen Untertiteln. Und ab 20.30 Uhr ist der neu restaurierte japanische Zeichentrickfilm Prinzessin Mononoke von Hayao Miyazaki zu sehen. Dieser Filmklassiker läuft in japanischer Originalsprache mit italienischen Untertiteln. Soweit unsere Veranstaltungstipps für den heutigen Freitag.

0: 10:05.
1: Nur mehr ein Zeugnis pro Schuljahr. Neues Bildungsgesetz macht es möglich. Doppelt zahlen für ein Foto auf der Cicida bei Seilbahn und Drehkreuz. Das Wetter, das Wochenende bringt uns den Sommer zurück. Ich bin Sabrina Fleischmann. Guten Nachmittag.
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1: Der Bildungsomnibus ist Gesetz. Der Landtag hat das Maßnahmenpaket im Bildungsbereich heute mit 20 Ja-Stimmen genehmigt. Die meisten Abgeordneten der Opposition haben sich der Stimme enthalten. Sie sagen, dass damit die Probleme in den Schulen nicht gelöst werden. Zum Beispiel seien Strafen nicht der richtige Weg, um die Mitwirkung der Eltern zu verbessern. Landesrat Philipp Achammer verteidigt das Gesetz. Er stärke die Schulen und bringe mehr Inklusion und Mitbestimmung. Neu ist, dass das Zwischenzeugnis nach dem ersten Semester wegfallen kann und es nur mehr ein Zeugnis am Ende des Schuljahres gibt. Das können die Schulen selbst entscheiden. Und wer ein Meisterdiplom hat, kann in Zukunft auch ohne Matura an der Uni Bozen studieren, wenn das Studium dem Beruf entspricht. Das Drehkreuz auf der Cicida steht auch heuer wieder. Aufgestellt haben es vier Grundbesitzer, denn durch ihre Wiesen führt der Wanderweg zum berühmten Fotospot. Weil Gäste Wiesen zertrampeln und Müll hinterlassen, verlangen die Grundbesitzer wieder 5 € pro Gast. Um mit der Seilbahn auf die Cicida zu fahren, müssen Touristen heuer deutlich mehr zahlen, 74 statt 52 €. Und sie müssen vorher online reservieren. Der Präsident des Tourismusvereins Gröden, Christoph Wienhatzer, sagt zum Drehkreuz:
2: Da muss sich die Bahn mit den Grundbesitzern eine Einigung finden, nicht? Also da soll sich niemand einmischen. Es gibt einige, die haben Besitz und die wollen ihr Recht durchbringen. Und solange es da keine Klarheit gibt, wird es auch ein Drehkreuz geben.
1: Bisher hat es aber noch keine Aussprache gegeben. In Meran stehen wieder 3 Tage lang Akrobatik, Musik, Theater und Clowns auf dem Programm. Das Straßenkunstfestival Asphaltart ist vor einer Stunde eröffnet worden und dauert bis Sonntagabend. Es ist bereits die 20. Auflage, wieder bei freiem Eintritt. Die Fußball-WM ist offenbar auch ein gutes Geschäft für Fälscher. In Hongkong hat der Zoll mehr als 230.000 gefälschte WM-Artikel aus dem Verkehr gezogen. Die Trikots, Fußballschuhe und Torwarthandschuhe sollten vermutlich in die WM-Länder USA, Kanada und Mexiko geschmuggelt werden und hätten mehr als 17 Millionen Euro eingebracht. 6 Verdächtige wurden festgenommen. In der Antarktis ist die höchste Junitemperatur aller Zeiten gemessen worden. Laut dem Wetterdienst von Argentinien wurden an der Forschungsstation Esperanza am 6. Juni 15,4 Grad Celsius gemessen. Das ist ein neuer Rekord. Die Juni-Durchschnittstemperatur beträgt normalerweise minus 6 Grad. Und weil es so warm ist, schmilzt das Eis in der Antarktis derzeit schneller als üblich. Bei uns in Südtirol wird das Wochenende sommerlich mit über 30 Grad. Die weiteren Aussichten gleich.
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1: Ein Sommerwochenende steht vor der Tür. Los geht's morgen noch mit Schleierwolken. Danach wird die Sonne aber ordentlich aufwärmen auf 25 bis 32 Grad. Auch der Sonntag bringt uns schönes Sommerwetter. Heute ist es noch wechselhaft mit Wolken, Regentropfen und Sonne. Die aktuellen Temperaturen in Brandsol werden fast 26 Grad gemessen. In Fahren sind es 22, in Bruneck 16. Deutschnofen meldet 17, Franzensfeste 21 und in Eyers im Finchgau hat es aktuell 20 Grad.
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8: Aus der Landesverkehrsmeldezentrale begrüßt Sie Manuel Scutellaro. Auf der Brennerstadtstraße im Bereich der Autobahn Ein- und Ausfahrt Bozen Nord kommt es zu Behinderungen und Staus nach einem Unfall. Auch auf der Grünerjochstraße oberhalb von Plandegalber staut es in beiden Richtungen nach einem Motorradunfall. Und die Landesstraße Waldburg-Kastloth bleibt zwischen der Abzweigung Tisenz und der Abzweigung St. Oswald nach Mohnabgängen weiterhin gesperrt. Soweit aktuelle Meldungen. Sichere Fahrt.

0: 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Es ist gleich 17 Uhr. Aus der Propsteikapelle in Bozen übertragen wir nun die Andacht.
1: Liebe Hörerinnen und Hörer, am heutigen Herz-Jesu-Freitag versammeln wir uns im Gebet vor dem heiligsten Herzen Jesu, das offen steht für die Nöte der Welt und für die Sehnsucht jedes menschlichen Herzens. Aus diesem göttlichen Herzen strömen Liebe, Erbarmen und Frieden. Legen wir in dieser Stunde unser Leben, unsere Sorgen, unsere Familien, die Heilige Kirche, die Anliegen des Papstes, die Priester und Ordensleute und alle leidenden Menschen vertrauensvoll in sein barmherziges, offenstehendes Herz. Im Namen des Vaters und des Sohnes und des Heiligen Geistes. Amen. Ich glaube an Gott,
2: den Vater, den Allmächtigen, den Schöpfer des Himmels und der Erde, und an Jesus Christus, seinen eingeborenen Sohn, unserem Herrn, empfangen durch den Heiligen Geist, geboren von der Jungfrau Maria, gelitten unter Pontius Pilatus, gekreuzigt, gestorben und begraben, hinabgestiegen in das Reich des Todes, am dritten Tage auferstanden von den Toten, aufgefahren in den Himmel. Er sitzt zur Rechten Gottes des allmächtigen Vaters. Von dort wird er kommen, zu richten die Lebenden und die Toten. Ich glaube an den Heiligen Geist, die heilige katholische Kirche, Gemeinschaft der Heiligen, Vergebung der Sünden, Auferstehung der Toten und das ewige Leben. Amen.
1: Vater unser im Himmel, geheiligt werde dein Name, dein Reich komme, dein Wille geschehe, wie im Himmel so auf Erden.
2: Unser tägliches Brot gib uns heute und vergib uns unsere Schuld, wie auch wir vergeben unsere Schuldigen. Und führe uns nicht in Versuchung, sondern erlöse uns von dem Bösen.
1: Gegrüßt seist du, Maria, voller Gnade, der Herr ist mit dir. Du bist gebenedeit unter den Frauen und gebenedeit ist die Frucht deines Leibes, Jesus, der uns den Glauben vermehre.
2: Heilige Maria, Mutter Gottes, bitte für uns Sünder, jetzt und in der Stunde unseres Todes. Amen.
1: Gegrüßt seist du, Maria, voller Gnade, der Herr ist mit dir. Du bist gebenedeit unter den Frauen und gebenedeit ist die Frucht deines Leibes, Jesus, der uns die Hoffnung stärke.
2: Heilige Maria, Mutter Gottes, bitte für uns Sünder, jetzt und in der Stunde unseres Todes. Amen.
1: Gegrüßt seist du, Maria, voller Gnade, der Herr ist mit dir. Du bist gebenedeit unter den Frauen und gebenedeit ist die Frucht deines Leibes, Jesus, der uns die Liebe entzündet.
2: Heilige Maria, Mutter Gottes, bitte für uns Sünder, jetzt und in der Stunde unseres Todes. Amen.
1: Ehre sei dem Vater, dem Sohn und dem Heiligen Geist.
2: Wie im Anfang, so auch jetzt und alle Zeit und in Ewigkeit. Amen.
1: Vater unser im Himmel, geheiligt werde dein Name. Dein Reich komme, dein Wille geschehe, wie im Himmel, so auf Erden.
2: Unser tägliches Brot gib uns heute und vergib uns unsere Schuld, wie auch wir vergeben unsere Schuldigen, und führe uns nicht in Versuchung, sondern erlöse uns von den Bösen.
1: Gegrüßt seist du, Maria, voller Gnade, der Herr ist mit dir. Du bist gebenedeit unter den Frauen und gebenedeit ist die Frucht deines Leibes, Jesus, dessen Herz voller zärtlicher Liebe für uns schlägt.
2: Heilige Maria, Mutter Gottes, bitte für uns Sünder, jetzt und in der Stunde unseres Todes. Amen.
1: Gegrüßt seist du, Maria, voller Gnade, der Herr ist mit dir. Du bist gebenedeit unter den Frauen und gebenedeit ist die Frucht deines Leibes, Jesus, dessen Herz voller zärtlicher Liebe für uns schlägt.
2: Heilige Maria, Mutter Gottes, bitte für uns Sünder, jetzt und in der Stunde unseres Todes. Amen.
1: Gegrüßt seist du, Maria, voll der Gnade, der Herr ist mit dir. Du bist gebenedeit unter den Frauen, und gebenedeit ist die Frucht deines Leibes, Jesus, dessen Herz voller zärtlicher Liebe für uns schlägt.
2: Heilige Maria, Mutter Gottes, bitte für uns Sünder, jetzt und in der Stunde unseres Todes. Amen.
1: Gegrüßt seist du, Maria, voll der Gnade, der Herr ist mit dir. Du bist gebenedeit unter den Frauen, und gebenedeit ist die Frucht deines Leibes, Jesus, dessen Herz voller zärtlicher Liebe für uns schlägt.
2: Heilige Maria, Mutter Gottes, bitte für uns Sünder, jetzt und in der Stunde unseres Todes. Amen.
1: Gegrüßt seist du, Maria, voll der Gnade, der Herr ist mit dir. Du bist gebenedeit unter den Frauen, und gebenedeit ist die Frucht deines Leibes, Jesus, dessen Herz voller zärtlicher Liebe für uns schlägt.
2: Heilige Maria, Mutter Gottes, bitte für uns Sünder, jetzt und in der Stunde unseres Todes. Amen.
1: Gegrüßt seist du, Maria, voll der Gnade, der Herr ist mit dir. Du bist gebenedeit unter den Frauen, und gebenedeit ist die Frucht deines Leibes, Jesus, dessen Herz voller zärtlicher Liebe für uns schlägt.
2: Heilige Maria, Mutter Gottes, bitte für uns Sünder, jetzt und in der Stunde unseres Todes. Amen.
1: Gegrüßt seist du, Maria, voll der Gnade, der Herr ist mit dir. Du bist gebenedeit unter den Frauen, und gebenedeit ist die Frucht deines Leibes, Jesus, dessen Herz voller zärtlicher Liebe für uns schlägt.
2: Heilige Maria, Mutter Gottes, bitte für uns Sünder, jetzt und in der Stunde unseres Todes. Amen.
1: Gegrüßt seist du, Maria, voll der Gnade, der Herr ist mit dir. Du bist gebenedeit unter den Frauen, und gebenedeit ist die Frucht deines Leibes, Jesu, dessen Herz voller zärtlicher Liebe für uns schlägt.
2: Heilige Maria, Mutter Gottes, bitte für uns Sünder, jetzt und in der Stunde unseres Todes. Amen.
1: Gegrüßt seist du, Maria, voll der Gnade, der Herr ist mit dir. Du bist gebenedeit unter den Frauen, und gebenedeit ist die Frucht deines Leibes, Jesu, dessen Herz voller zärtlicher Liebe für uns schlägt.
2: Heilige Maria, Mutter Gottes, bitte für uns Sünder, jetzt und in der Stunde unseres Todes. Amen.
1: Gegrüßt seist du, Maria, voll der Gnade, der Herr ist mit dir. Du bist gebenedeit unter den Frauen, und gebenedeit ist die Frucht deines Leibes, Jesu, dessen Herz voller zärtlicher Liebe für uns schlägt.
2: Heilige Maria, Mutter Gottes, bitte für uns Sünder, jetzt und in der Stunde unseres Todes. Amen.
1: Ehre sei dem Vater, dem Sohn und dem Heiligen Geist.
2: Wie im Anfang, so auch jetzt und alle Zeit und in Ewigkeit. Amen.
1: O mein Jesus, verzeih uns unsere Sünden, bewahre uns vor dem Feuer der Hölle, führe alle Seelen in den Himmel, besonders jene, die deiner Barmherzigkeit am meisten bedürfen. Vater unser im Himmel, geheiligt werde dein Name, dein Reich komme, dein Wille geschehe, wie im Himmel, so auf Erden. Unser tägliches Brot gib uns heute, und vergib uns unsere Schuld, wie auch wir vergeben unseren Schuldigern. Und führe uns nicht in Versuchung, sondern erlöse uns von den Bösen.
2: Gegrüßet seist du, Maria, voll der Gnade, der Herr ist mit dir. Du bist gebenedeit unter den Frauen, und gebenedeit ist die Frucht deines Leibes, Jesus, dessen demütiges Herz still und sanft allen dient.
1: Heilige Maria, Mutter Gottes, bitte für uns Sünder, jetzt und in der Stunde unseres Todes. Amen.
2: Gegrüßet seist du, Maria, voll der Gnade, der Herr ist mit dir. Du bist gebenedeit unter den Frauen, und gebenedeit ist die Frucht deines Leibes, Jesus, dessen demütiges Herz still und sanft allen dient.
1: Heilige Maria, Mutter Gottes, bitte für uns Sünder, jetzt und in der Stunde unseres Todes. Amen.
2: Gegrüßet seist du, Maria, voll der Gnade, der Herr ist mit dir. Du bist gebenedeit unter den Frauen, und gebenedeit ist die Frucht deines Leibes, Jesus, dessen demütiges Herz still und sanft allen dient.
1: Heilige Maria, Mutter Gottes, bitte für uns Sünder, jetzt und in der Stunde unseres Todes. Amen.
2: Gegrüßet seist du, Maria, voller Gnade, der Herr ist mit dir. Du bist gebenedeit unter den Frauen, und gebenedeit ist die Frucht deines Leibes, Jesus, dessen demütiges Herz still und sanft allen dient.
1: Heilige Maria, Mutter Gottes, bitte für uns jetzt und in der Stunde unseres Todes. Amen.
2: Gegrüßet seist du, Maria, voller Gnade, der Herr ist mit dir. Du bist gebenedeit unter den Frauen, und gebenedeit ist die Frucht deines Leibes, Jesus, dessen demütiges Herz still und sanft allen dient.
1: Heilige Maria, Mutter Gottes, bitte für uns Sünder, jetzt und in der Stunde unseres Todes. Amen.
2: Gegrüßet seist du, Maria, voller Gnade, der Herr ist mit dir. Du bist gebenedeit unter den Frauen, und gebenedeit ist die Frucht deines Leibes, Jesus, dessen demütiges Herz still und sanft allen dient.
1: Heilige Maria, Mutter Gottes, bitte für uns Sünder, jetzt und in der Stunde unseres Todes. Amen.
2: Gegrüßet seist du, Maria, voller Gnade, der Herr ist mit dir. Du bist gebenedeit unter den Frauen, und gebenedeit ist die Frucht deines Leibes, Jesus, dessen demütiges Herz still und sanft allen dient.
1: Heilige Maria, Mutter Gottes, bitte für uns Sünder, jetzt und in der Stunde unseres Todes. Amen.
2: Gegrüßet seist du, Maria, voller Gnade, der Herr ist mit dir. Du bist gebenedeit unter den Frauen, und gebenedeit ist die Frucht deines Leibes, Jesus, dessen demütiges Herz still und sanft allen dient.
1: Heilige Maria, Mutter Gottes, bitte für uns Sünder, jetzt und in der Stunde unseres Todes. Amen.
2: Gegrüßet seist du, Maria, voller Gnade, der Herr ist mit dir. Du bist gebenedeit unter den Frauen, und gebenedeit ist die Frucht deines Leibes, Jesus, dessen demütiges Herz still und sanft allen dient.
1: Heilige Maria, Mutter Gottes, bitte für uns Sünder, jetzt und in der Stunde unseres Todes. Amen.
2: Gegrüßet seist du, Maria, voller Gnade, der Herr ist mit dir. Du bist gebenedeit unter den Frauen, und gebenedeit ist die Frucht deines Leibes, Jesus, dessen demütiges Herz still und sanft allen dient.
1: Heilige Maria, Mutter Gottes, bitte für uns Sünder, jetzt und in der Stunde unseres Todes. Amen. Ehre sei dem Vater, dem Sohn und dem Heiligen Geist.
2: Wie im Anfang, so auch jetzt und alle Zeit und in Ewigkeit. Amen.
1: O mein Jesus, verzeih uns unsere Sünden, bewahre uns vor dem Feuer der Hölle, führe alle Seelen in den Himmel, besonders jene, die deiner Barmherzigkeit am meisten bedürfen. Vater unser im Himmel, geheiligt werde dein Name, dein Reich komme, dein Wille geschehe, wie im Himmel, so auf Erden.
2: Unser tägliches Brot gib uns heute und vergib uns unsere Schuld, wie auch wir vergeben unsere Schuldigen. Und führe uns nicht in Versuchung, sondern erlöse uns von dem Bösen.
1: Gegrüßt seist du, Maria, voller Gnade, der Herr ist mit dir. Du bist gebenedeit unter den Frauen, und gebenedeit ist die Frucht deines Leibes, Jesu, dessen barmherziges Herz unsere Wunden heilt.
2: Heilige Maria, Mutter Gottes, bitte für uns Sünder, jetzt und in der Stunde unseres Todes. Amen.
1: Gegrüßt seist du, Maria, voller Gnade, der Herr ist mit dir. Du bist gebenedeit unter den Frauen, und gebenedeit ist die Frucht deines Leibes, Jesu, dessen barmherziges Herz unsere Wunden heilt.
2: Heilige Maria, Mutter Gottes, bitte für uns Sünder, jetzt und in der Stunde unseres Todes. Amen.
1: Gegrüßt seist du, Maria, voller Gnade, der Herr ist mit dir. Du bist gebenedeit unter den Frauen, und gebenedeit ist die Frucht deines Leibes, Jesu, dessen barmherziges Herz unsere Wunden heilt.
2: Heilige Maria, Mutter Gottes, bitte für uns Sünder, jetzt und in der Stunde unseres Todes. Amen.
1: Gegrüßt seist du, Maria, voll der Gnade, der Herr ist mit dir. Du bist gebenedeit unter den Frauen, und gebenedeit ist die Frucht deines Leibes, Jesu, dessen barmherziges Herz unsere Wunden heilt.
2: Heilige Maria, Mutter Gottes, bitte für uns Sünder, jetzt und in der Stunde unseres Todes. Amen.
1: Gegrüßt seist du, Maria, voll der Gnade, der Herr ist mit dir. Du bist gebenedeit unter den Frauen, und gebenedeit ist die Frucht deines Leibes, Jesu, dessen barmherziges Herz unsere Wunden heilt.
2: Heilige Maria, Mutter Gottes, bitte für uns Sünder, jetzt und in der Stunde unseres Todes. Amen.
1: Gegrüßt seist du, Maria, voll der Gnade, der Herr ist mit dir. Du bist gebenedeit unter den Frauen, und gebenedeit ist die Frucht deines Leibes, Jesu, dessen barmherziges Herz unsere Wunden heilt.
2: Heilige Maria, Mutter Gottes, bitte für uns Sünder, jetzt und in der Stunde unseres Todes. Amen.
1: Gegrüßt seist du, Maria, voll der Gnade, der Herr ist mit dir. Du bist gebenedeit unter den Frauen, und gebenedeit ist die Frucht deines Leibes, Jesu, dessen barmherziges Herz unsere Wunden heilt.
2: Heilige Maria, Mutter Gottes, bitte für uns Sünder, jetzt und in der Stunde unseres Todes. Amen.
1: Gegrüßt seist du, Maria, voll der Gnade, der Herr ist mit dir. Du bist gebenedeit unter den Frauen, und gebenedeit ist die Frucht deines Leibes, Jesu, dessen barmherziges Herz unsere Wunden heilt.
2: Heilige Maria, Mutter Gottes, bitte für uns Sünder, jetzt und in der Stunde unseres Todes. Amen.
1: Gegrüßt seist du, Maria, voll der Gnade, der Herr ist mit dir. Du bist gebenedeit unter den Frauen, und gebenedeit ist die Frucht deines Leibes, Jesu, dessen barmherziges Herz unsere Wunden heilt.
2: Heilige Maria, Mutter Gottes, bitte für uns Sünder, jetzt und in der Stunde unseres Todes. Amen.
1: Gegrüßt seist du, Maria, voll der Gnade, der Herr ist mit dir. Du bist gebenedeit unter den Frauen, und gebenedeit ist die Frucht deines Leibes, Jesu, dessen barmherziges Herz unsere Wunden heilt.
2: Heilige Maria, Mutter Gottes, bitte für uns Sünder, jetzt und in der Stunde unseres Todes. Amen.
1: Ehre sei dem Vater, dem Sohn und dem Heiligen Geist.
2: Wie im Anfang, so auch jetzt und alle Zeit und in Ewigkeit. Amen.
1: O mein Jesus, verzeih uns unsere Sünden,
2: bewahre uns vor dem Feuer der Hölle, führe alle Seelen in den Himmel, besonders jene, die deiner Barmherzigkeit am meisten bedürfen. Vater unser im Himmel, geheiligt werde dein Name, dein Reich komme, dein Wille geschehe, wie im Himmel, so auf Erden.
1: Unser tägliches Brot gib uns heute und vergib uns unsere Schuld, wie auch wir vergeben unseren Schuldigern. Und führe uns nicht in Versuchung, sondern erlöse uns von den Bösen.
2: Gegrüßet seist du, Maria, voller Gnade, der Herr ist mit dir. Du bist gebenedeit unter den Frauen, und gebenedeit ist die Frucht deines Leibes, Jesus, dessen treues Herz uns auch in unserer Schwäche liebt.
1: Heilige Maria, Mutter Gottes, bitte für uns Sünder, jetzt und in der Stunde unseres Todes. Amen.
2: Gegrüßet seist du, Maria, voll der Gnade, der Herr ist mit dir. Du bist gebenedeit unter den Frauen, und gebenedeit ist die Frucht deines Leibes, Jesus, dessen treues Herz uns auch in unserer Schwäche liebt.
1: Heilige Maria, Mutter Gottes, bitte für uns Sünder, jetzt und in der Stunde unseres Todes. Amen.
2: Gegrüßet seist du, Maria, voll der Gnade, der Herr ist mit dir. Du bist gebenedeit unter den Frauen, und gebenedeit ist die Frucht deines Leibes, Jesus, dessen treues Herz uns auch in unserer Schwäche liebt.
1: Heilige Maria, Mutter Gottes, bitte für uns Sünder, jetzt und in der Stunde unseres Todes. Amen.
2: Gegrüßet seist du, Maria, voll der Gnade, der Herr ist mit dir. Du bist gebenedeit unter den Frauen, und gebenedeit ist die Frucht deines Leibes, Jesus, dessen treues Herz uns auch in unserer Schwäche liebt.
1: Maria, Mutter Gottes, bitte für uns Sünder, jetzt und in der Stunde unseres Todes. Amen.
2: Gegrüßet seist du, Maria, voll der Gnade, der Herr ist mit dir. Du bist gebenedeit unter den Frauen, und gebenedeit ist die Frucht deines Leibes, Jesus, dessen treues Herz uns auch in unserer Schwäche liebt.
1: Heilige Maria, Mutter Gottes, bitte für uns Sünder, jetzt und in der Stunde unseres Todes. Amen.
2: Gegrüßet seist du, Maria, voll der Gnade, der Herr ist mit dir. Du bist gebenedeit unter den Frauen, und gebenedeit ist die Frucht deines Leibes, Jesus, dessen treues Herz uns auch in unserer Schwäche liebt.
1: Heilige Maria, Mutter Gottes, bitte für uns Sünder, jetzt und in der Stunde unseres Todes. Amen.
2: Gegrüßet seist du, Maria, voll der Gnade, der Herr ist mit dir. Du bist gebenedeit unter den Frauen, und gebenedeit ist die Frucht deines Leibes, Jesus, dessen treues Herz.

0: gegrüßet seist du, Maria, voller Gnade, der Herr ist mit dir. Du bist gebenedeit unter den Frauen, und gebenedeit ist die Frucht deines Leibes, Jesus, dessen treues Herz uns auch in unserer Schwäche liegt.
1: Heilige Maria, Mutter Gottes, bitte für uns Sünder, jetzt und in der Stunde unseres Todes. Amen.
0: Gegrüßet seist du, Maria, voller Gnade, der Herr ist mit dir. Du bist gebenedeit unter den Frauen, und gebenedeit ist die Frucht deines Leibes, Jesus, dessen treues Herz uns auch in unserer Schwäche liebt.
1: Heilige Maria, Mutter Gottes, bitte für uns Sünder, jetzt und in der Stunde unseres Todes. Amen. Ehre sei dem Vater, dem Sohn und dem Heiligen Geist.
0: Wie im Anfang, so auch jetzt und alle Zeit und in Ewigkeit. Amen.
1: O mein Jesus, verzeih uns unsere Sünden, bewahre uns vor dem Feuer der Hölle, führe alle Seelen in den Himmel, besonders jene, die deiner Barmherzigkeit am meisten bedürfen. Vater unser im Himmel, geheiligt werde dein Name. Dein Reich komme, dein Wille geschehe, wie im Himmel, so auf Erden.
0: Unser tägliches Brot gib uns heute und vergib uns unsere Schuld, wie auch wir vergeben unsere Schuldigen. Und führe uns nicht in Versuchung, sondern erlöse uns von dem Bösen.
1: Gegrüßt seist du, Maria, voller Gnade, der Herr ist mit dir. Du bist gebenedeit unter den Frauen, und gebenedeit ist die Frucht deines Leibes, Jesu, dessen gütiges Herz uns ruft und rettet.
0: Heilige Maria, Mutter Gottes, bitte für uns Sünder, jetzt und in der Stunde unseres Todes. Amen.
1: Gegrüßt seist du, Maria, voller Gnade, der Herr ist mit dir. Du bist gebenedeit unter den Frauen, und gebenedeit ist die Frucht deines Leibes, Jesu, dessen gütiges Herz uns ruft und rettet.
0: Heilige Maria, Mutter Gottes, bitte für uns Sünder, jetzt und in der Stunde unseres Todes. Amen.
1: Gegrüßt seist du, Maria, voller Gnade, der Herr ist mit dir. Du bist gebenedeit unter den Frauen, und gebenedeit ist die Frucht deines Leibes, Jesu, dessen gütiges Herz uns ruft und rettet.
0: Heilige Maria, Mutter Gottes, bitte für uns Sünder, jetzt und in der Stunde unseres Todes. Amen.
1: Gegrüßt seist du, Maria, voller Gnade, der Herr ist mit dir. Du bist gebenedeit unter den Frauen, und gebenedeit ist die Frucht deines Leibes, Jesu, dessen gütiges Herz uns ruft und rettet.
0: Heilige Maria, Mutter Gottes, bitte für uns Sünder, jetzt und in der Stunde unseres Todes. Amen.
1: Gegrüßt seist du, Maria, voller Gnade, der Herr ist mit dir. Du bist gebenedeit unter den Frauen, und gebenedeit ist die Frucht deines Leibes, Jesu, dessen gütiges Herz uns ruft und rettet.
0: Heilige Maria, Mutter Gottes, bitte für uns Sünder, jetzt und in der Stunde unseres Todes. Amen.
1: Gegrüßt seist du, Maria, voller Gnade, der Herr ist mit dir. Du bist gebenedeit unter den Frauen, und gebenedeit ist die Frucht deines Leibes, Jesu, dessen gütiges Herz uns ruft und rettet.
0: Heilige Maria, Mutter Gottes, bitte für uns Sünder, jetzt und in der Stunde unseres Todes. Amen.
1: Gegrüßt seist du, Maria, voller Gnade, der Herr ist mit dir. Du bist gebenedeit unter den Frauen, und gebenedeit ist die Frucht deines Leibes, Jesu, dessen gütiges Herz uns ruft und rettet.
0: Heilige Maria, Mutter Gottes, bitte für uns Sünder, jetzt und in der Stunde unseres Todes. Amen.
1: Gegrüßt seist du, Maria, voller Gnade, der Herr ist mit dir. Du bist gebenedeit unter den Frauen, und gebenedeit ist die Frucht deines Leibes, Jesu, dessen gütiges Herz uns ruft und rettet.
0: Heilige Maria, Mutter Gottes, bitte für uns Sünder, jetzt und in der Stunde unseres Todes. Amen.
1: Gegrüßt seist du, Maria, voller Gnade, der Herr ist mit dir. Du bist gebenedeit unter den Frauen, und gebenedeit ist die Frucht deines Leibes, Jesu, dessen gütiges Herz uns ruft und rettet.
0: Heilige Maria, Mutter Gottes, bitte für uns Sünder, jetzt und in der Stunde unseres Todes. Amen.
1: Gegrüßt seist du, Maria, voller Gnade.

0: Der Herr ist mit dir. Du bist gebenedeit unter den Frauen und gebenedeit ist die Frucht deines Leibes, Jesu, dessen gütiges Herz uns ruft und rettet.
1: Heilige Maria, Mutter Gottes, bitte für uns Sünder, jetzt und in der Stunde unseres Todes. Amen.
0: Ehre sei dem Vater, dem Sohn und dem Heiligen Geist.
1: Wie im Anfang, so auch jetzt und alle Zeit und in Ewigkeit. Amen.
0: O mein Jesus, verzeih uns unsere Sünden,
1: bewahre uns vor dem Feuer der Hölle, führe alle Seelen in den Himmel, besonders jene, die deiner Barmherzigkeit am meisten bedürfen.
2: Hochgelobt und gebenedeit sei das allerheiligste Sakrament des Altars.
1: Ich bin wahrhaft zugegen ist das wahre Fleisch und Blut unseres Herrn Jesus Christus.
2: Brot vom Himmel hast du ihnen gegeben,
1: dass alle Erquickung in sich birgt.
2: Allmächtiger Gott, durch das Brot und den Leib unseres Herrn Jesus Christus fühlen wir Stärke für unser Leben. Wir danken dir dafür, dass du immer bei uns bist und uns deine Gnade schenkst, der du lebst und herrschest in alle Ewigkeit.

0: Hochgelobt und gebenedeit sei das allerheiligste Sakrament des Altars.
1: In dem wahrhaft zugegen ist das wahre Fleisch und Blut unseres Herrn Jesus Christus.
2: Bitten an das heiligste Herz Jesu.
3: Barmherziges Herz Jesu.
2: Erbarme dich unser.
1: Du wegen unserer Sünde zutiefst getroffenes Herz.
2: Gib uns wahre Reue über unsere Sünden.
1: Du reinstes Herz.
2: Reinige unser Herz von aller Anhänglichkeit an die Geschöpfe.
1: Du geöffnetes Herz, um der Seelen eine Zuflucht zu sein.
2: Nimm uns in dir auf.
1: Herz voller Sanftmut.
2: Lass uns teilhaben an deiner Güte.
1: Du demütigstes Herz.
2: Lehre uns deine Demut.
1: Du vom Feuer der Liebe entflammtes Herz.
2: Verzehre uns und gib uns ein neues Leben in der Gnade.
1: Du heiligstes Herz.
2: Präge in unsere Herzen die bitteren Leiden ein, die du aus Liebe zu uns erduldet hast, damit wir sie beständig vor Augen haben und somit Geduld aus Liebe zu dir alle Leiden des Lebens ertragen.
1: Du anbetungswürdiges Herz.
2: Erleuchte die, die dich noch nicht kennen.
1: Du mitleidvollstes Herz.
2: Befreie oder tröste die Seelen im Fegfeuer und nimm sie auf in deine Herrlichkeit.
1: Amen.
0: Der Engel des Herrn brachte Maria die Botschaft.
1: Und sie empfing vom Heiligen Geist.
0: Maria sprach sie, ich bin die Magd des Herrn.
1: Mir geschehe nach deinem Wort.
0: Und das Wort ist Fleisch geworden.
1: Und hat unter uns gewohnt.
0: Bitte für uns Heilige Gottes Mutter.
1: Dass wir mögen werden, der Verheißungen Jesu Christi.
0: Lasset uns beten, allmächtiger Gott, gieße dann die Gnade in unser Herzen ein. Durch die Botschaft des Engels haben wir die Menschheit und Christus, deinen Sohn, erkannt. Lass uns

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2: Guten Abend an diesem Freitag, den 12. Juni. Sie hören Radio Grüne Welle und vor dem Mikrofon hören Sie mich, Felix Schiffelhuber. Ich darf Sie eine Stunde lang in den Feierabend begleiten. Mein Studiogast ist heute der Dekan von Meran Passaia, Don Mario Greta. Und weil wir beide so viel zu besprechen haben, beginnt unser Gespräch über die Versetzung von Priestern heute im ersten Teil der Sendung und nicht wie üblich erst um 18 Uhr. Nach einem Musikstück geht's los. Hier sind die Bee Gees mit Ayo Ayo.

0: Don Mario, herzlichen Dank, dass Sie zu uns ins Studio gekommen sind.
1: Danke für die Einladung.
0: Sie sind letztes Jahr von Bozen nach Meran versetzt worden. Wie war das für Sie eigentlich?
1: Also ich muss sagen, ich war schon 15 Jahre hier in Bozen und ich hatte schon so ein bisschen scherzhaft, aber nicht so scherzhaft gesagt, nach 10 Jahren werde ich wechseln. Weil als ich geweiht worden bin, hatte noch der Bischof Egger gesagt, ja, wissen Sie, die Pfarrer müssen jeden 10 Jahre wechseln.
0: Was ist da der Grund? Warum muss man wechseln? Ist das ein spiritueller Grund? Ein Grund, weil man vielleicht zu persönlich wird mit den Gläubigen?
1: Ich glaube, es ist erstens, damit man im Dienst bleibt und nicht eine Bleibe sucht. Jesus auch im Evangelium gesagt, der Menschensohn hat keine Bleibe. Nicht? Und es geht nicht, dass man nicht Beziehungen aufbauen will, sondern dass, wie es menschlich ist, wenn man zu lange Zeit in einem Ort bleibt, dann gibt es Beziehungen, die mittlerweile sich etabliert haben und vielleicht hat man nicht mehr ein Auge oder ein Ohr für andere Beziehungen, die vielleicht in der Pfarrei inzwischen gewachsen sind und nicht immer gibt es auch diese Dynamik.
0: Also man braucht von Zeit zu Zeit einen frischen Blick, möchten Sie das damit sagen?
1: Ich glaube, es ist sicher notwendig, für mich sicher. Weil die Routine schleicht sich ein und dann Gewohnheit und dann hat man sehr viel zu tun. Und deswegen am schnellsten geht es, wenn man mit Leuten zusammenarbeitet, mit denen man sich schon versteht, wie man schon alles gemacht hat. Und deswegen auch das Pensum, was immer mehr wird, führt ein bisschen, dass man in den alten Schienen bleibt, nicht? Und dass man nicht unbedingt neue Beziehungen aufbaut und so weiter. Und das kann auch für die Gemeinde, für das Wachsen der Gemeinde, für das Leben der Gemeinde nicht das Ideale sein.
0: War dieser Ortswechsel aber trotzdem schwer für Sie oder haben Sie das ganz leicht genommen?
1: Also erstens, man muss sagen, ich war in der Personalkommission und war Assistent des Generalvikars, deswegen in den Jahren habe ich gesehen, wie mit 281 Pfarreien und mit den immer weniger werdenden Priestern bestimmte Bewegungen einfach notwendig sind, nicht? Und in Galing, jemand muss sich bewegen, nicht? Und deswegen war es für mich schon ganz klar.
0: Also ein Stück weit Pragmatismus auch.
1: Pragmatismus, ja. Und dann, klar, es war nicht einfach, weil ich war jetzt 15 Jahre mit diesen Gemeinden und in 15 Jahren hat man doch wichtige Teile des Lebens wirklich geteilt, nicht? Wenn ich nur denke, durch einen Beichtdienst, aber in Schnittstellen des Lebens, wie nicht nur neues Leben, nicht nur Hochzeit, sondern aber auch Krisensituation, Sterben, Krankheiten und die Begleitung von die Hinterbliebene. Also das sind Welten, die sich aufmachen. Und als Priester kommt man direkt hinein in diese Welten und das ist etwas selten, was man nicht immer haben kann.
0: Also das muss sehr schwierig sein, das dann zurückzulassen, stelle ich mir vor.
1: Ja, ich würde, also als Beispiel fällt mir ein bisschen die Beziehung zwischen Eltern und die eigenen Kinder. Klarerweise, die Eltern werden die eigenen Kinder immer lieben. Und ich hoffe, dass auch die Kinder die Eltern lieben werden, nicht? Ich nehme an, nicht? Und hoffe. Aber es gibt Momente, wo man sich dann trennen muss.
0: Ja.
1: Das heißt lange nicht, dass die Eltern nicht Eltern bleiben und die Kinder nicht Kinder bleiben, aber die Kinder wachsen und die Beziehungen verändern sich. Und wenn man davor gewöhnt war, dass man mit den Eltern jeden Tag unter demselben Dach war und dann plötzlich, man sieht sich einmal jede 2 Monate, weil man in der Universität ist oder weil man eben arbeitswegen eine Familie in Australien gebildet hat, nicht? Dann kann man sich nicht einmal bei gescheiten Uhrzeiten am Telefon hören, nicht? Aber das, was man gemeinsam getan hat, und das ist einfach etwas, was bleibt. Punkt ist, ob wir da sind, um an diesen Sachen festzuhalten oder ob diese Teile des Lebens sind und dann muss man einfach sie gehen lassen. Mhm. Nicht? Also nicht vergessen, sondern einfach gehen lassen, weil das sind einfach die Wege des Lebens.
0: Mhm. Danke, Don Mario. Jetzt ist Zeit für ein Musikstück und dann geht's gleich weiter mit unserem Gespräch.

0: Sie hören Radio Grüne Welle. Ich spreche gerade mit Don Mario über die Versetzung von Priestern. Don Mario, Sie waren selbst in der Personalkommission. Wie läuft so ein Prozess eigentlich ab?
1: Also es gibt zwei wichtige Elemente. Auf einer Seite sind die Notwendigkeiten der Pfarrgemeinden. Und auf der anderen Seite sind auch die Notwendigkeiten der Priester.
0: Also das heißt, die Pfarrgemeinde kommt zur Diözese und sagt, wir bräuchten einen neuen Priester und Priester kommen zu Ihnen und sagen, ich würde gern wechseln oder wie kann ich mir das vorstellen?
1: Ja, also die Pfarreien möchten immer mehr Priester haben, sicher nicht, das ist ja klar, nicht? Den Zustand entsprechend geht es nicht. Wir haben Pfarrer, die über 15 Pfarreien haben, nicht? Deswegen, das klarerweise, jede Pfarrei würde sich wünschen, dass sie einen Priester hat, was eben neben dem Kirchturm steht, nicht? Und das Vidum nicht leer ist und so weiter, das ist ja klar, nicht? Ja. Also die Anfragen, kann ich mir vorstellen, beim Generalvikar kommen ständig und nicht nur für die Pfarreien, sondern auch für die Vereine. Die Vereine brauchen Kapläne oder sonst jemand, der sie geistig begleitet. Also die Anfrage ist sehr hoch, nicht? Aber die Wirklichkeit ist ganz anders, nicht? Deswegen, es gibt nicht nur die Personalkommission, sondern auch ein Seelsorgeamt, ein Vikariat, was einen Überblick hat über die ganzen Pfarreien. Und auch über die pastorale Perspektive, die man hat, wenn man denkt, Seelsorgeeinheiten, Dekanate, also sind schon Verbände von Pfarreien, wo man auch personalmäßig sich schon Gedanken macht.
0: Also geht es darum, die Priester so fair wie möglich zu verteilen, um flächendeckend eine gute Seelsorge zu ermöglichen.
1: Ja, das ist ein Punkt. Und dann, man muss auch schauen, wer die besseren Eigenschaften hat, um bestimmte Posten zu übernehmen. Wir sind auch in einer Diözese, die dreisprachig ist. Mhm. Wenn wir aber nur denken, dass in unserer Diözese, also in unserem Land, über 125 Sprachen gesprochen werden, das ist auch eine große Herausforderung, was einfach auch dann durch bestimmte Fähigkeiten fragt, nicht? Mhm. Und deswegen den richtigen Mensch für den richtigen Ort zu finden oder den richtigen Ort für den richtigen Mensch zu finden, ist nicht immer so einfach. Das Matching ist nicht immer so automatisch.
0: Ja, nicht nur Sprachen. Ich kann mir auch vorstellen, dass ein Priester, der sich zum Beispiel in der Stadt wohlfühlt, jetzt sich nicht in einem kleinen Dorf wohlfühlen würde und auch vielleicht nicht die Fähigkeiten mitbringen würde dort.
1: Mhm. Und auch umgekehrt.
0: Ja, ja.
1: Sagen wir, dass Gott sei Dank Bozen, also die Diözese Bozen-Brixen ist nicht so gewaltig groß, dass sicher das sprachige Problem ist dann doch viel, viel, viel größer. Also wenn man, wie in meinem Fall, drei Vereine hat und die drei große Vereine, wo beide Sprachen, Italienisch und Deutsch, ständig gebraucht werden, dann muss schon ein zweisprachiger Priester da sein. Sonst klappt es einfach nicht auf die Länge. Und auf der anderen Seite, man muss auch schauen, die Altersgrenze der Priester. Mhm. Mit 80 in unserer Diözese ist es so, dass man nicht mehr als Pfarrer eingesetzt werden kann. Mhm. Und ich finde, das ist einfach eine kluge diözesane Regelung, weil sonst ist es immer wieder, warum er schon und ich nicht? Nicht? Ich wäre sicher fähig, noch weiter zu tun als Pfarrer hier. Nicht? Aber heutzutage ist auch das Pfarreramt immer komplizierter geworden. Und man ist nicht mehr Pfarrer von einer Pfarrei. Normalerweise ist man, wenn es gut geht, von drei Pfarreien, vier Pfarreien. Und deswegen, ab einem bestimmten Alter, ist es auch gut, dass man für alle eine Schnaufpause geben kann, mindestens von bestimmten Verantwortungen. Aber dann, jeder kann auch fragen aus persönlichen Gründen, oder auch Gesundheitsgründen. Ich schaffe es nicht mehr, dort weiterzumachen. Ich würde jetzt brauchen einen kleinen Pensum, weil ich es aus Gesundheitsgründen ich das nicht mehr schaffen kann. Und eben, das sind einfach die Evaluierung, wie kann man Anfrage und Angebot irgendwie zusammenschmelzen.
0: Genau, diese Anfragen von Priestern beziehungsweise die Wünsche von Priestern. Inwiefern haben die Priester dann auch wirklich ein Mitspracherecht? Bleibt es bei den Wünschen, die werden dann berücksichtigt oder können Priester wirklich sagen, ich möchte dorthin und wird es dann von der Diözese berücksichtigt? Wie schaut das aus?
1: Dorthin, also es ist viel mehr, heutzutage ist es fast nicht mehr möglich. Also eine Sache ist, wenn man schon in einem hohen Alter ist und sagt, ja, ich kann mir gut vorstellen, dass ich vielleicht in der kleinen Pfarrei noch meine letzten Jahre dort im Dienst noch bleiben kann, eben als Seelsorger, als Pfarrseelsorger, nicht mehr als Pfarrer, also dass man die Verantwortung nicht, und dann sagt, ich könnte mir eben vorstellen, dass ich einfach dort weitermache und es ist technisch möglich und das kann geschehen, nicht? Aber wenn ich jetzt denke, ich bin 54 und wenn ich jetzt sagen würde, nein, ich möchte nur dort gehen und nicht ändern, dann würde ich schon sagen, lieber Freund, denk mal nach, was du in den Händen deines Bischofs versprochen hast und in Angesicht Gottes, nicht? Und dass du eben gehorsam versprochen hast und dass du dich einfach im Dienst der Kirche stellen willst, nicht? Weil dann kommt es einfach in Vordergrund. Dass es nicht immer einfach ist, aber für
0: gut, welcher Job ist schon einfach? Also es ist bei jedem Job.
1: Und es ist nicht nur ein Job, das ist eine Berufung. Ja. Deswegen noch dazu, ich erwarte von mir und ich auch von meinen Mitbrüdern, dass eben nicht nur eine Jobdenkweise da ist, nicht? Und wie kann ich das meiste daraus gewinnen, sondern vielmehr zu sagen, wie kann ich am besten im Dienst Gottes stehen und seiner Kirche. Und da kommt für mich ein zweiter Punkt, und zwar, dass ich kann sicher meine Ideen haben, meine Perspektive haben und so weiter, aber ich muss auch sagen, ich muss doch mein Vertrauen in Gott setzen, dass er, wo ich einfach gesetzt werde, mir dann doch etwas lehren wird und dass ich dann doch vielleicht in jenem Ort auch am besten dienen werde. Es ist dann etwas viel mehr als nur eine technische Entscheidung und so weiter. Also für mich spirituell gesehen ist etwas, was mich auch immer wieder getragen hat, weil meine Sichtweise ist einfach so klein und so kleinkariert. Und wenn ich nicht Vertrauen in Gott habe, nicht, dann müsste ich nicht mehr predigen, weil ich bitte meine die Leute, die in meiner Pfarre sind, in meinen Gemeinden sind, eben hellhörig zu werden und nicht einfach sich hineinschließen in den eigenen Vorstellungen, sondern Vertrauen haben, dass Gott etwas Größeres für uns gedacht hat. Nicht? Und ich glaube, das ist auch für mich die erste und wichtigste seelische Einstellung. Gott wird schon das Beste für mich dann hier denken. Und ich glaube, mit diesem Punkt kann ich auch, oft einmal, wenn man denkt, Mama mia, das ist schon eine schwierige Sache, nicht? Einfach auch gut dann hineinwachsen in eine neue Situation.
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0: Wie immer um 10 vor hören Sie hier auf Radio Grüne Welle die Kurznachrichten. Und da es jetzt beinahe 10 vor 6 ist, unterbrechen wir kurz unser Gespräch. Don Mario Gretta bleibt bei mir. Nach den Nachrichten geht's weiter mit dem Thema Priesterversetzungen. Wir haben noch viel zu besprechen. Es bleibt also spannend. Bleiben Sie dran. Bis gleich.
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3: Tödlicher Motorradunfall am Grödner Joch. Okay vom Landtag für den Bildungsomnibus. Das Wetter, ein sommerliches Wochenende steht vor der Tür. Ich bin Sabrina Fleischmann. Guten Abend.
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3: Auf der Grödner Jochstraße hat sich am Nachmittag ein tödlicher Verkehrsunfall ereignet. Ein Paar aus Tschechien war mit dem Motorrad unterwegs und ist oberhalb von Wolkenstein gestürzt. Der Mann ist noch an der Unfallstelle verstorben. Die Frau wurde schwer verletzt ins Krankenhaus Bozen geflogen. Der Bildungsomnibus ist Gesetz. Der Landtag hat das Maßnahmenpaket im Bildungsbereich heute mit 20 Ja-Stimmen genehmigt. Die meisten Abgeordneten der Opposition haben sich der Stimme enthalten. Sie sagen, dass mit dem Gesetz die Probleme in den Schulen nicht gelöst werden. Auch Strafen seien nicht der richtige Weg, um die Mitwirkung der Eltern zu verbessern. Landesrat Philipp Achammer verteidigt das Gesetz. Es stärke die Schulen und bringe mehr Inklusion und Mitbestimmung. Neu ist unter anderem, dass das Zwischenzeugnis nach dem ersten Semester wegfallen kann und es nur mehr ein Zeugnis am Ende des Schuljahres gibt. Das können die Schulen selbst entscheiden. An der Spitze der Rundfunkanstalt Südtirol RAS gibt es einen Wechsel. Die Landesregierung hat heute Vera Malaya zur neuen Präsidentin des Verwaltungsrates ernannt. Sie tritt die Nachfolge von Peter Silbernagel an. Er konnte nach 3 Amtszeiten nicht wieder berufen werden. Lachgas wird eigentlich zur Herstellung von Schlagsahne verwendet und in Kartuschen verkauft. Allerdings wird es von immer mehr Jugendlichen als Partydroge missbraucht. In Deutschland ist es deswegen schon verboten. In Österreich wird darüber diskutiert. In Italien ist Lachgas frei erhältlich. Der Neurologe Leopold Saltuari findet das bedenklich, denn der Konsum von Lachgas sei gefährlich.
4: Als Neurologe muss ich sagen, es wird eindeutig verharmlost. Wahrscheinlich wissen wir über alle Folgen, Langzeitfolgen, noch nicht Bescheid, weil es ja in relativ kurzer Zeit verwendet wird. Ich persönlich glaube, dass es eine durchaus ernstzunehmende Droge ist, die mittelfristig durchaus zu Schäden des peripheren und zentralen Nervensystems führen kann.
3: Die Wirkung von Lachgas hält nur kurz an. Es sorgt dafür, dass man entspannter wird, weniger Angst empfindet und die Schmerzempfindlichkeit sinkt. Das Gas wird entweder direkt aus der Flasche inhaliert oder aus Luftballons eingeatmet. Das Wetter wird sommerlich. Die genauen Aussichten fürs Wochenende gibt's gleich.
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4: Heute mischen noch Wolken und ein paar Regentropfen mit, aber morgen meldet sich der Sommer zurück. In der Früh gibt's noch Schleierwolken und dann viel Sonne bei sommerlichen Temperaturen von 25 bis 32 Grad. Auch der Sonntag wird schön und warm. Die aktuellen Abendtemperaturen: in Rednaun hat es 13 Grad, in Salon sind es 26, Mühlendorfers meldet 15 und Sargentein 19 Grad.
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6: Aus der Landesverkehrsmeldezentrale begrüßt Sie Renate Stauder. Auf der Brenner Staatsstraße bei Bozen Nord kommt es zu Staus in beiden Richtungen nach einem Unfall. Und nördlich von Weidbruck wurde die Straße wieder für den Verkehr geöffnet. Auf der Gröner Jochstraße oberhalb von Plan de Gralba gibt es Stau in beiden Richtungen nach einem Unfall. Die Landesstraße Kastelroth-Weidbruck ist zwischen der Abzweigung Dissens und der Abzweigung St. Oswald nach Murenabgängen weiterhin gesperrt. Jetzt im Feierabendverkehr herrscht in den Stadtgebieten erhöhtes Verkehrsaufkommen. Rechnen Sie vor allem bei den Stadtein- und Ausfahrten mit Verzögerungen. Gute Fahrt!

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1: 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Bei mir im Studio ist heute Don Mario und wir sprechen über die Versetzung von Priestern. Don Mario, wie ist das heute im Vergleich zu früher? Man hat manchmal das Gefühl, heute ist es ein bisschen schwieriger, Priester von einer Pfarre in die andere zu versetzen. Täuscht das oder ist das tatsächlich so?
2: Also in der Vergangenheit, also ich bin jetzt, heuer werde ich 30 Jahre Priester. Nicht? Und zwar.
1: Gratulation.
2: Halleluja. Es ist nicht mein Verdienst, es ist alles Gottes Gnade, deswegen Halleluja. Aber Punkt ist sicher, wenn ich noch zurückschaue und eben vor 30 Jahren ist es so gewesen, dass im Folium Diözesanum, also im Amtsblatt der Diözese, dann die Pfarreien ausgeschrieben worden sind, nicht? Und es war eben immer eine Pfarrei, nicht? Zwei Pfarreien war etwas fast Unglaubliches, nicht? Und heutzutage eine Versetzung heißt sicher, dass wenn man schon drei Pfarreien hat, dann wird man sicher nicht zu einer Pfarrei versetzt. Wenn normalerweise sechs Pfarreien versetzt, nicht zu acht Pfarreien versetzt, nicht? Weil die Zustände so sind, dass man mittlerweile sagt, okay, wann kommen wir zur Grenze? Ja. Und dann kann ich auch verstehen, dass man sagt, okay, und noch dazu, Altersdurchschnitt der Priester ist immer höher. Also jetzt, dass ich mit 54 Pfarrei wechsle und ich glaube, das ist noch gut in diesem Punkt, wenn es in 10 Jahren noch sein wird, das heißt, wenn ich 65 sein werde, nicht, wenn es schon mit 75 wird, dann sagst du, liebe Leute, was soll ich jetzt tun, nicht? Jetzt noch in einer anderen ganz anderen Kontext kommen, nicht, und noch viel mehr übernehmen, was ich bis jetzt gehabt habe, nicht?
1: Also allein die Arbeitsbelastung treibt am Priester dazu, manchmal zu sagen, das schaffe ich nicht mehr bis hierhin und nicht weiter? Mhm.
2: Ja, einerseits sicher und dann auf der anderen Seite, je länger man in einem Platz bleibt, desto enger werden auch die Beziehungen, ja, nicht? Und für mich ist immer wieder die Frage, welche Beziehungen baue ich auf? Jetzt spreche ich direkt von mir, ich möchte von den anderen nicht sprechen, aber von mir. Sind es einfach positive und befreiende Beziehungen? Oder sind es Beziehungen, die irgendwie einengen? Dann bin ich nicht mehr frei, dorthin zu gehen, wo der Herr mich sendet. Mhm. Und dann ist sicher auch vielleicht auch die Schwierigkeit, den Sinn von bestimmten Versetzungen zu sehen, weil Versetzungen sind nicht mehr durch einen so großen pastoralen Überblick und sie sind vielmehr eine Notwendigkeit. Also wir müssen mittlerweile Lücken büßen und deswegen dann fragt man sich, okay, muss ich dorthin gehen, nur damit so ein Chaos wieder irgendwie in Ordnung gebracht wird und es wird dann doch nicht in Ordnung gebracht. Dann bleibe ich schon lieber da, wo ich vielleicht besser arbeiten kann. Dann sind sehr viele Sachen, die da einfach mittlerweile ins Spiel kommen.
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1: Jetzt gibt's wieder ein bisschen Musik und danach geht's gleich weiter mit meinem Gespräch mit Don Mario Gretta.

0: Willkommen zurück zu meinem Gespräch mit Don Mario Gretta. Es geht um das Thema Priesterversetzungen.
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0: Haben Sie das Gefühl, dass sich die Akzeptanz der Gläubigen geändert hat, dass momentan im Vergleich zu früher vielleicht öfter mal ein Aufschrei kommt, nein, das wollen wir nicht, wir würden gern bei unserem alten Priester bleiben. Hat sich da was geändert im Vergleich zu
2: früher? Ja, also ich würde sagen, erstens, man hört nur die Schreien.
0: Ja.
2: Die nicht schreien, hört man nicht.
0: Ja,
2: das
0: ja.
2: Nicht. Deswegen, wenn 20 schreien, aber die Pfarrei eben 5000 Menschen groß ist, dann fragt man sich, aha, 20 haben geschehen. Ulla, ich würde sagen, okay, 5000 X haben nicht geschehen.
0: Mhm.
2: Klarerweise 20, die schreien, wenn sie gut schreien, nicht? Und wenn gut in die Medien kommen, dann können sie so ausschauen, als ob alle jetzt weinen würden, alle jetzt schreien würden. Ich verstehe auf der anderen Seite, es ist so, dass auch das Verständnis vom Pfarrleben sich verändert hat. Wir haben viele Pfarreien, bei denen angefragt wird, ihr sollt Verantwortung übernehmen, Pfarrteam und so weiter, dann hat man jemand, der hauptverantwortlich ist für Liturgie, für Verwaltung, also es gibt viele Pfarreien, die sich irgendwie dann fast alleine betreuen.
0: Autonom schon quasi.
2: Ja, autonom, nicht? Und dann der Priester oft einmal hineinfliegt, nicht? Oft einmal wirklich auch in Zeitnot und so weiter. Und dann fragen sie sich, okay, jetzt, es wird von uns verlangt, dass wir nicht nur autonom sind, sondern Verantwortung übernehmen. Und wenn dann jemand uns geschickt wird, nicht? Dann sind wir einfach überhaupt aus dem Spiel. Also wir haben kein Mitrederecht und nichts.
0: Mhm.
2: Auf der anderen Seite, ich war in der Personalkommission und Assistent des Generalvikars, wie könnte das auch gehen, wenn eben 281 Pfarreien mitreden könnten, sollten, müssten.
0: Mhm.
2: Und dann müsste man auch schauen, in der Personalkommission gibt es auch oft einmal einige ganz persönliche oder private Sachen, die besprochen werden.
0: Ja, ich kann mir das vorstellen, dass es Priester gibt, die dann persönliche Dinge offenbaren, warum sie wechseln möchten.
2: Ja, oder warum man für einen, dass er geeigneter ist in jenem Kontext oder im anderen Kontext, nicht? Was vielleicht man nicht jetzt gerade an der großen Glocke hängen kann will, nicht? Wie gesagt, es geht nicht nur einfach um einen Posten, jetzt kommt der neue Postmeister, nicht? Der Briefträger, nicht?
0: Also vollkommene Transparenz im Prozess ist eigentlich gar nicht möglich, auch um die Priester selbst zu schützen.
2: Ja, und in den letzten Jahren hat man versucht, auch immer mehr ein Prozedere zu entwickeln, und da spreche ich von Generalvikar und von den Assistenten des Generalvikars, damit auch diese Entscheidungsprozesse am besten auf einer geordneten Weise kommuniziert werden.
0: Mhm.
2: Sprich, Dekan des Dekanats, dann, wenn es ein Kooperator ist, den Pfarrer oder den anderen Pfarrer und dann Pfarrgemeinderat, dass einfach diese nicht wie in der Vergangenheit passiert ist, dass oft einmal Nachrichten herausgekommen sind und die einen haben von den anderen Pfarreien gehört, euer Pfarrer kommt zu uns, wie ist der, nicht? Und die anderen fallen vom Stuhl und sagen, was ist denn da los, nicht? Mindestens das, nicht? Und klarerweise, sicher, ich würde träumen von einer Kirche, die einfach ganz transparent sein kann, indem man auch sagt, liebe Leute, bestimmten Sachen wollen wir auch nicht besprechen, weil es geht im Forum Internum. Mhm. Also zu einigen intimen Sachen oder zu einigen privaten Sachen, die vielleicht eben nicht jetzt mit allen besprochen werden können, nicht? Und ich glaube, also die meisten, die mit Hausverstand normalerweise das Leben managen, sagen sie, das kann ich verkraften, nicht? Aber dann doch, dass man einen größeren Überblick hat und dass man vielleicht auch teilt. Ich denke, in der Vergangenheit, wenn man von Seelsorgeeinheiten gesprochen hat, dann haben auch in den Vorgesprächen einige Pfarreien gesagt, liebe Leute, es hat keinen Sinn, dass wir jetzt zu viert eine Seelsorgeeinheit machen. Wir sehen schon im Voraus, dass der andere Pfarrer in Pension gehen wird, nicht? Und wir wissen schon, dass die anderen drei Pfarreien zu uns kommen werden. Dann machen wir schon gleich jetzt alles, nicht? Zum Beispiel, das ist eine Denkweise, die mitbringt, nicht? Und mithilft, nicht? Personalkommission ist es dann doch ein bisschen schwieriger. Auf der anderen Seite, wenn ich denke, wenn jetzt ein Abteilungsleiter auch hier im Land oder sonst gewählt wird oder eine Ausschreibung gewinnt, nicht, es werden nicht alle Beamten oder alle Leute, die da in dieser Abteilung arbeiten, befragt, ob sie einverstanden sind, dass der als Chef da eingesetzt wird. Nicht? Normalerweise in der normalen Arbeit ist es nicht so.
0: Wenn man 100 Leute fragt, bekommt man 100 verschiedene Antworten.
2: Könnte auch sein, nicht? Aber ich verstehe auf einer Seite die Frustration von Gemeinden, die sagen, du, und jetzt ist schon einfach von Himmel runtergekommen, nicht? Mhm. Und auch von Priestern, die vielleicht sich schwer machen mit der Sache. Obwohl ich sagen muss, dass eben in diesem Prozedere alle Priester werden befragt und sie können sich auch weigern, bestimmte Sachen zu tun, nicht? Mhm. Es ist für mich immer ein Fragezeichen, wenn ich als Priester mich verweigere und sage, nein, ich will das nicht tun. Also man kann das argumentieren, aber letztendlich, wenn der Bischof sagt, schau, wir haben gesehen, dass, aber trotzdem, wir bitten dich, tue das, dann würde ich sagen, okay, dann kann es gehen, nicht? Aber an sich, alle Priester werden befragt und haben auch eine Denkzeit, wenn sie darum beten. Mhm. Nicht? Es gibt Priester, die sagen, okay, in einer Woche kann ich eine Antwort geben und ich muss wirklich das alles ein bisschen durchchecken.

0: Willkommen zurück zu meinem Gespräch mit Don Mario Gretta. Es geht um das Thema Priesterversetzungen.
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0: Eine letzte Frage. Sie sind jetzt schon einige Zeit in Meran. Wie war diese Zeit für Sie? Wie haben Sie diese Zeit in Meran erlebt und wo fühlen Sie sich jetzt zu Hause? Ist es schon Meran oder ist es noch Bozen?
2: Also ich muss sagen, also erstens, man muss sagen, ich bin ein Meraner, gell? Deswegen, ich bin gebürtig in Meran und man muss auch sagen, etwas, was ich nie gedacht hätte, ich bin in meiner Heimatpfarrei als Pfarrer eingesetzt worden. Ich habe 3 Pfarreien und ein davon ist meine Heimatpfarrei, wo ich getauft, wo ich die Erstkommunion gemacht habe, Firmling, Ministrant, Pfadfinder, Firmung und dann Primit sogar nicht. Deswegen bin ich doch schon zu Hause. Also meine, ich muss sagen, ich fühle mich jetzt, ich wurde sehr, sehr herzlich willkommen geheißen. Und ich habe, also wir gehen, ich glaube, mit den drei Gemeinden einen guten Weg. Und mir kommt vor, es gibt einen guten Einklang auch im Weg, nicht? Sicher. Wie gesagt, ich habe mit der letzten Gemeinde 15 Jahre zusammengelebt und auch so intime Sachen geteilt, die einfach nicht von heute auf morgen ad acta gelegt werden. Deswegen ist es für mich immer schön und erfreulich, wenn ich eben jemanden treffe. Ich war in

0: Bootsen jetzt neulich, und wenn du jemanden auf der Straße findest, und dann hast du vielleicht die Mutter beerdigt, nicht, und den Bruder, der verunglückt ist und so weiter. Und ich spreche jetzt von den schweren Situationen, aber
1: es auch gibt auch Freuden, die schönen Momente, die Hochzeiten,
0: nicht? Genau, und Freude. Ja. Ah, und das ist immer eine Freude, nicht? Aber wir sollen einfach frei sein. Die Freude, die wir erfahren, wenn wir uns wieder treffen, ist sehr schön. Aber wir müssen dann unser Leben weitergehen. Und das, glaube ich, das ist für mich das Wichtigste, auch dieser Botschaft. Jesus hat die Jünger nicht berufen, damit sie einfach bei ihm bleiben, im Sinne, dass sie einfach an der Schnur bleiben, sondern dass sie bei ihm bleiben, damit sie dann gehen können. Und ich glaube, das Schönste ist, wenn ich zum Beispiel Jugendliche treffe, die mittlerweile Eltern geworden sind und die tolle Erfahrungen haben und sagen, ah, damals ist es schön gewesen, aber sie sind nicht dort stehen geblieben. Sie sind mit ihrem Leben weitergegangen und ich freue mich. Sie sind ohne mich weitergekommen. Halleluja. Das soll schon sein, gell? Das soll schon sein, gell?
1: Das Leben geht weiter. Ja. Herzlichen Dank für das Interview.
0: Gerne, danke.
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1: Das Gespräch mit Don Mario Kretter können Sie wie immer in unserer Audiothek unter rgw.it nachhören. Ich bedanke mich bei Ihnen fürs Zuhören. Mein Name ist Felix Schiffelhuber. Machen Sie es gut. Haben Sie noch einen schönen Abend. Bis zum nächsten Mal.

0: 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Es ist 18.30 Uhr. 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
2: Papst Leo verabschiedet sich nach seiner 7-tägigen Reise durch Spanien mit einem eindringlichen Appell für eine menschenwürdige Behandlung von Migranten und die Bekehrung von Menschenhändlern. Das und mehr bei uns in der Sendung heute am Abreisetag des Papstes. Am Mikrofon heißt sie herzlich willkommen Christine Seuss. Das Oberhaupt der katholischen Kirche, Papst Leo XIV., hat gegen Ende seiner Reise nach Spanien an diesem Freitag die Kriminalität auf den Migrationsrouten scharf kritisiert. Bei einem Treffen mit Vertretern aus der Integrationsarbeit in San Cristobal de la Laguna auf Teneriffa richtete der Papst einen direkten Appell an Kriminelle und Ausbeuter, die vom Leid geflüchteter Menschen profitieren. Mehr von Mario Galgano.
3: Das Kirchenoberhaupt mahnte, dass jede Ausnutzung von Hilflosen vor der göttlichen Gerechtigkeit verantwortet werden müsse und forderte eine sofortige Umkehr der Verantwortlichen. Von diesem Platz aus möchte ich ein klares Wort an diejenigen richten, die die Verzweiflung anderer ausnutzen, an diejenigen, die Todesrouten organisieren, Menschenhandel betreiben, Dokumente einbehalten, Arbeiter ausbeuten, Frauen bedrohen, Familien betrügen und das Leid anderer zum Geschäft machen. Hört auf damit, bekehrt euch. Neben den Gefahren auf dem Seeweg, die das Kirchenoberhaupt als Versagen der Menschheitsfamilie bezeichnete, warnte der Papst vor den sozialen Risiken nach der Landung. Wenn Zugewanderte ohne Sprache, Beziehungen und Arbeit isoliert blieben, drohe ein zweiter, stiller Schiffbruch. Wirkliche Integration bedeutet, genau diesen Zustand zu verhindern und den Betroffenen dabei zu helfen, den reinen Opferstatus zu überwinden, um ein aktiver Teil der Gesellschaft zu werden. Die Stadt San Cristobal de la Laguna, die historisch ohne Stadtmauern erbaut wurde, diente dem Papst dabei als Symbol. Die schwersten Barrieren seien oft nicht aus Stein, sondern bestünden in den Ängsten und der Gleichgültigkeit der Menschen. Das Evangelium verpflichte die Kirche zu einer Sprache der Nähe und der konkreten Taten, um die Wunden des Nächsten spürbar zu lindern. Der Papst betonte, dass gelungene Integration kein einseitiges Einfordern von Anpassung darstelle, sondern ein gegenseitiger Prozess sei. Während die aufnehmende Gesellschaft ihr Zuhause erweitern müsse, ohne die eigene Identität zu verlieren, liege auch in den Händen der Migranten eine wesentliche Verantwortung. Sie seien dazu aufgerufen, sich der neuen Gesellschaft vertrauensvoll zu öffnen, Gesetze zu respektieren, die Landessprache zu erlernen und ihre eigenen Fähigkeiten dankbar einzubringen. Der senegalesische Migrant Mbake schilderte seinen Weg über die kanadische Stiftung El Buen Samaritano, bei der er seit 1,5 Jahren lebt. Er hob hervor, wie wichtig der respektvolle Umgang und die Geduld der Helfer für Jugendliche seien, die ohne Familie in Europa ankommen. Wir sind Migranten mit Kraft und Leidenschaft, kämpfen wir für das Leben, für einen neuen Platz. Der Weg ist hart, aber es gibt Hoffnung, der Glaube richtet uns wieder auf. Ihr werdet nie müde. Wir tragen Geschichten mit uns, wir tragen Schmerzen mit uns, Mauern werden errichtet, doch es gibt Entschlossenheit. Die Erde gehört allen, es gibt keine Trennungen. Und auch wenn man uns hier als Fremde betrachtet, wissen wir, dass die Welt dazu da ist, geteilt zu werden. Wir bringen Kultur mit, wir bringen Werte mit, wir sind die Samen einer besseren Welt. Zuvor besuchte der Papst Migranten im Aufnahmezentrum Las Raíces in San Cristobal de la Laguna auf Teneriffa. Nach den Grußworten der spanischen Migrationsministerin und des Zentrumsleiters schlug der Papst eine Brücke zwischen dem kirchlichen Hochfest des Heiligsten Herzens Jesu und der Situation der Geflüchteten. Die göttliche Liebe kenne unabhängig vom Herkunftsort keine Grenzen und mache keine Unterschiede. Das Oberhaupt der katholischen Kirche betonte, dass die Gesichter und die Zeugnisse der Anwesenden von großem Leid gekennzeichnet seien, dass jedoch durch die erfahrene Zuwendung und Großherzigkeit vor Ort Trost finde.
4: Nous sommes tous, d'une certaine manière,
3: In seiner Ansprache erinnerte der Papst an die historischen Persönlichkeiten Bruder Pedro und José de Anchieta. Beide seien einst von den Kanarischen Inseln aufgebrochen, um das Evangelium in Amerika zu verkünden. Diese Missionare seien selbst Migranten gewesen, die sich mit Glauben, Hoffnung und Liebe im Gepäck in das Unbekannte gewagt hätten. In der Fremde hätten sie verstanden, von den eigenen Gütern abzugeben und gleichzeitig das Neue anzunehmen.
2: Und wir werfen nun kurz einen Blick nach Mosambik. Wir erinnern uns, am Samstag erreichte uns die Nachricht, dass der Bischof von Quelimane und apostolischer Administrator von Beira, Osório Chitora Afonso, ermordet worden ist. Nun hat Papst Leo XIV. Sich aus Anlass des heute für ihn gefeierten Requiems erneut tief erschüttert über den Vorfall geäußert. In einem an den Präsidenten der Bischofskonferenz gerichteten Schreiben spricht der Papst der Familie des Bischofs, den Gläubigen, den Missionaren der Konsulate und der Kirche in Mosambik sein Mitgefühl aus. Während er darauf warte, dass die Umstände dieses Verbrechens völlig aufgeklärt werden, erflehe er den Trost der Hoffnung und bete für den Verstorbenen, so der Papst weiter. Die Kirche in Mosambik rufe er dazu auf, trotz dieses Schmerzes fest in der Verkündigung von Vergebung, Versöhnung und Eintracht zu bleiben. Und noch eine aktuelle Meldung vor dem G7-Gipfel vom 15. bis 17. Juni 2026 in Évian-le-Bain haben die Vorsitzenden der katholischen Bischofskonferenzen der G7-Staaten heute erstmals eine gemeinsame Erklärung veröffentlicht. Darin appellieren sie an die Staats- und Regierungschefs, angesichts globaler Krisen Verantwortung für Frieden, Gerechtigkeit und die Menschenwürde zu übernehmen. Die Bischöfe fordern insbesondere die Stärkung von Multilateralismus und Völkerrecht, eine solidarische Entwicklungspolitik mit dem globalen Süden, internationale Regeln für künstliche Intelligenz, mehr Engagement für den Schutz der Schöpfung sowie die Aufnahme und Unterstützung von Flüchtlingen. Zugleich biete die katholische Kirche ihre weltweite Erfahrung im humanitären Einsatz und im Brückenbauen zwischen Völkern als Beitrag zu Frieden und Dialog an. Und zurück nach Spanien zu Papst Leo und zur letzten Etappe seiner Reise, die heute zu Ende geht. Gestern Abend hatte Papst Leo noch vor seiner Reise nach Teneriffa im Stadion von Las Palmas de Gran Canaria zum Abschluss seines Besuchs auf der Insel eine Messe gefeiert. Zu Beginn erinnerte er an viele auf See verstorbene Migranten und Flüchtlinge.
4: Ich lade euch auch ein, in dieser heiligen Messe gemeinsam für die Seelen der Brüder und Schwestern zu beten, die auf See ihr Leben verloren haben. Im Stadion von Gran Canaria und drumherum hatten sich rund 50.000 Gläubige versammelt, um mit Leo XIV. Die Vorabendmesse zum Hochfest des Heiligsten Herzens Jesu zu feiern, dem ganz Spanien geweiht ist. Das Heiligste Herz Jesu wird oft mit einer Dornenkrone und einer brennenden Flamme dargestellt. Ausgehend davon lancierte der Papst in seiner Predigt den Appell:
5: Encendidos por la caridad de su corazón.
4: Lasst uns, entflammt von der Liebe seines Herzens, zu Boten seiner Barmherzigkeit und seines Friedens werden, damit die Kriege in der Welt aufhören und um uns herum eine neue, in der Liebe versöhnte Menschheit heranwächst. Las Palmas de Gran Canaria liegt nur 150 Kilometer von der marokkanischen Küste entfernt. Laut der Schätzung einer Nichtregierungsorganisation starben allein in den ersten 5 Monaten des Jahres 2026 mehr als 1.300 Bootsflüchtlinge bei dem Versuch, auf der sogenannten Atlantikroute Spanien zu erreichen. Die Fürbitten im Stadion von Gran Canaria wurden nicht nur auf Spanisch, Englisch und Französisch, sondern auch auf Wolof vorgetragen, der am weitesten verbreiteten Sprache im Senegal. Das Heiligste Herz Jesu bezeichnete der Papst in seiner Predigt als Antlitz Gottes, der stets verliebt ist.
5: Siempre enamorado.
4: Es helfe, eine neue Art zu leben und miteinander umzugehen, einen anderen Maßstab für die Beurteilung von Entscheidungen und eine neue und inspirierende Art, Gemeinschaft zu leben, zu lernen. Unter Anspielung darauf und auf das Evangelium rief Leo XIV. Alle auf, das unendliche Maß der Liebe Gottes zum täglichen, großzügigen Dienst an den Brüdern und Schwestern zu machen, denen er uns auf unserem Weg begegnen lässt, besonders den Bedürftigsten, den Schutzlosen, denen, die nichts zurückgeben können. Genau so, wie es auf dieser Insel geschieht, durch Aufnahme, Teilen und selbstloses Geben.
5: In esta isla, en la acogida, en el compartir, en el don desinteresado.
4: Dankte er allen auf Gran Canaria. Die Freigebigkeit des Herzens Christi höre hier jedoch nicht auf, mahnte der Papst zugleich.
5: La gratuidad del corazón de Cristo.
4: Sie geht noch weiter und hilft jedem Einzelnen, nicht nur zu überleben, sondern auch Vertrauen wiederzugewinnen und den Weg fortzusetzen, um in der jeweiligen Einzigartigkeit zum Wohl aller zu wachsen und voll zur Entfaltung zu gelangen. Für Radio Vatikan, Stefanie Stahlhofen.
2: Und am heutigen Freitag, wir erinnern uns, war Papst Leo ja schon seit dem Vormittag auf Teneriffa, einer anderen Insel, die unter anderem bei deutschen Urlaubern sehr beliebt ist, aber ebenfalls große Herausforderungen in Sachen Migration zu bewältigen hat. Beide Themen, also Tourismus und Migration, hat Papst Leo auch bei seiner Messe am frühen Nachmittag, dem letzten Akt seiner Spanienreise, angesprochen. 40.000 Menschen waren zum Hafen von Santa Cruz gekommen.
6: Zur großen Schlussmesse in Teneriffa mit dem Papst hatten sich am Herz-Jesu-Fest, dem dritten Freitag nach Pfingsten, Tausende von Menschen am Hafen von Santa Cruz, der Teneriffe, versammelt.
5: Me alegra celebrar con ustedes la Eucaristía.
6: Ich freue mich, mit euch die Eucharistie zu feiern und für den Glauben und die Liebe zu danken, von denen ich auf dieser Reise so viele Zeugnisse erhalten habe und die auch diesen Archipel, der für seine Schönheit und Gastfreundschaft bekannt ist, zu einem Ort machen, an dem der Auferstandene uns vorausgeht und sich uns zu erkennen gibt. So begann der Papst mit einem Dank für seine Reise und einer erneuten Würdigung der Gastfreundschaft der Kanaren, die als Tor zu Europa zahlreiche Migranten aufgenommen haben.
5: Ningún ser humano es una isla.
6: Kein Mensch ist eine Insel. Die geografische Lage dieser Diözese und die pastoralen Herausforderungen, denen sie sich stellen muss, bezeugen, dass wir zur Begegnung geboren sind und dass es kein Hindernis, keine Entfernung, keine Gefahr und keine Bedrohung gibt, die einen Menschen an seiner Reise hindern könnte. Ob man nun ein Leben lang am selben Ort bleibt, ob man sich entscheidet oder dazu gezwungen ist, aufzubrechen, niemand bleibt einfach still stehen. Das ist das Geheimnis des Herzens, der innere Ruf zum Aufbruch und zur Begegnung. Leo erinnerte außerdem unter Berufung auf das Zweite Vatikanische Konzil, zu dem der Papst im Vatikan derzeit seine Generalaudienzen hält, daran, dass der Mensch zur Gemeinschaft mit Gott berufen ist und sich selbst nur durch die aufrichtige Hingabe seiner selbst vollkommen finden kann. In Anknüpfen an die Enzyklika Laudato Si von Papst Franziskus, die vielen Menschen unserer Zeit Hass und Unausgeglichenheit attestierte, die sich darauf auswirke, wie sie die Umwelt behandeln, schlug Leo XIV. Den Bogen zur touristischen Bedeutung Teneriffas und warnte vor Profitgier. Sei es in Bezug auf das Herz derer, die hier ihren Urlaub verbringen, sei es für die, die auf der Insel leben und arbeiten und dabei mit Besuchern aus vielen Ländern der Welt in Kontakt kommen. Wonach sucht das menschliche Herz? Wie kann man seinen Durst wahrhaft stillen? Wie wichtig ist es gerade für den, der sich am Evangelium orientieren will, nicht alles auf Geschäft und Gewinn zu reduzieren.
2: Und damit sind wir am Ende unserer Sendung für heute angelangt, während Papst Leo schon wieder auf dem Rückweg nach Rom ist. Was er bei der fliegenden Pressekonferenz auf dem Rückflug gesagt hat, können Sie bei uns in den nächsten Sendungen nachhören. Aber schon kurz nach seiner Ankunft in Rom bei uns auf der Webseite und in unseren Socials nachlesen. Und damit darf ich mich herzlich bei Ihnen dafür bedanken, dass Sie diese Reise mit uns verfolgt haben. 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Am Mikrofon war Christine Seuss. 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

0: 10 vor 7.
1: Urlauber aus Tschechien stirbt beim Motorradunfall auf der Grüner Jochstraße. Auch Kanada und die USA starten mit Eröffnungsfeiern in die Fußball-WM. Das Wetter wird am Wochenende schön und warm. Ich bin Sabrina Fleischmann. Guten Abend.
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1: Auf der Grüner Jochstraße ist ein Paar aus Tschechien mit dem Motorrad verunglückt. Sie sind oberhalb von Wolkenstein gestürzt. Das Motorrad ist gegen die Leitplanken geprallt und der 38-jährige Fahrer ist noch an der Unfallstelle verstorben. Die Frau wurde schwer verletzt ins Bozner Krankenhaus geflogen. Sie soll aber nicht in Lebensgefahr sein. Erst gestern war ein Motorradfahrer bei einem Unfall auf der Pustertaler Straße ums Leben gekommen. Der Landtag hat heute den Bildungsomnibus genehmigt. Die Opposition hat sich der Stimme enthalten, weil damit die Probleme an den Schulen nicht gelöst wurden. Neu ist eine Mitwirkungspflicht der Eltern. Wenn sie die Zusammenarbeit mit der Schule verweigern, können Geldstrafen verhängt werden. Für Alex Ploner vom Team K ist das der falsche Weg.
2: Anstatt auf Zusammenarbeit und Unterstützung zu setzen, greift man zu Strafandrohungen samt Geldstrafen. Das ist der falsche Zugang. Gerade in sensiblen Bereichen der Bildung braucht es Vertrauen, niederschwellige Angebote und echte Begleitung der Familien. Keine zusätzlichen Druckmittel.
1: Das Team K sieht aber auch einige positive Aspekte. Und für die Arbeitsgruppe Bildung in der SVP ist das Gesetz nur ein Schritt in die richtige Richtung. Der Vorsitzende Harald Stauder kündigt weitere Maßnahmen an, um einen hochwertigen Unterricht in der Muttersprache an deutschen Kindergärten und Schulen zu garantieren. Mexiko hat gestern den Anfang gemacht und jetzt folgen bei der Fußball-WM die Eröffnungsfeier in den weiteren Gastgeberländern. Am Abend ist Kanada an der Reihe. Nach der Feier wird um 21 Uhr unserer Zeit das Spiel gegen Bosnien-Herzegowina angepfiffen. Und in der Nacht um 3 Uhr ist es auch in den USA soweit. Vor dem Auftaktspiel gegen Paraguay in Los Angeles steht eine Show auf dem Programm. Was wird denn da geboten, Tina Eck?
3: Gastgeber USA ziehen alle Register. Eine 1,5 Stunden lange Multikulti-Show bildet den Auftakt. Mit Katy Perry, Sängerin Tyler, die schon in Mexiko dabei war. Außerdem K-Pop-Star Lisa, die Rapper Future und Raymer und die brasilianische Sängerin Anita. Präsident Trump kommt nicht an seiner Stelle, guckt aus Minister Rubio sich das Spiel gegen Paraguay an.
1: Wir bleiben in den USA. In New York hat das Raumfahrtunternehmen SpaceX von Elon Musk einen erfolgreichen Start an der Börse hingelegt. Die Aktien sind zum Auftakt deutlich über dem Ausgabepreis gehandelt worden. SpaceX besorgt sich durch den Verkauf des Aktienpaketes 75 Milliarden Dollar. Es ist damit der bisher größte Börsengang der Geschichte. Die Bewertung von SpaceX erreichte vorübergehend mehr als 2 Billionen Dollar. Das Wochenende wird traumhaft schön. Mehr zum Wetter gleich.
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1: Ein Sommerwochenende erwartet uns. Die Schleierwolken werden sich morgen früh bald auflösen und mit der Sonne steigen die Temperaturen auf sommerliche 25 bis 32 Grad. Auch der Sonntag bietet perfektes Berg- und Schwimmwetter. Heute Abend messen wir in Auer noch 26 Grad, in Barbian sind es 19, in Bruneck 17. Corvara meldet 15 Grad und in Deutschnofen sind es 16.
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7: 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Schönen Freitagabend aus der Landesverkehrsmeldezentrale. Zentrales begrüßt Sie Manuel Scutellaro. Die Brenner Staatsstraße nördlich von Waldburg wurde wieder für den Verkehr geöffnet. Auf der Grönerjochstraße oberhalb von Plandegalba kommt es zu Behinderungen nach einem Unfall. Und die Landesstraße Waldburg-Kastelhut bleibt zwischen der Abzweigung Kiesenz und der Abzweigung nach St. Oswald nach Mondabgängen weiterhin gesperrt. Unterwegs, gute und sichere Fahrt.

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3: Papst Leo verabschiedet sich nach seiner 7-tägigen Reise durch Spanien mit einem eindringlichen Appell für eine menschenwürdige Behandlung von Migranten und die Bekehrung von Menschenhändlern. Das und mehr bei uns in der Sendung heute am Abreisetag des Papstes. Am Mikrofon heißt sie herzlich willkommen Christine Seuss. Das Oberhaupt der katholischen Kirche, Papst Leo XIV., hat gegen Ende seiner Reise nach Spanien an diesem Freitag die Kriminalität auf den Migrationsrouten scharf kritisiert. Bei einem Treffen mit Vertretern aus der Integrationsarbeit in San Cristobal de la Laguna auf Teneriffa richtete der Papst einen direkten Appell an Kriminelle und Ausbeuter, die vom Leid geflüchteter Menschen profitieren. Mehr von Mario Galgano.
4: Das Kirchenoberhaupt mahnte, dass jede Ausnutzung von Hilflosen vor der göttlichen Gerechtigkeit verantwortet werden müsse und forderte eine sofortige Umkehr der Verantwortlichen. Von diesem Platz aus möchte ich ein klares Wort an diejenigen richten, die die Verzweiflung anderer ausnutzen, an diejenigen, die Todesrouten organisieren, Menschenhandel betreiben, Dokumente einbehalten, Arbeiter ausbeuten, Frauen bedrohen, Familien betrügen und das Leid anderer zum Geschäft machen. Hört auf damit, bekehrt euch. Neben den Gefahren auf dem Seeweg, die das Kirchenoberhaupt als Versagen der Menschheitsfamilie bezeichnete, warnte der Papst vor den sozialen Risiken nach der Landung. Wenn Zugewanderte ohne Sprache, Beziehungen und Arbeit isoliert blieben, drohe ein zweiter, stiller Schiffbruch. Wirkliche Integration bedeute, genau diesen Zustand zu verhindern und den Betroffenen dabei zu helfen, den reinen Opferstatus zu überwinden, um ein aktiver Teil der Gesellschaft zu werden.

0: Prozess sei, während die aufnehmende Gesellschaft ihr Zuhause erweitern müsse, ohne die eigene Identität zu verlieren, liege auch in den Händen der Migranten eine wesentliche Verantwortung. Sie seien dazu aufgerufen, sich der neuen Gesellschaft vertrauensvoll zu öffnen, Gesetze zu respektieren, die Landessprache zu erlernen und ihre eigenen Fähigkeiten dankbar einzubringen.
1: Participare nella vita comune e offrire con gratitudine sus dones.
0: Das Kirchenoberhaupt dankte der Caritas der Diözese, den Pfarreien sowie den zivilen Institutionen für die Begleitung von Schutz- und Fördererprogrammen. Insbesondere hob der Papst hervor, dass Migranten aus Lateinamerika oder den Philippinen bereits wesentliche Säulen der kirchlichen und gesellschaftlichen Erneuerung in Spanien seien. An die katholischen Gläubigen richtete das Kirchenoberhaupt die Aufforderung, Integration nicht bloß als eine rein administrative oder gesellschaftliche Pflicht zu verstehen. Neben der Bereitstellung von materiellen Hilfen wie Unterkunft, Brot und Arbeit müssten die Gemeinden Orte der echten Begegnung sein. Es gehöre zum Auftrag der Kirche, den christlichen Glauben respektvoll und ohne Zwang anzubieten, gleichzeitig aber auch das Evangelium aus den Händen der Armen selbst zu empfangen. Die Ansprache schloss mit einem Verweis auf die heilige Familie von Nazareth, die durch ihre biblische Flucht nach Ägypten das zeitlose Vorbild und die Zuflucht für alle Flüchtenden bleibe.
1: La Sagrada Familia de Nazaret sigue siendo para todos los tiempos.
0: Der venezolanische Priester Don Darwin Rivas, der seit 7 Jahren in der Diözese tätig ist, berichtete von den massiven Herausforderungen auf der kleinen Insel El Hierro. Gemeinsam mit 2 Mitbrüdern betreut er 4 Kirchgemeinden, darunter La Restinga, wo kontinuierlich Schutzsuchende aus Afrika anlanden. Angesichts der historischen Migrationswelle im Jahr 2021 initiierte die lokale Kirche zusammen mit zivilen Netzwerken wie Corazón Naranja und der Nationalpolizei erste Hilfsmaßnahmen.
2: De las personas migrantes en nuestra casa común.
0: Der senegalesische Migrant Mbake schilderte seinen Weg über die kanadische Stiftung El Buen Samaritano, bei der er seit 1,5 Jahren lebt. Er hob hervor, wie wichtig der respektvolle Umgang und die Geduld der Helfer für Jugendliche seien, die ohne Familie in Europa ankommen. Wir sind Migranten mit Kraft und Leidenschaft, kämpfen wir für das Leben, für einen neuen Platz. Der Weg ist hart, aber es gibt Hoffnung, der Glaube richtet uns wieder auf. Ihr werdet nie müde. Wir tragen Geschichten mit uns, wir tragen Schmerzen mit uns, Mauern werden errichtet, doch es gibt Entschlossenheit. Die Erde gehört allen, es gibt keine Trennungen. Und auch wenn man uns hier als Fremde betrachtet, wissen wir, dass die Welt dazu da ist, geteilt zu werden. Wir bringen Kultur mit, wir bringen Werte mit, wir sind die Samen einer besseren Welt. Zuvor besuchte der Papst Migranten im Aufnahmezentrum Las Raíces in San Cristóbal de la Laguna auf Teneriffa. Nach den Grußworten der spanischen Migrationsministerin und des Zentrumsleiters schlug der Papst eine Brücke zwischen dem kirchlichen Hochfest des Heiligsten Herzens Jesu und der Situation der Geflüchteten. Die göttliche Liebe kenne unabhängig vom Herkunftsort keine Grenzen und mache keine Unterschiede. Das Oberhaupt der katholischen Kirche betonte, dass die Gesichter und die Zeugnisse der Anwesenden von großem Leid gekennzeichnet seien, dass jedoch durch die erfahrene Zuwendung und Großherzigkeit vor Ort Trost finde.
1: Nous sommes tous, d'une certaine manière, des migrants.
0: In seiner Ansprache erinnerte der Papst an die historischen Persönlichkeiten Bruder Pedro und José de Anchieta. Beide seien einst von den Kanarischen Inseln aufgebrochen, um das Evangelium in Amerika zu verkünden. Diese Missionare seien selbst Migranten gewesen, die sich mit Glauben, Hoffnung und Liebe im Gepäck in das Unbekannte gewagt hätten. In der Fremde hätten sie verstanden, von den eigenen Gütern abzugeben und gleichzeitig das Neue anzunehmen. Der Pontifex lenkte den Blick auch auf die spirituelle Dimension des Menschseins und erklärte, dass letztlich alle Menschen Pilger auf dem Weg zu einer himmlischen Heimat seien. Es gelte, diesen gemeinsamen Weg für alle Beteiligten menschlicher zu gestalten. Für Radio Vatikan, Mario Galgano.
3: Und wir werfen nun kurz einen Blick nach Mosambik. Wir erinnern uns, am Samstag erreichte uns die Nachricht, dass der Bischof von Quelimane und apostolischer Administrator von Beira, Osório Chitora Afonso, ermordet worden ist. Nun hat Papst Leo XIV. Sich aus Anlass des heute für ihn gefeierten Requiems erneut tief erschüttert über den Vorfall geäußert. In einem an den Präsidenten der Bischofskonferenz

0: Konferenz gerichteten Schreiben spricht der Papst der Familie des Bischofs, den Gläubigen, den Missionaren der Konsulata und der Kirche in Mosambik sein Mitgefühl aus. Während er darauf warte, dass die Umstände dieses Verbrechens völlig aufgeklärt werden, erflehe er den Trost der Hoffnung und bete für den Verstorbenen, so der Papst weiter. Die Kirche in Mosambik rufe er dazu auf, trotz dieses Schmerzes fest in der Verkündigung von Vergebung, Versöhnung und Eintracht zu bleiben. Und noch eine aktuelle Meldung vor dem G7-Gipfel vom 15. bis 17. Juni 2026 in Évian-le-Bain haben die Vorsitzenden der katholischen Bischofskonferenzen der G7-Staaten heute erstmals eine gemeinsame Erklärung veröffentlicht. Darin appellieren sie an die Staats- und Regierungschefs, angesichts globaler Krisen Verantwortung für Frieden, Gerechtigkeit und die Menschenwürde zu übernehmen. Die Bischöfe fordern insbesondere die Stärkung von Multilateralismus und Völkerrecht, eine solidarische Entwicklungspolitik mit dem globalen Süden, internationale Regeln für künstliche Intelligenz, vor allem zum Schutz von Kindern und Jugendlichen, mehr Engagement für den Schutz der Schöpfung sowie die Aufnahme und Unterstützung von Flüchtlingen. Zugleich bietet die katholische Kirche ihre weltweite Erfahrung im humanitären Einsatz und im Brückenbauen zwischen Völkern als Beitrag zu Frieden und Dialog an. Und zurück nach Spanien zu Papst Leo und zur letzten Etappe seiner Reise, die heute zu Ende geht. Gestern Abend hatte Papst Leo noch vor seiner Reise nach Teneriffa im Stadion von Las Palmas de Gran Canaria zum Abschluss seines Besuchs auf der Insel eine Messe gefeiert. Zu Beginn erinnerte er an viele auf See verstorbene Migranten und Flüchtlinge.
1: Ich lade euch auch ein, in dieser heiligen Messe gemeinsam für die Seelen der Brüder und Schwestern zu beten, die auf See ihr Leben verloren haben. Im Stadion von Gran Canaria und drumherum hatten sich rund 50.000 Gläubige versammelt, um mit Leo dem 14. die Vorabendmesse zum Hochfest des Heiligsten Herzens Jesu zu feiern, dem ganz Spanien geweiht ist. Das Heiligste Herz Jesu wird oft mit einer Dornenkrone und einer brennenden Flamme dargestellt. Ausgehend davon lancierte der Papst in seiner Predigt den Appell:
2: Encendidos por la caridad de su corazón.
1: Lasst uns, entflammt von der Liebe seines Herzens, zu Boten seiner Barmherzigkeit und seines Friedens werden, damit die Kriege in der Welt aufhören und um uns herum eine neue, in der Liebe versöhnte Menschheit heranwächst. Las Palmas de Gran Canaria liegt nur 150 Kilometer von der marokkanischen Küste entfernt. Laut der Schätzung einer Nichtregierungsorganisation starben allein in den ersten 5 Monaten des Jahres 2026 mehr als 1.300 Bootsflüchtlinge bei dem Versuch, auf der sogenannten Atlantikroute Spanien zu erreichen. Die Fürbitten im Stadion von Gran Canaria wurden nicht nur auf Spanisch, Englisch und Französisch, sondern auch auf Wolof vorgetragen, der am weitesten verbreiteten Sprache im Senegal. Das Heiligste Herz Jesu bezeichnete der Papst in seiner Predigt als Antlitz Gottes, der stets verliebt ist.
2: Siempre enamorado.
1: Es helfe, eine neue Art zu leben und miteinander umzugehen, einen anderen Maßstab für die Beurteilung von Entscheidungen und eine neue und inspirierende Art, Gemeinschaft zu leben, zu lernen. Unter Anspielung darauf und auf das Evangelium rief Leo der 14. alle auf, das unendliche Maß der Liebe Gottes zum täglichen, großzügigen Dienst an den Brüdern und Schwestern zu machen, denen er uns auf unserem Weg begegnen lässt, besonders den Bedürftigsten, den Schutzlosen, denen, die nichts zurückgeben können. Genau so, wie es auf dieser Insel geschieht, durch Aufnahme, Teilen und selbstloses Geben.
2: In esta isla, en la acogida, en el compartir, en el don desinteresado,
1: dankte er allen auf Gran Canaria. Die Freigebigkeit des Herzens Christi höre hier jedoch nicht auf, mahnte der Papst zugleich.
2: La gratuidad del corazón de Cristo.
1: Sie geht noch weiter und hilft jedem Einzelnen, nicht nur zu überleben, sondern auch Vertrauen wiederzugewinnen und den Weg fortzusetzen, um in der jeweiligen Einzigartigkeit zum Wohl aller zu wachsen und voll zur Entfaltung zu gelangen. Unter Bezugnahme auf die Lesungen erinnerte Leo an die Unentgeltlichkeit der Liebe Gottes. Mit einem Zitat aus Fratelli Tutti, dem Schreiben über die Geschwisterlichkeit und soziale Freundschaft seines Vorgängers im Amt, Papst Franziskus, betonte Leo XIV.
2: Nuestra caridad no debe ser mero asistencialismo.
1: Tatsächlich darf unsere Nächstenliebe nicht bloße Wohlfahrt sein, sondern muss die Menschen einbeziehen, damit sie sich geistig, intellektuell und körperlich voll entfalten und würdig und konstruktiv in die Gesellschaft einbringen können. Das Herz Jesu sei stets demütig. Der Papst warnte so vor Selbstbezogenheit, Abschottung und einem Fokus auf Reichtum. Jesus lehrt uns das Gegenteil. Um die wahre Freude im Leben zu erfahren, die in der Liebe besteht, müssen wir von den Podesten der Arroganz, die uns voneinander trennt, herabsteigen, damit wir einander in der Demut begegnen, die uns zu Brüdern und Schwestern macht. Und mit einem Zitat des heiligen Augustinus schlug Leo, der selbst dem Augustinerorden angehört, von der Demut einen Bogen zur Liebe und zu Frieden. Der heilige Augustinus sagte: Wo Liebe ist, da ist Friede. Und wo Demut ist, da ist Liebe. So ist es. Wo echte Demut ist, da ist Liebe. Und wo Liebe ist, da ist Frieden. Denn nur in der Demut erkennen wir wirklich, wer wir sind. Und nur so können wir einander in Wahrheit lieben, begegnen, beschenken und vergeben. Für Radio Vatikan, Stefanie Stahlhofen.
0: Und am heutigen Freitag, wir erinnern uns, war Papst Leo ja schon seit dem Vormittag auf Teneriffa, einer anderen Insel, die unter anderem bei deutschen Urlaubern sehr beliebt ist, aber ebenfalls große Herausforderungen in Sachen Migration zu bewältigen hat. Beide Themen, also Tourismus und Migration, hat Papst Leo auch bei seiner Messe am frühen Nachmittag, dem letzten Akt seiner Spanienreise, angesprochen. 40.000 Menschen waren zum Hafen von Santa Cruz gekommen.
3: Zur großen Schlussmesse in Teneriffa mit dem Papst hatten sich am Herz-Jesu-Fest, dem dritten Freitag nach Pfingsten, Tausende von Menschen am Hafen von Santa Cruz der Teneriffe versammelt. Ich freue mich, mit euch die Eucharistie zu feiern und für den Glauben und die Liebe zu danken, von denen ich auf dieser Reise so viele Zeugnisse erhalten habe und die auch diesen Archipel, der für seine Schönheit und Gastfreundschaft bekannt ist, zu einem Ort machen, an dem der Auferstandene uns vorausgeht und sich uns zu erkennen gibt. So begann der Papst mit einem Dank für seine Reise und einer erneuten Würdigung der Gastfreundschaft der Kanaren, die als Tor zu Europa zahlreiche Migranten aufgenommen haben. Kein Mensch ist eine Insel. Die geografische Lage dieser Diözese und die pastoralen Herausforderungen, denen sie sich stellen muss, bezeugen, dass wir zur Begegnung geboren sind und dass es kein Hindernis, keine Entfernung, keine Gefahr und keine Bedrohung gibt, die einen Menschen an seiner Reise hindern könnte. Ob man nun ein Leben lang am selben Ort bleibt, ob man sich entscheidet oder dazu gezwungen ist, aufzubrechen, niemand bleibt einfach still stehen. Das ist das Geheimnis des Herzens, der innere Ruf zum Aufbruch und zur Begegnung. Leo erinnerte außerdem unter Berufung auf das Zweite Vatikanische Konzil, zu dem der Papst im Vatikan derzeit seine Generalaudienzen hält, daran, dass der Mensch zur Gemeinschaft mit Gott berufen ist und sich selbst nur durch die aufrichtige Hingabe seiner selbst vollkommen finden kann. In Anknüpfen an die Enzyklika Laudato Si von Papst Franziskus, die vielen Menschen unserer Zeit Hass und Unausgeglichenheit attestierte, die sich darauf auswirke, wie sie die Umwelt behandeln, schlug Leo XIV. Den Bogen zur touristischen Bedeutung Teneriffas und warnte vor Profitgier. Sei es in Bezug auf das Herz derer, die hier ihren Urlaub verbringen, sei es für die, die auf der Insel leben und arbeiten und dabei mit Besuchern aus vielen Ländern der Welt in Kontakt kommen. Wonach sucht das menschliche Herz? Wie kann man seinen Durst wahrhaft stillen? Wie wichtig ist es gerade für den, der sich am Evangelium orientieren will, nicht alles auf Geschäft und Gewinn zu reduzieren? Es gelte, Zeit und Ruhe zu haben und die Menschen und jedes Ding zu würdigen.
4: Interpreten así, queridos hermanos y hermanas, su vocación a la acogida.
3: Liebe Brüder und Schwestern, gestaltet eure Berufung zur Gastfreundschaft in diesem Sinn. Stefan Kempis für Radio Vatikan.
0: Und damit sind wir am Ende unserer Sendung für heute angelangt, während Papst Leo schon wieder auf dem Rückweg nach Rom ist. Was er bei der fliegenden Pressekonferenz auf dem Rückflug gesagt hat, können Sie bei uns in den nächsten Sendungen nachhören. Aber schon kurz nach seiner Ankunft in Rom bei uns auf der Webseite und in unseren Socials nachlesen. Und damit darf ich mich herzlich bei Ihnen dafür bedanken, dass Sie diese Reise mit uns verfolgt haben. 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Am Mikrofon war Christine Seuss. 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